0: Wir haben in den 80ern die Tommys den Archies einen auf die Mütze gegeben.
1: Warum?
0: Weil die Falklandinseln zu England gehören und die Archies wollten die erobern.
1: England liegt doch ganz woanders, oder Spinisage?
2: Falkland ist Kolonie von England im Südatlantik. Hier drumrum viele Fische, viel Öl. Deswegen Argentinien wollte erobern.
0: Genau! Aber Margaret Thatcher, die eiserne Lady, hat den Kufjucken als übergebraten.
1: Margaret Thatcher? Hat ihn es immer in den Mischmapel-Filmen mitgespielt?
2: Margaret Rutherford!
1: Ja, aber das war auch schon eine alte Schrapnelle, ne? Die mit Silben Streit anfing.
0: Schön möglich. Ich fand das jedenfalls astrein damals. Den Falklandkrieg. Warum greift nicht mal jemand Helgoland an, dass wir auch mal einen vermöbeln können?
1: Helgoland? Liegt das etwa auch hier? Ach du Salsche, selbst weiß ich, warum er immer so schlecht war bei den Überfahrten. Das ist ja schweineweit weg.

0: Fritz F. Niedmeier und seine Frau haben die Leiche eines weiteren Liebhabers von Suzette im Garten verscharrt und dabei Hauptkommissar Durchbiss, den sie irrtümlich für tot gehalten haben, verschüttet. Als wäre das nicht schon genug für Niedmeiers strapazierte Nerven, ist plötzlich vor dem Tor des Firmengeländes ein Krawall ausgebrochen. Gemeinsam mit Suzette und Frau Graumann eilt Niedmeier zum Tor, um zu sehen, was dort vorgeht.
1: Das ist so viel für mich.
2: Was war das? Oh, Fritz, was hast du?
0: Das Geräusch kenne ich aus dem Erste-Hilfe-Kurs. Das war ein Nervenzusammenbruch. Während sich Frau Graumann und Suzette bemühen, die gebrochenen Nerven provisorisch zu schienen, werfen wir einen Blick auf die wilden Auseinandersetzungen vor dem Werkstor. Hier bekämpfen sich erbittert zwei Parteien. Die anonymen Alkoholiker und die bekannten Wodka-Trinker. Offenbar geht es um den alkoholfreien Wodka, das Produkt, das die Firma seit geraumer Zeit mit großem Erfolg herstellt und vertreibt. Während die anonymen Alkoholiker in ihm die Lösung aller Probleme sehen, ist es für die bekannten Wodka-Trinker schlichtweg Betrug und der Untergang einer jahrhundertealten Trinkkultur. Gerade als die bekannten Wodka-Trinker die Oberhand zu gewinnen scheinen, sind Niedmeiers Nerven so weit wiederhergestellt, dass er eine blitzschnelle Entscheidung fällen kann.
1: Los, schnell! Bringt ihnen den Original-Wodka, den wir sonst immer trinken können.
3: Herr Niedmeier, ich glaube nicht, dass wir das mit der Belegschaft durchsetzen können.
1: Aber was?
0: Niedmeiers Plan ist einfach. Wenn er den alkoholhaltigen Original-Wodka, den die Firmenmitarbeiter immer austrinken müssen, um an leere Wodkaflaschen für den Alkoholfreien zu kommen, an die Wodka-Trinker ausschenkt, werden die schnell Ruhe geben. Aber er hat in diesem Falle die Rechnung ohne seine Mitarbeiter gemacht.
4: Was? Wir sollen das Wodka-Trinken Betriebsfremden überlassen? Niemals! Das ist Arbeitsplatzvernichtung, dem werden wir nicht tatenlos zusehen, was?
0: Und bereits nach wenigen Minuten ist die Stimmung hinter dem Werkstor nicht mehr von der Stimmung vor dem Werkstor zu unterscheiden.
3: Ich habe es befürchtet. Herr Niedmeier, was sollen wir jetzt tun?
1: Die Betriebsklimaanlage. Schnell, schalten Sie die Betriebsklimaanlage ein.
0: Frau Graumann eilt zum Schalter und legt ihn um. Aber diesmal geschieht nichts. Ideenlieferant Schrage und Zarkowski haben die Anlage in weiser Voraussicht außer Betrieb gesetzt. Inzwischen hat auch Rauhard Teckel Norbert genug von seinem Ausflug in die große weite Welt. Und noch eins hat er, einen mörderischen Hunger. Denn wenn es eins in der großen weiten Welt nicht gab, dann war das etwas zu fressen. Kaum hat er sich durch die Straßenschlacht vor der Firma hindurch laviert, steigt ihm schon der Geruch seines alten Lieblingsknochens in die Nase. Ja, es kommt von hinter den Toiletten. Norbert weiß, was er zu tun hat. Er schnappt sich einen der Spaten, die hier erstaunlicherweise zuhauf herumliegen, und fängt an zu graben. Was wird er finden? Vielleicht mehr, als er erwartet hat. Und die Firma, wird sie den inneren und äußeren Auseinandersetzungen zum Opfer fallen? Und wenn nicht, wie geht es dann weiter? Das erfahren Sie in der nächsten Folge von Die Firma.

0: bei Frieda und Anneliese.
1: Dieter freut sich schon, der macht mit seinem Volleyballkurs eine Skifreizeit in den Dammer Berge.
2: Das ist doch bei einem Dümmer. Liegt da denn Schnee?
1: Schnee bringen sie selbst mit so einer Bombe, hat Dieter im Baumarkt gekauft. Schneekanone für jedermann.
2: Was es alles gibt, Reinhard hat neulich im Baumarkt einen Dachlattenständer aus Schmiede...
1: Ja. Dieter, ne, die haben eine ganz günstige Pension in Lehmbruch gefunden. Haus Erika.
2: Haus Erik wäre für solche wie euren Dieter wohl passender. Ist das Mithalbpension?
1: Nee, gar nie. Frühstück bringen sie auch selbst mit. Haben für eine Woche Bütterkens vorgeschmiert.
2: Ja, der Skipass will auch bezahlt sein. Und die Kurtax. Und abends geht sicher Juchhe zum Abrechski in der Lehmbrucher City.
1: Abrechski? Kenn ich nicht.
2: In den Dammer Berge? Das ist ja eher Langlauf oder Biathlon?
1: Nee, schießen tun die nicht aufeinander. Die sind ja befreundet.
2: Reinhard, der war mal in Damme zum Karneval. Der hatte sich als Finanzminister verkleidet.
1: Lass mich doch mit Reinhard zufrieden. Interessiert doch keinen, wo der ist. Dieter hat sich extra eine neue Daunenjacke gekauft. Hellrosa mit so blauen Eisbären drauf. Ja, die Dammer Berge, das ist das beliebteste Skigebiet des Nordens. Die haben viel gemacht. Man kann von Hütte zu Hütte wandern.
2: Früher waren das doch Bushaltestellen, ne?
1: Heute gibt's da Jagertee und Heißwürschen.
2: Rund um den Dümmer, da tut sich viel. Nicht nur das Skigebiet Dammer Berges erschlossen, auch die Großwildjacht im Kreis Vechta erfreut sich sommers großer Beliebtheit.
1: Wenn sie die ganzen Hühner und Schweine freilassen, dann ist das immer ein großes Halali mit ihren Landrovers und Safari-Bussen.
2: Und ne? Schwarze gibt's ja auch genug im Landkreis Vechta.
1: Ja, von der Gesinnung und von Gesangbuch.

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0: Gedanken zur Zeit. Es spricht Akademiker AD Cassovat von Sondermühlen.
1: Neulich, liebe Freunde, sah ich einen Halbwüchsigen in der Stadt, der ein T-Shirt trug mit der Aufschrift »Ich bin bekloppt«. Alle Achtung, junger Mann, wer von uns mal Hand aufs Herz hätte wohl den Mut, sich zu seinen Unzulänglichkeiten zu bekennen. Er sollte uns ein Vorbild sein. Lass 1000 T-Shirts blühen mit unseren kleinen Schwächen. Ich pinkel immer neben das Becken. Ich bin ein Mörder oder ich bin eine Frau. Wie viel schöner wäre doch dann das Leben, meinen Sie nicht?

0: große Momente der Weltgeschichte.
1: Dann nimm doch deine Kohlrouladen und geh zu deiner Sekretärin, der billigen Flamme. Du!
2: Sei doch still! Was regst du überhaupt auf? Das hält doch kein normaler Mann aus. Täglich diese grauenhaften Tütensuppen und den ganzen Tag stehst du in der Küche.
1: Um dir eine Freude zu machen, du Egoist!
3: Oh, Mama, Papa, hör doch mal auf, euch zu streiten. Ich habe eine 5 in der Mathearbeit.
2: Stell du dich hinten an, ja? Du kriegst den Arsch voll, wenn ich mit deiner Mutter fertig bin, ja?
1: Und isst dein exotisches Chili-Gericht
2: auf! Sei jetzt endlich still!
4: Aus der Reihe Große Momente der Weltgeschichte hörten Sie heute eine bisher nie gesendete Folge aus dem Leben der Knorr-Familie. Vor ein paar Tagen in der Küche, mittags.

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5: Ja, großartig. Und hier gibt's gleich schon mal Gold für Showanfang verbocken. Klasse Beginn für eine Sendung, die für Berlin als Olympiastadt bettelt. Schon mal zu blöd, eine Musik abzuspielen. Und der 100-Meter-Lauf fällt später aus, weil auf der Aschenbahn gerade Flohmarkt ist. Aber lassen wir mal unsere 5 Moderationsgranaten zu Wort kommen.
6: Die 5x20-Meter-Staffel. Erstens, guten Abend.
7: Zweites deutsches Fernsehen.
8: Dritter im Bunde bin ich.
7: 7:45.
9: 5. September.
5: Und von mir gibt's eine 6 ins Klassenbuch, weil ihr zusammen noch nicht mal auf einen IQ von 7 kommt. Also habt 8, sonst geht's nämlich alle 9er auf die Zähne, klar? Kleiner Auszug aus dem Handbuch für Karlauer Moderation. Ist ja übrigens eine ganz tolle Idee. Eine dusselige Show für eine Olympiade, die erst in 7 Jahren stattfindet.
6: Und der Countdown läuft am 23. September in Monte Carlo. Also genau heute in 18 Tagen um diese Zeit wird dann der Präsident des Internationalen Olympischen Komitees die weltbewegenden Worte sagen.
5: Für mich noch ein Bier und eine Currywurst. Falls Sie sich aber gerade gefragt haben, warum man für so unbedeutendes Gelaber überhaupt 5 Moderatoren braucht, wo einem doch schon von einem schlecht wird, nun, das ist nur wegen der Abwechslung.
7: Ja, meine Damen und Herren, der Countdown läuft für die große Entscheidung in Monte Carlo, Endspurt Berlin, und davon gehe ich einfach mal aus.
5: Ja, mach doch, was du willst. War schon interessant, nicht? Der erste Fall von Moderationsplagiat im ZDF. Aber wahrscheinlich war es nur wie früher in der Schule. Petra Schürhaken hat wie immer bis zur letzten Sekunde vorm Spiegel gehangen, um sich mit dem Hammer die Nase zu richten und den Kopf in die Abdecklauge zu halten, kommt auf den letzten Drücker und sagt zum Kürten: "Och Didi, mein Hund ist schon wieder überfahren worden und ich hatte gar keine Zeit. Lass mich mal abschreiben." Toll. Und dann erst noch die schicke Petra beim Torwand schießen.
7: Wir haben hier unsere Wand. Ach. Bitte leg mal den Ball da unten hin. Ich komme nicht dahin mit dem engen Rock.
5: Enger Rock. Nette Umschreibung für zu fetten Arsch. Noch peinlicher aber war ja Thomas Gottschalk. Ach nee, war ja noch Lippert. Bei seinem Talk mit Franzi von Almauftrieb, die ihm Spending My Time vorsingen sollte.
10: Tut mir gefallen uns Singstücke. Nur ein bisschen. Nee. Du guckst schon wieder so schräg.
11: Komm, nur den Refrain so. Spending My Time.
10: Ich kann's ja nicht.
5: Dann halt doch die Klappe.
10: Mach bitte.
12: Nee.
10: Oh komm, ich bestech dich jetzt. Willst du einen Traubenzucker haben?
12: Nee.
5: Oh, oh, oh, oh. Und der Herr sprach, die Peinlichkeit werde Fleisch. Und siehe da, es war Lippert. Wie kommen Moderatoren auch darauf, dass jeder Talkgast irgendwas vormachen muss? Sagen die auch: "Lassie, wir haben gehört, du kannst ganz toll das Bein heben. Würdest du uns mal wohl bitte auf die Bühne pinkeln?" Aber hier nochmal Wolfi mit einem heiteren Kommentar zum Thema Schwimmerinnen und Kuscheltiere.
10: Jetzt habe ich schon gedacht, warum haben Schwimmerinnen nicht irgendein wasserdichtes Tier? Nee, da haben die irgendwas aus Stoff. Komisch.
5: Ja, und da habe ich jetzt schon gedacht, warum kauft sich der Lippert nicht mal ein Gehirn? Geld genug hat er doch. Tja, super Scherz, Lippi. Ich schätze, die Leute haben nur deshalb nicht gelacht, damit ihnen das Zwerchfell nicht reißt, ne? Doch wechseln wir das Thema. Hier ist Walter Plate aus der ZDF-Serie Der Landarsch, oder wie die heißt, im Interview mit dem Mega-Magier David Copperfield. Los, fang mal an, ich übersetze für David, ne? Ich
13: mach wie das. War der Empfang?
14: Oh, it's great.
13: Großer Bahnhof am Flughafen.
14: Yes, we had a great flight.
5: Der Empfang war richtig scheiße, genau wie Deutschland überhaupt. Vor allem Berlin ist sehr popelig. Die Deutschen sind doof wie Brot und die deutschen Frauen sind hässlich wie die Nacht. Krumme Beine, schiefe Zähne und außerdem kacken sie überall in die Vorgärten. Seit ich hier bin, habe ich auch starken Hautausschlag.
13: David, was soll man sagen? Sie sind Zauberer, Magier, Illusionist. Was sind Sie eigentlich?
14: Well, I guess my magic is similar to what Steven Spielberg or George.
5: Nun, ich glaube, ich bin einfach ein arrogantes Arschloch, aber ein verdammt guter Magier. Letzte Woche habe ich mir meine Genitalien weggezaubert und habe seitdem einen weißen Tiger in der Hose.
13: Also kann man auch sagen, Sie sind eigentlich so ein bisschen ein Träumer?
14: Oh, definitely. I think
5: ja, das ist richtig. Ich habe seit ein paar Wochen Probleme mit dem Stuhlgang. Aber ich hoffe, dass die neuen Tabletten mir helfen werden.
13: David Copperfield,
14: danke
5: schön. Ach was, ja. Ich dachte, das waren Siegfried und Roy beim Huckepack. So, mir reicht's jetzt auch mit diesem Sportgammel und Berlin-Geschleime und Geldgesammel für Jugend, unterniert für Olympia und was weiß ich. 120 Minuten pure Überflüssigkeit. Widerlich. Schlussmusik ab! Oh ja, tote Freunde vielleicht, ne? Das ist ja wohl der Gipfel, mir sowas anzudrehen. Noch so eine Gruppe blubbernder Jodelbratzen wie die Wiener Sängerwürstchen hier. Seid lieber still, ne? Oder der Onkel macht aus euch Kindergiros. Ach, was soll's, ich hau ab, sonst gibt's nur wieder ein Blutbad. Wäre nicht das erste Mal.

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0: Sie reiten für Freiheit und Gerechtigkeit. Die drei Musketiere. Heute
1: wieder so eine verdammte Hörerfolge!
2: Entstanden am Frühstückstisch beim Eierschälen. Porthos und seine Begleiter am Frühstückstisch sitzend. Als Porthos sein Ei aufschlagen will, rollt es ihm vom Teller. Nach mehreren fehlgeschlagenen Versuchen sagt er zu seinen Begleitern: Verdammt, ist das Ei ausgekocht. Verdammt, ich krieg es einfach nicht auf.
3: Ich krieg es einfach nicht auf.
1: Ha, ha, ha.
3: Das war's schon?
1: Ja.
3: War ein bisschen wenig heute, wie?
1: Natürlich.
3: Verdammt schlecht hören.
2: Das war eine Folge von Gabi und Rudi Lammert aus Ibbenbüren.

0: Der kleine Tierfreund.
1: Wir älteren Tierfreunde erinnern uns noch sehr gut an früher, da überall Gift gelegt wurde oder Tellereisen den Wildwechsel säumten. So konnte dem Ungeziefer wirkungsvoll der Garaus gemacht werden. Doch heute, im Mädchenzeitalter, wird die versächelnde Kreatur nicht mehr gern gesehen. Wenn man nicht gar versucht, blödsinnigerweise mit ihr in Einklang zu leben, so doch sie zumindest artgerecht zu vergrämen und liebevoll umzubringen. So werden die Tauben in den Städten von eigens besüffenden Falknern und ihren Beizvögeln verscheucht, statt sie das 6 mm Blei des Kleinkalibers schmecken zu lassen. Sogar der Nacktschnecke rückt man nicht mehr mit Streusalz auf die glibbrige Pelle, sondern trägt das beinlose FKK-Weichtier vorsichtig von der Straße. Natürlich dankt einem die dreiste Bande keine dieser Rücksichtsnahmen. Seitdem die Raupen wissen, dass kein Benzinnebel mehr über die Tomaten gesprüht wird, fressen sie sich ungeniert durch deren Blätter. Der Maulwurf macht sowieso, was er will, die Wühlratte ignoriert die Eigentumsverhältnisse an den Blumen, jeder dieser ungehobelten Sabauken benimmt sich, wie er lustig ist, seitdem die Todesstrafe abgeschafft wurde im Vorgarten. Lediglich die Ameise darf noch nach Herzenslust mit dem Gasbrenner weggeschmort werden. Bei anderen Insekten sieht's da mittlerweile auch schon schlechter aus. Hornisse und Wespe dürfen nicht bejagt werden, auch die Biene und die vielen Käfer genießen Asyl bei uns. Manchen Abend schreite ich durch den Garten und weiß bald nicht mehr, wohin die treue Herrensandale noch ihr Bad Wörishofener Fußbett hinsetzen soll. Alles steht unter irgendeinem Tötungsvorbehalt. So habe ich mir vor kurzem eine stramme Portion Pferdemist vor die Tür bringen lassen, auf das sich viele Schmeißfliegen dort ansiedeln. Dort kann ich dann meinen Killerinstinkt von der Kette lassen, wie es mir beliebt. Bis zum nächsten Mal, ihr kleiner Tierfreund.

0: Und jetzt die Lemkes. Eine Familienserie in vielen Teilen mit Papa Grappa Lemke.
1: Hallo.
0: Mit Fernet Lemke. Das finde ich echt nicht gut. Mit Bianca Lemke.
2: Hab schon, Freund.
0: Und Mutter Lemke.
3: Ach, wie sehen meine Hände wieder aus?
0: Und jetzt viel Spaß mit den Lemkes.
1: Mama,
3: ja, mein süßer Schnuckelpapa.
1: Jetzt ist doch bald Erntedankfest am Dünn sollen sein.
3: Ja, der Bauer hat die Ernte angefangen und jetzt gedenkt an die Mühen, die so etwas bereitet, Papa. Eine schöne Zeit, vor allem es ist alles frisch auf dem Tisch.
1: Und wir konnten haben werden, die Konserven machen tun, sind jetzt richtig tun haben können. Billig, Mama, billig, Mama.
3: Ja, mein Lieber, billig. Auf das stimmt. Willst du noch ein Dosenbier, Papa?
0: Freuen Sie sich auf die nächste Folge von Familie Lemke. 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

0: ist jetzt? Kommst du oder nicht?
1: Mann, was soll denn diese blöde Hast? Mir ist nicht so gut, ja?
0: Du siehst doch irgendwie ein bisschen komisch aus.
1: Sag ich doch. Ich leg mich hier noch mal ein bisschen hin, ja?
0: Also schön, dann gehe ich eben vor. Wie lange willst du denn hier noch rumliegen?
1: Ach Mann, geh mir nicht auf die Nüsse. Wie lange? Ein paar Minuten halt.
2: Das war aus der Reihe Große Momente der Weltgeschichte. Der mittlerweile berühmte Ötzi verschätzt sich um mehrere tausend Jahre. Österreich, wahrscheinlich während der Bronzezeit, jedenfalls vor Erfindung des Kaiserschmarrns.

0: Liebe Sandra, ich hoffe, du hast nicht wirklich vergessen, dass ich zurzeit im Wochenendarrest sitze. Nicht wirklich, Sandra, weil wenn du tatsächlich nicht kommst und lieber Urlaub mit deinem neuen Bekannten machst, ja, dann könntest du mir doch eventuell, ich meine ja nur eventuell, das Geld hier hinschicken, ne? Weißt du, Sandra, sonst lassen die mich nicht mehr hier raus. Wirklich nicht. Das wäre ja auch nicht so schlimm, wenn ich dich wenigstens hier hätte. Ja, Sandra. Hier hätte man sich mal wieder so richtig toll unterhalten können. Wie ich das auch heute mit dem jungen Reporter getan habe. Der hat mich so interviewt und so, jetzt schläft er gerade im Moment. Dieser mistige Wärter hat ihn hier glatt drin vergessen. Also, Sandra. Wie gesagt, so richtig toll geht's mir gerade im Moment nicht. Und ich weiß nicht mehr weiter. Das kann doch nicht dein Ernst sein. Du kannst doch deinen Hans Verdi, den alle im Stich gelassen haben. Ja, alle. Den kannst du nicht alleine auf diesem Scheißplaneten lassen. Wie soll ich mich um das Betonwerk kümmern? Wie soll ich denn nochmal eine Live-Reportage machen ohne dich, Sandra?
1: Hey, Brunk. Deine Alte ist draußen. Sie hat für dich bezahlt. Oh Mann, so eine tolle Frau hast du überhaupt nicht verdient. Also los, pack die Klamotten und verpiss dich. Und nimm diesen Penner da mit.
2: Sandra!
1: Hey, Schnauze, Brunks. Hey, Brunks, halt's Maul, sonst kracht's. Hey, Brunks, hör auf. Brunks, du, hörst jetzt auf. Brunks, du, jetzt die Schnauze.
3: Herr Brunks, du, jetzt die Schnauze.

Unser heutiger Ausflugstipp führt uns, wie sollte es anders sein, an die Nordsee. Wir erinnern uns, die Älteren werden es noch aus eigener Anschauung kennen. Die Nordsee war früher ein atlantisches Randmeer, die Heimat zahlreicher Fische und Seevögel. Heute ist dieses Gebiet weitgehend industriell erschlossen und dient somit dem Menschen. Nichtsdestotrotz ist die Nordsee eines der größten deutschen Feriengebiete geblieben. Immer wieder, und gerade in den letzten Wochen haben wir es ja besonders deutlich gespürt, hat die Fremdenverkehrsindustrie an der Küste es geschafft, in die Medien zu kommen. Robben sterben möwentot, Dünnsäure, Salmonellen, um nur einige Attraktionen zu nennen. Da haben es die Alpen schwer mit ihrer Bodenerosion und der Schwarzwald mit seinem langweiligen Waldsterben. Das Laichgewässer des Seehundes war der Medienstar dieses Sommers. Es wurde ja auch einiges geboten. Meterhoher Schaum im Wattenmeer, hunderte von siechenden Robben auf den Sandbänken. Tausende säumten die deutschen Küsten, um diesem Naturschauspiel beizuwohnen. Wen kümmert es schon, dass man hier nicht mehr baden kann, denn Hand aufs Herz, die Nordsee war eh stets zu kalt. Ja, das kennen Sie alles, meine Damen und Herren, wenn nicht aus eigener Anschauung, so doch aus dem Fernsehen. Wir möchten Sie allerdings in unserem Tipp auf ein besonderes Ereignis hinweisen, auf ein Jahrtausend-, wenn nicht Jahrmillionen-Ereignis. Alle paar Jahre gibt es eine Sonnenfinsternis, alle 80 Jahre nähert sich Halleys Komet der Erde, doch fast immer kann man diese Wunder der Natur nur von entfernten Weltengegenden aus beobachten. Nun, in diesem Jahr haben wir ein gigantisches Naturereignis direkt vor unserer Haustür. Anfang November kippt die Nordsee um. Niemand weiß, wie das aussehen wird, denn kein Mensch war jemals Zeuge, wenn ein komplettes Meer umkippt. Und das ist das wahrhaft Einzigartige daran, liebe Zuhörer, es wird sich in den nächsten Jahrmillionen nicht wiederholen. Fragen Sie einen örtlichen Reiseveranstalter, er wird Sie gerne über den genauen Termin und günstige Busreisen informieren.

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0: Nein, nein, nein, bitte nicht, nicht die Calzone. Alles nur das nicht. Ich zahle ja. Warten Sie. Sitzt ein Mann in der Badewanne und er flucht vor sich hin. Eine blöde Medizin. Dreimal täglich 8 Tropfen in warmem Wasser einnehmen.
1: Ein gequältes Lächeln, mehr nicht. Das ist alles, was Herbert Kalkofe herausbringt. Er hat Angst. Angst vor den Repressalien der Mafia. Deshalb liefert er pünktlich zum Wochenende seine Schutzwitze ab.
0: Brösel kommt etwas zu früh vom Stammtisch nach Hause und findet seine Tochter in den Armen eines jungen Mannes. Was geht denn hier vor? Fragt er ganz empört. Darauf erwidert der junge Mann gelassen: Ihre Uhr, Herr Brösel. Nur Ihre Uhr.
1: Kalkofes Pizzeria mitten in der Innenstadt von Peine ist nur eine Anlaufstation der Schutzwitz-Mafia, die hier seit etwa 2 Jahren ihr Unwesen treibt. Waren es anfangs noch 4 Witze im Monat, die Kalkofe an den Don abliefern musste, so ist der geforderte Satz inzwischen auf 12 angestiegen.
0: Don Wägel ist unerbittlich. Ich habe ihn persönlich noch nie zu Gesicht bekommen, aber er muss ein grausam lustiger Mensch sein. Ich meine, wie kann man Menschen nur so brutal lustig quälen? Wenn ich nicht mindestens 3 Witze an jedem Wochenende abliefere, dann bestellt er nie wieder eine Calzone bei mir und dann kann ich meinen Laden dicht machen.
1: Organisiertes Verbrechen. Immer noch eine Grauzone deutscher Kriminalität. Nach dem Rauschgift- und Babyhandel scheint sich die Mafia jetzt auf ein neues Gebiet von bisher ungeahnter Brutalität verlegt zu haben, dem internationalen Witzehandel. Peine ist da nur ein Beispiel unter vielen. Überall in Deutschland gewinnen Gag-Dealer mit ihren Schergen die Oberhand im mörderischen Geschäft mit der Ware Witz. Zum Abschluss unserer Recherchen wurden wir noch einmal Zeuge dieser räuberischen Witzerpressung. Mit verstecktem Mikrofon gelang es uns, Don Wägele persönlich aufzunehmen.
0: Aber ich habe in dieser Woche doch schon 4 Witze abgeliefert. Ich kann nicht mehr, versteht doch. Ich habe Frau und Kinder, die ich ernähren muss.
2: Ah ja, ist gut, aber wenn man einmal auch da vorne schaut, gell. Hans, sieht man eine Calzone dort.
0: Nein,
2: schöne Calzone
0: nicht
2: dort.
0: Die Calzone, warte. Ich erzähle noch einen, ist gut. Warte. Zwei Partygäste stehen nebeneinander, sagt der eine. Da drüben, die Rothaarige, ist meine Frau. Und die daneben ist meine Freundin.

0: Darauf der andere. So ein Zufall. Bei mir ist es genau umgekehrt.
1: Der ist gut, ist der. Der ist brutal lustig. Der ist ja großartig.

Endlich, nach Diners Club, American Express und der goldenen Niedmeyer-Karte nun endlich die DGB Service Card des Gewerkschaftsbundes. Hier in der gewerkschaftseigenen Druckerei verlassen gerade die ersten Plastikkarten das Förderband. Damit fängt eine neue Epoche in der Geschichte der Arbeiterbewegung an. Keine wilden Streiks mehr, kein Dienst nach Vorschrift. An den Eingangsportalen der Betriebe werden Kartenlesegeräte künftig aufgestellt. Die Arbeiter schieben nur noch ihre DGB-Service-Card rein, wenn sie streiken wollen, gehen aber ihrer normalen Tätigkeit nach. Der Automat liest die Anzahl der Streikenden und gibt die Zahl an den Produktionscomputer weiter. Automatisch wird die Ausschussrate erhöht und die Verluste des Betriebes sind genauso hoch, als ob die Arbeiter wirklich streikten. Mit der DGB Service Card kommt niemand mehr aus dem Alltagstrott heraus. Niemand geht mehr während der Streiktage seiner Produktionsidentität verlustig. Die Entfremdung von der Arbeit, ein Hauptproblem aller gewerkschaftlichen Aktionen, ist endlich besiegt. Ein historisches Datum. Das war Ferdinand Faschkonow.

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1: Kennen Sie eigentlich Sämisch Oldendorf, liebe Zuhörer? Nein? Nun, es ist eine zauberhafte kleine Ortschaft in der Tomatenmark, dem Sonnengürtel Ostfrieslands. Neben Tomaten gedeihen hier viele tropische Früchte wie Hiwis und vor allem der stachelige Coitus. Die ganze Gegend ist eine fruchtbare Insel, im ansonsten kargen Landstrich zwischen Moor und Watt. So wundert es nicht, dass sich hier 1968 die erste deutsche Samenbank niederließ. Noch heute genießt der Samen aus Sämisch-Oldendorf weltweit einen erstklassigen Ruf. Unter Kennern gilt er als der Beluga unter den Erbinformationsträgern. Die Station in Sämisch-Oldendorf wäre nicht das, was sie heute ist, würden nicht tausende freiwilliger Helfer aus dem Umland das ihrige dazu beitragen, dass weltweit Gynäkologen anerkennend die Augenbrauen hochziehen, wenn sie den lachsroten Stempel Made in Sämisch-Oldendorf auf der Samenpackung sehen. Einmal im Jahr dankt die Station ihren vielen Helfern für den unermüdlichen Einsatz. Es ist Vatertag in der Samenbank. Da sitzen sie nun, die kahlhäuptigen Mitvierziger, genauso wie die leicht ungepflegt wirkenden 20-Jährigen und essen Würstchen mit Kartoffelsalat. Bruder Tönjes, seit 1973 dabei, ist einer von ihnen.
2: Ja, ich bin im Herbst 73 gekürt worden hier auf der Station, nicht? Ja, was soll ich da noch weiter zu sagen, nicht? Also mir gefällt das ganz gut hier allgemein, nicht? Oh, guck meist nach der Arbeit abends noch mal rein, ob was an sich und so, nicht?
1: Bruder Tönjes gehört zur Gruppe der Nacktsamer. Männer, deren Namen an die aus seiner Arbeit hervorgegangenen Kinder weitergegeben wird. Einmal im Jahr, am Vatertag, kommen Kinder aus aller Welt nach Sämisch-Oldendorf und besichtigen ihren Papi. Der kleine Rakumoto kommt aus dem fernen Nippon und hat hier heute Morgen zum ersten Mal seinen Vater gesehen. Ja, für einige kann es da schon mal eine herbe Enttäuschung geben. Gerade Jugendliche im kritischen Alter sehnen sich nach einem starken Vater und weniger nach einem arbeitslosen Krabbenpuhler, der sich abends noch ein paar Mark dazu verdient. Darum arbeitet man heute lieber mit den Bedecktsamern, Männern, die anonym in Gruppen spenden und wo sich nachher die Herkunft der Spende nicht mehr ermitteln lässt. Onno Naninga, Singdrosselring 14b, 2953 Rauderfehn, Ortsteil Holtermoor, Fernruf 861, ist anonymer Spender. Da er unerkannt bleiben will, haben wir seine Stimme technisch verändert.
3: Ich arbeite freiberuflich hier auf der Station, meist in der Tagesschicht. Auf Wunsch komme ich allerdings auch zu Ihnen ins Haus. Ja. Yeah.
1: Hier ist ein neues Selbstbewusstsein gereift unter den anonymen Vätern. Man will nicht mehr nur in der vertrauten Kollegengruppe auf der Station spenden, sondern besucht die Kundschaft in ihrer häuslichen Umgebung. Damit die Anonymität der Spender weiterhin gewahrt bleibt, tragen die Außendienstmitarbeiter auf ihrem Kopf alle einen roten Plastikeimer mit der Aufschrift »Samen nur frisch im Spender«. Vielleicht klingelt auch bei Ihnen schon morgen einer der freundlichen Eimerköppe, wie sie im Volksmund genannt werden, an der Haustür.
4: Hallo, guten Tag, ich komme von der Samenbank in Sämisch-Oldendorf. Darf ich Ihnen mal unsere Produkte vorführen? Was haben Sie denn? Was ist denn? Wollen Sie denn unsere Produkte vorführen?

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3: Schönsten Pannen der Medizingeschichte. Gelsenkirchen. Im städtischen Bertie-Vogts-Hospital konnte bei einem Skatspiel unter befreundeten Chefärzten im Operationssaal der Intensivstation ein Grand mit Vieren nicht zu Ende gespielt werden, weil ein Notfallpatient sich rücksichtslos in das Spiel eingemischt hatte. Der 19-Jährige hatte nach einem Autounfall eigenmächtig den Operationssaal betreten, ohne den Ausgang des Spiels abzuwarten und dabei die ganze Pikflöte von Professor Dr. Hamann verunreinigt. Auch der mehrmaligen Aufforderung des Klinikpersonals, nicht mehr zu bluten, kam der Mann nicht nach. Ein Ersatzblatt stand den Ärzten nicht zur Verfügung. Wer für den aufgekommenen Schaden an der Skatkasse aufkommt, ist bis jetzt noch unklar.

Also wir waren dieses Jahr, sind wir nach Ungarn einmal gefahren, gell, weil wir gesagt haben, das Italien und Griechenland, gell, das stinkt uns auch schon. Da haben wir gesagt, machen wir mal einen Abstecher. Gell. Dann sind wir rüber. Insgesamt waren wir 4 Porsche und 2 BMW. Dann sind wir rein, also wir waren ein Haufen Kubik. Und dann waren wir drüben, dann haben wir uns das einmal angeschaut, Budapest oder wie das heißt. Ich hab dann gesagt, ja, was ist das, eine Großstadt? Okay, habe ich gesagt, das ist ja närrisch, das bröselt ja alles zusammen. Das ist ja wie eine Sandkuh, habe ich gesagt, das Ganze. Er sagt sie einmal, darf sie nichts investieren? Dann waren wir nachher in ein paar so Schuppen drin, gell. Und dann ist an unserem Tisch so ein Ostdeutscher gehockt, irgendwie Kernforscher oder was. Wirklich ein gebildeter Typ, gell. Und nachher habe ich gesagt, jetzt sag einmal ganz ehrlich, wie viel verdienst jetzt du? He? Wie viel Scheine machst du im Monat? Und dann habe ich gesagt, ja, kannst du von dem, was du da machst, kannst du bloß einen Trabant oder irgendeinen Scheißdeck, das ist ja gar kein Auto. Ich habe gesagt, schau mal her, ich fahre jetzt einen 280er, gell? Weil ich habe gesagt, das ist ja viel rationaler, gell? Aber bei denen, da geht gar nichts, gell? Das ist ja, sagen wir mal, die Motoren, das bräselt alles schon so, gell? Also furchtbar. Wir haben einen Hummer bestellt und Ding und die Weiber, gell, die sind da wie die Fliegen. Es ist närrisch. Wir haben gar nicht besonders aufgedreht, gell. Hummer oder Kaviar, das ganze Zeug. Ich meine, wir haben in einem Lokal, ich sage das ganz ehrlich, jetzt einmal ohne Schmarrn, wir haben den, wie heißt das Kracherl, den Grimseck, den haben wir ausgeschüttet. Ich habe ihn gar nicht mehr da brunzen können.

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1: Der Landarzt.
2: So, dann schreibe ich Ihnen hier jetzt mal ein Rezept über ein paar Vitamintabletten und eine Packung Aspirin.
3: Wunderbar.
2: Und dann nehmen Sie zu Hause je dreimal eine vor dem Essen.
3: Ja.
2: Außerdem viel warme Milch und Kamillentee. Und
3: ja.
2: Wenn das Bein bis nächste Woche dann immer noch nicht nachgewachsen ist, dann kommen Sie einfach nochmal vorbei.
3: Ja, danke schön, Herr Doktor. Auf Wiedersehen, nicht?
2: Wiedersehen, Herr Klötenkamp. Und
3: ja.
2: Schönen Gruß an die Gattin.
3: Ja, aber die ist doch letzte Woche gestorben, nicht? Trotz ihrer selbstgemachten Medizin, Herr Doktor.
2: Oh, das tut mir aber leid. Das wusste ich ja gar nicht. Naja, kann man nichts machen. Herr Klötenkamp,
3: ja.
2: Bis zum nächsten Mal. Und bringen Sie bitte dann den neuen Krankenschein mit. So, der nächste bitte.
4: Guten Tag, buongiorno, Natzel, mein Name. Vielen Dank, dass ich mich genauso kurzfristig angenommen habe.
2: Wenn ich helfen kann, Herr Natzel. Was haben Sie denn für Probleme?
4: Nun, es geht um meine Rücken. Wissen Sie, es ist alles prima, aber dort sehen Sie, da steckt irgendwo eine Dolche drin.
2: Mhm, lassen Sie mich mal schauen. Oh ja, stimmt. Hatte ich gar nicht gesehen. Ganz schön riesig, das Ding, was? Obwohl es mir mehr nach einem Stilett aussieht, wenn ich ganz ehrlich bin.
4: Ist so possibel. So genau kenne ich mich auch nicht aus. Ich kann es eigentlich auch nur sehr schlecht sehen.
2: Und wie lange haben Sie dieses Stilett schon im Rücken?
4: Erst ein paar Tage. Aber langsam würde es doch lästig. Alleine vor allem beim Hinlegen.
2: Ja, ich verstehe. Und wie ist das passiert, wenn ich fragen darf?
4: Nun, ein Unfall beim Reinigen gewesen. Ne?
2: So. Naja, geht mich auch nichts an. Also, ich schreibe Ihnen jetzt einmal ein Rezept aus.
4: Ein paar
2: Vitamintabletten und eine Aspirin.
4: Ist prima, ja.
2: Und dann trinken Sie abends vor dem Schlafengehen ein schönes Glas warme Milch oder Kamillentee, ja?
4: Ist prima. Aber der Doktor, was ist mit dem Messer, hä?
2: Dem Messer? Ach, ich denke, das wird irgendwann schon von selber abfallen, ne?
4: Und ist das nicht gefährlich?
2: Och, eigentlich, so ganz genau weiß ich das auch nicht, wenn ich mal ganz offen sein darf.
4: Aber,
2: alles kann ich ja auch nicht kennen, nicht?
4: Aber Sie haben die Praxis hier doch schon seit 20 Jahren.
2: Ja, das stimmt, ja. Aber ich hatte ja auch Urlaub ab und zu, nicht? Urlaub gab es ja auch schon mal, nicht?
4: Die sind gar kein Arzt, nicht wahr? Sie sind Kfz-Mechaniker.
2: Wie haben Sie das herausgefunden?
4: Nun, die Ölflecken im Gesicht, der blaue Arbeitskittel, das Mechanikerdiplom an der Wand, aber eigentlich habe ich nur geraten.
2: Bitte verraten Sie mich nicht, hä? Ich bin hier seit 20 Jahren. Alle Dorfbewohner vertrauen mir. Ich möchte hier nicht weg, verstehen Sie?
4: Aber wie konnten Sie überhaupt hier hinkommen in der Praxis, hä?
2: Naja, in diesem Dorf, da wurde ein neuer Landarzt erwartet und
4: Sie?
2: Ja, ich habe ihn versehentlich mit dem Abschleppwagen überfahren und damit man nichts merkt, da übernahm ich dann halt ein paar Tage die Praxis. Aber da macht es mir richtig Spaß, nicht? Und ich verdiente gut und ich habe geheiratet und Sie kennen ja solche Geschichten, wie das so geht.
4: Sie, aber hatte das denn keiner gemerkt? Ich meine, dieses Dorf hatte immerhin 600 Einwohner, oder?
2: Oh, als ich anfing, da waren es sogar noch knapp 8000, ja. Ich verstehe das eigentlich auch nicht, aber sagen Sie, Sie sind doch auch nicht aus Ostpreußen, wie es hier auf dem Formular steht, oder?
4: Nun, eigentlich nicht. Sizilien.
2: Und das mit dem Messer, das war auch gar kein Unfall, oder?
4: Eigentlich eher weniger.
2: Sehen Sie, dann sollten wir doch wohl lieber beide ganz still sein, nicht?
4: Also,
2: versuchen Sie mal die Vitamintabletten und wenn es nicht besser wird, dann kommen Sie einfach nächste Woche nochmal vorbei, ja?
4: Ja, in Ordnung. Danke, Herr Doktor.
2: Auf Wiedersehen, Herr Natzke. So, und der Nächste. Oh, Herr Kawutzke, Sie leben immer noch? Dann kommen Sie mal rein, aber vergessen Sie nicht Ihre Armprothese auf der Couch.

0: Gisela, so wird das doch nie was. Du kannst doch nicht mit 30 auf den Bordstein fahren und die Parkuhr ummähen.
1: Klar kann ich das. Haben Sie doch gesehen, dass das kann.
0: Aber warum? Um Himmels Willen, ja. Solange ich hier sitze, da wird gemacht, was ich sage. Ist das klar? Ja. Und von auf den Bordstein knallen, da hatte ich, soweit ich weiß, überhaupt nichts gesagt.
1: Ja? Ach ja, Sie hätten den Hund wohl einfach totgefahren, was? Sie sind mir der Richtige. Sie Tierquäler. Bremsen nicht mal für Tiere. Wer sowas macht, der schlägt auch seine Frau.
0: Verdammte Hacke.
1: Ja.
0: Das war nichts weiter als ein verschissener kleiner Stoffhund, der da am Bordstein lag.
1: So.
0: Das sieht doch ein blinder Ding. Jedenfalls ein Blinder, der sieht das doch, dass das kein Köter ist.
1: Oh.
0: Und für so einen Mist, da fährst du unseren neuen Golf kaputt.
2: Richtig, Herr Stickern. Sagen Sie der euren Ziege mal ordentlich Bescheid. Der schöne Golf. Handsigniert von Ferdinand Piech und Mick Schenker.
1: Kann ich beide nicht ab.
0: Das ist ja schön, Gisela.
1: Ja.
0: Weißt du denn auch, wen der Thomas und ich überhaupt gar nicht abkönnen? Hä? Weißt du das?
1: Nö. Genesis vielleicht?
2: Nee, Leute, die so beschissen fahren wie du. Das meinten sie doch sicher auch, Herr Stickern, oder?
0: Ja, genau, Thomas. Das meinte ich. Seit Gisela bei mir fährt, da habe ich 22.000 Mark Reparaturkosten hinter mir.
1: Wow.
0: Zwei Schönheitsoperationen.
1: Hat mein Alter doch alles bezahlt.
0: Ich bin noch nicht fertig.
2: Weiter, Herr Stickern. Geben Sie es ihr. Schlagen Sie ruhig zu.
0: Letzte Woche bin ich aus meiner Unfallversicherung geflogen. Und damit bin ich quasi ruiniert. Pleite. Kaputt. Verstehst du das?
1: Soll ich ihm was leihen?
2: Ihr Alter hat's ja.
0: Du leihst mir jetzt das Lenkrad. Ich bringe dich nach Hause.
1: Ja.
0: Und dann kommst du nie mehr wieder in meine Fahrschule. Ist das klar? Nie wieder.
1: Was hat er denn?
2: Soll ich jetzt lieber fahren, Herr Stickern?
0: Du kannst doch auch nichts. Los jetzt. Plätze tauschen.
1: Wer jetzt? Ich?
0: Ja. Von mir aus auch mit Thomas.
1: Ja.
0: Fährt eben das kleine Stück bis zu dir nach Hause los. Los, Thomas, komm mal nach vorne jetzt.
2: Oh, nee, ich will nicht mehr.
1: Nee. Der ist jetzt, glaube ich, ein bisschen beleidigt, Herr Stickern, was Sie vorhin gesagt haben. Das hätten Sie nicht machen sollen. Dass der auch nichts kann sagen. Wer kann denn eigentlich noch nichts, Herr Stickern?
0: Das kriegst du schon noch raus, Schätzchen. Ich steige jedenfalls aus.
1: Würde ich gerade lieber nicht.
0: Mach ich aber.
1: Nicht, Herr Stickern!
2: Nicht, Herr Stickern!
0: Nie wieder dumme
2: Der ist hin.
1: Glaube ich nicht. Herr Stickern ist zäh. Den kriegen Sie schon wieder hin.
2: Herr Stickern! Herr Stickern! Herr Stickern!

0: Sie reiten für Freiheit und Gerechtigkeit. Die drei Musketiere. Heute...
1: Das Maß ist voll.
2: Hey, Porthos! Sieht er dort hinten die Kahlköpfigen?
3: Ja, sie feiern irgendeinen Geburtstag von irgendeinem komischen Führer.
4: Kommt, Musketiere, dann lasst uns mitfeiern. Aber auf unsere Weise.
1: Das war die ewig gestrige Folge der drei Musketiere. Sie hörten heute, das Maß ist voll.

0: Der kleine Tierfreund.
1: Liebe Zuhörer, es war vor fast genau einem Jahr, als ich zum ersten Mal von dieser Stelle aus von unseren Freunden berichtete. Damals waren es besonders die flachen Freunde, eine Gruppe plattgefahrener Kröten auf der Autobahn, die spontan die Sympathie der Zuhörer errangen. Was ist nun nach einem Jahr aus ihnen geworden? Noch einmal habe ich die Notrufsäule am flimmernden Asphaltband besucht, um ein Kapitel aus der Geschichte der plumpen kleinen Schleimer nachzutragen. Wenig ist von unseren damaligen Helden übrig geblieben. Aus unseren flachen Freunden sind äußerst flache Freunde geworden, flache Flecken sozusagen. Das tragische Schicksal der Helden aus dem Reich der Lurche ist nur noch eine winzige Episode in der Geschichte der majestätischen Autobahn. Der vierspurige Gigant durchsticht noch immer die weite Flur, als hätte es unsere kleine amphibische Wandergruppe nie gegeben. Längst haben andere ihren Platz eingenommen. Ein Igel und zwei Krähen bilden an dieser Stelle den Ausschnitt aus der zweidimensionalen Tierwelt.

üppig in den Verkehrsstrom eingereiht. Tempo 100 auf der Schnellstraße würde auch unseren Freunden wenig nützen. Ja, selbst der Pilotenschein schützt vor Karambolage nicht, wie das Beispiel dreier tiefliegender Eichelhäher belegt. In einem wilden Tornado stürzten sie sich einem glitzernden Etwas an der Leitplanke entgegen und fanden dort den Tod. Nun liegen sie neben der zerbeultenen Radkappe, mit der sie sowieso nichts hätten anfangen können. Das, liebe Zuhörer, sollte uns daran erinnern, nie in unüberlegter Gier dem glitzernden Konsum nachzujagen. Wie viele Radkappen sah ich schon in meinem Leben, die mich vom geraden Weg abbringen wollten. Doch wir sollten stets daran denken, wo eine Radkappe ist, ist oft auch ein Auto. Unsere flachen Freunde könnten ein Lied davon singen, wenn sie es noch könnten. Auf Wiederhören, ihr kleiner Tierfreund.

Ja, ich muss schon zugeben, es war ein bisschen blauäugig gedacht damals. Ich meine, unter den heutigen Gesichtspunkten ist es natürlich egal. Kurt Felix oder Fred Bertelmann, natürlich kein Unterschied. Wenn man das Image eines Gebrauchtwagenhändlers hat, dann sollte man auch versuchen, es zu nützlich. Ja, sicher haben wir damals das auch dem Bertelmann Fredi gesagt. Da ist keine Diskriminierung dabei. Aber er hatte wohl die besseren Kärtli beim fremden Verkehrsverein damals. Ein ganzes Kreativteam hat er zur Verfügung gehabt. Ich meine, da muss schon ein bisschen mehr bei rauskommen, oder? Im Sommer steht die Sonne, im Winter da schneit es in der Schweiz. Ja, aber das tut es ja anderswo auch, oder? Die Mädchen haben einen besonderen Reiz in der Schweiz, sicher. Ein paar Männer gibt es schon, die möchten mit der Paola mal so richtig ein Nümmerli, ich meine, geben, wo sie anrufen kann und ihre Moderationskünste verbessern kann. Aber das ist immer unser Problem gewesen. Was können wir Schweizer schon richtig machen? Das Einzige, was wo richtig geht, sind die Uhren, oder? Ja, und natürlich, wenn sie das Geld nehmen. Auf die Bank bei uns, das Geheimnis ist, bleibt immer, wo das ganze Geld wir hernehmen, gell? Aber mal ganz unter uns, wie würde das dann klingen? Das, was sie auszeichnet, ist der Geiz in der Schweiz. In der Schweiz ist kein besonders guter Werbeslogan für ein Land, oder? Aber was reimt sich dann noch auf die Schweiz? Mal überlegen. Bei uns tanzt man nur den Feiz in der... Nein, der ist nicht gut, oder? Bei uns ist immer kalt, egal ob ihr heizt in der Schweiz. Nein, das ist ein falscher Reim. Seht ihr? Und deswegen haben wir bis heute noch keinen neuen Werbesong. Und müssen immer noch den alten nämlich. Wenn euch einer reinfällt, schickt ihn halt hierher. Vielleicht können wir dann zusammen einen neuen machen. Grüezi miteinander.

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0: große Momente der Weltgeschichte.
1: Ausgaben. Hier dann die Einnahmen. Aha. Ja, den größten Teil Ihrer Einnahmen haben Sie hier als Geschenke deklariert. Haben Sie denn auch Spendenquittungen dafür?
2: Nee, habe ich nicht.
1: Na, dann könnten wir es höchstens so drehen, dass Sie ein eigenes Gewerbe anmelden und wir das dann als Werbegeschenk ausgeben.
2: Aha, so, wenn Sie meinen.
1: Ja. Ja, dann haben wir hier noch stehen Pfeilmaterial, Bogensehnen, Köche. Mhm. Das kann man alles absetzen, kein Problem. Aber mit den Pferden ist das nicht so ganz einfach. Nutzen Sie die Pferde eigentlich ausschließlich zu beruflichen Zwecken, also zum Angriff oder zur Flucht oder auch für private Ausritte?
2: Ja, auch schon. Mal, auch schon mal,
1: dann,
2: ja.
1: Dann bleibt uns nur der Abrechnungsmodus über die Kilometerpauschale. Ja.
3: Aus der Reihe Große Momente der Weltgeschichte hörten Sie heute Robin Hood beim Steuerberater. Sherwood Forest, Quartalsende, Herbst 1191.

0: Die Nebel von Skandalon.
1: Ein Heldenlied aus dem Nordwesten des Reiches. Die Wahlveranstaltung der Grünen. Überall im ganzen Reichsbund der Schwachsinnigen und Großkotzigen tobt der Wahlkampf. Seit alters her ist es Sitte, den schwarzen Helmut alle 4 Jahre wieder zu wählen. Das Ritual will es, dass sich auch die anderen Banden zur Wahl stellen und so tun, als ob sie die Rolle des schwarzen Fettwanstes übernehmen könnten. Alle wissen, es ist nur ein hohles Ritual. Alle? Nein, die Grünen und das Zerwürfnis 90 glauben noch immer an die gerechte Sache.
2: Die ehemalige Zone der Zurückgebliebenen darf nicht zur Kolonie der westlichen Stämme werden.
3: Warum nicht, du grüne Sau?
2: Wir fordern, dass alle Krieger vom Stamm der Asylanten aufgenommen werden im Lande Skandalon.
3: Das Boot ist voll!
2: Es dürfen keine Waffen mehr in Krisenregionen geliefert werden.
3: Wohin denn sonst, Mann?
2: Deutschland darf nie wieder Fußball-Weltmeister werden.
1: Niemals werden die Grüninnen das Herz der Skandalen gewinnen. Niemals werden sie zusammen mit den roten Banden den schwarzen Helmut vom Thron stoßen. Wer weiß, vielleicht werden sie nicht einmal die 5%-Hürde überwinden können, die nun auch im Osten bei den Zurückgebliebenen errichtet wurde. Und das Zerwürfnis 90? Wer sind überhaupt diese Leute? Und was sind Bürgerinnenbewegungen? Rätsel über Rätsel wabern durch die Nebel von Skandalon.

0: Rochi und Erwin.
1: Ey, kommst du morgen mit, alter Brochosaurus? Noch was löten auf dem Zelt?
2: Wie, was löten? Ist Gewerbeschau vom Landkreis? Das interessiert mich. Alte Handwerkstechniken mit Fachkräften von 1...
1: Stopp, du Gesicht. Von was faselst du denn? Was löten, das heißt ein Klarmachen, was aufreißen oder, um es im Urtext zu sprechen, das Herz einer Dame erobern.
2: Ja, und wo soll das passieren?
1: Ja, hier Freitagabend. Kleinste Schützenfest der Welt in Wiedenbrügge. Ab 8 gibt's Witze und ab 11 ist Disse.
2: Sind da auch Frauen für meine Altersgruppe dabei? So sagen wir mal zwischen 30 und 31?
1: Jo, für Geld, sag ich mal, kannst du da alle haben, ne?
2: Das hört sich vielversprechend an. Endlich wird mal das Kennenlernen auf eine marktwirtschaftlich solide Basis gestellt.
1: Ich sag immer, ab 20 musst du dafür bezahlen. Das ist das Los der alten Säcke. Also ich, ne, ich mach 2 Stunden Theke und schieb den scharfen Elsen dann Erdbeerschnaps für Lau rüber.
2: Ja, und dann?
1: Ja, dann sammle ich nach meiner Schicht die Ernte ein. Ich suche die gefallenen Töchter in deinem Zelt nach.
2: Das ist ja auch nicht gerade das, wie sich der Gentleman einer Dame nähert, ne?
1: Nee, aber ich sag mal, die Zahlen geben mir eher recht. Letztes Jahr, da musste ich sogar 3 Ernas nach Hause schicken.
2: Erwin, du hast ja einen Schlag bei Frauen.
1: Nee, da ist echt immer tierisch was los auf diesem Schützenfest.
2: Früher wurde vor der Theke Lambada getanzt.
1: Jo. Joi, Andruse, Freude, was blieb das dem Agoras, ja.
2: Oder, dieser eine Sommerschlager, ja, was hab ich da gerne nachgetanzt und die Frauen durchs Zelt geschoben.
1: Heute gehört uns Deutschland und morgen das ganze Zelt, oder was?
2: Was? Nein. Nee, da kann man doch gar nicht nach tanzen. Hier, wie heißt er? Mongo Number 5. Herrliche Musik.
1: A little bit of Persico in my life. A little bit of Apfelkorn by my side. A little bit of Kümmerling on my hemd. And then noch ein paar Schnäpse bis zum End.
2: Ja, so schön kann das Schützenfest sein. Ich bin morgen auf jeden Fall in Wiedenbrügge.

endlich, liebe Kinder, ist die Pony-Novela-lose Zeit wieder vorbei. Wir dürfen uns auf eine neue Folge rund um die kleinen Racker Dicky, Dalli und Ethelbert freuen. Mit dabei sind natürlich auch wieder ganz, ganz viele lustige Ponys. Doch einen Wermutstropfen habe ich auch für euch. Die vielen Zuschauer, die sich auf die Folge Kolonnenbumsen auf Innenhof schon so riesig gefreut hatten, die muss ich leider enttäuschen. Sie wird zu einem späteren Zeitpunkt ausgestrahlt. Heute zeigen wir stattdessen Frühling auf Innenhof.

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1: Dicke, Dicke, du musst sofort kommen.
2: Was ist denn, liebe Oma? Du bist ja so aufgeregt.
1: Dicke, schau doch nur, der Frühling ist ausgebrochen.
2: Ach, Herr Jemini, ausgerechnet Frühling, der sollte doch heute zum Pferdeschlachter gehen.
1: Als ob es geahnt hätte, der alte Wallach, dass ihm heute der Kopf abgerissen wird.
2: So ein Pony ist ganz schön schlau, nicht wahr, Oma?
1: Was stehst du hier denn noch so rum, dummes Gör? Schau, dass du den Frühling wieder einfängst.
2: Tralala, hallo. Ich fang mir heute den Frühling ein. Trulala, fideralala. Und dann schneidet man ihm den Kopf ab. Juchai, sassa.
1: Wird's denn bald, Dicky? Und sag Edelbert und Dalli auch Bescheid.
2: Klar, mach ich, du stinkende alte Schabracke.
1: Haha, pass auf, gleich komm ich dir, du Frechdachs.
2: Fang mich doch, du altes Loch. Fang mich doch.
0: 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Und wenn ich mein Pony ruf, dann kommt es ihm nur.
3: Und noch ehe wir recht begriffen haben, was geschah, sind sie auch schon wieder fort. Dicky, Dalli, Edelbert, Oma und die vielen, vielen Ponys. Schade. Doch keine Bange, liebe Kleinpferd-Serie-Fans, schon bald gibt es eine neue Folge aus der Welt der lustigen Ponys. Und die heißt Flatrate-Saufen auf Innenhof. Bis dann, liebe Kinder.

0: Radio FFN Serie.
1: Die Firma.
0: Liebe, Intrigen, Portokosten.
1: Schicksale rund um das Wirtschaftsimperium des Fritz F. Niedmeier.
0: Während Frau Graumann fleißig an ihrer Karriere als Bauchtänzerin arbeitet und darüber die allfälligen Arbeiten in der Firma, ja sogar Rauha Teckel Norbert vernachlässigt, hat sich Fritz F. Niedmeier in Japan gegenüber dem Vertreter des Außenhandelsministeriums gehörig in die Nesseln gesetzt.
2: Aua, hört doch mal, das brennt ja wie Feuer.
0: Aber der Vertreter des Außenhandelsministeriums weiß Rat. Flugs holt er eines dieser berühmten fernöstlichen Wundermittel aus seiner Taschenapotheke und, nachdem Niedmeiers Brandwunden verarztet sind, wird es doch noch ein ganz geselliger Abend, bei dem so mancher Liter lauwarmen Reisweins die Kehlen hinunterplätschert. Während Schrage und Niedmeier wenig später von großen hydraulischen Pressen in den zu 200% überlasteten Vorortzug gedrückt werden, der sie zu ihrem Hotel bringt. Erklärt Schrage endlich, warum er Niedmeier nach Japan gelockt hat.
3: Es ist genauso, wie Sie mal gesagt haben. Na? Wir müssen den Japaner mit seinen eigenen Waffen schlagen. Was hat der Japaner gemacht? Er ist in den 60er Jahren zu uns gekommen und hat sich angeguckt, was wir nicht herstellen können, nicht? Da hat er gesehen, zum Beispiel Heimcomputer oder CD-Player. Das können wir nicht, ne?
4: Ja, ja.
3: Und da ist er nach Hause gefahren, hat sich dran gesetzt und diese Sachen hergestellt. Also. Und genau so machen wir das jetzt auch, nicht?
2: Ja, ja, gut und schön. Also. Schön und gut. Und was haben wir bis jetzt festgestellt? Was kann der Japaner nicht bauen?
3: Ja, ja, zum Beispiel Kühlanlagen, ja? Ja? Haben Sie denn vorhin nicht gemerkt? Ja, Reiswein, der war doch immer warm. Ich sage Ihnen, Chef, der Japaner kann keine Kühlanlagen bauen. Ich glaube überhaupt Anlagen, das ist nicht seine Sache, ja.
2: Anlagen?
3: Ja.
2: Wieso soll der keine Anlagen bauen können? Das verstehe ich nicht.
3: Ja, das liegt an den Anlagen.
2: Was denn? An den was für Anlagen?
3: An den Erbanlagen, ja. Das ist genauso wie mit diesen, zum Beispiel diese Augen. Ist Ihnen nicht aufgefallen, die Augen von denen?
2: Ja. Und Obschrabe. Sie meinen doch, dass jeder von denen zwei Stück hat, was? Ist mir aufgefallen.
3: Ja.
2: Eines rechts und das andere links von der Nase. Hab ich genau gesehen.
0: Ja. Der warme Reiswein hat Fritz F. Niedmeier doch ziemlich

0: herein.
1: Guten Morgen, Chef.
0: Ah, ja.
1: Na, wie geht's uns denn heute Morgen?
0: Ja, prima, Schwager. Ganz ausgezeichnet. Hier, ja. Sehen Sie mal, was ich gerade gelesen habe. Hier.
1: Der Tenno wird heute beerdigt. Tja, ich weiß, jetzt haben die Japaner ja keinen Kaiser mehr, nicht?
0: Ja, genau. Und das heißt, die brauchen einen neuen.
1: Und ich,
0: lieber Schrare, ich werde mich um diesen Job bewerben.
2: Ach, haben wir richtig gehört? Fritz F. Niedmeier will sich auf die freie Stelle des Kaisers von Japan bewerben. Erst sucht sich Frau Graumann einen zweiten Job und jetzt auch der Chef. Werden sie dann noch genug Zeit für die Firma haben? Oder bedeutet das den Untergang? Verlassen die Ratten das sinkende Schiff? Aber Niedmeier ist doch der Kapitän. Er muss doch als letzter von Bord gehen. Sind die anderen etwa schon weg? Versäumen Sie auf keinen Fall die nächste Folge von Die Firma.

0: bei Frieda und Anneliese.
1: Und, wie bist du reingekommen?
2: Spinnst du? Durch die Tür eben, wie immer.
1: Ins neue Jahr, meinte ich natürlich.
2: Du, das weiß nicht mehr. Um 11 wurde mir schon ganz blümrand von dieser Bohle.
1: Ach, den hat Heinz dir wohl gemacht,
2: was? Nein. Der hat ja seine eigene Bohle-Schüssel. Das ist hochexplosiv, das Zeug, und leicht brennbar. Da traut sich kein anderer ran.
1: Und welche Sorte hattet ihr?
2: Nach meinem Rezept. Dose Pfirsiche, Dose Bananen, alles in Doppelkorn einen Tag ziehen lassen und dann mit kleinen Reblaus auffüllen und mit Scharlachberg abschmecken.
1: Hast du noch Reste?
2: Nee, wie gesagt, ich musste ja schon um 11 ins Bett.
1: Weil du dicke warst?
2: Das auch, aber Bohle war man alle. Und Heinz, der gibt nichts ab, das kannst du aber mal glauben.
1: Dann hast du ja von dem Jahreswechsel nichts mitgekriegt.
2: Schön wär's. Um Mitternacht haben sie mir einen Kanonenschlag in die Kammer gejagt. Der ganze Schapp stank wie beim Teufel in der Unterbuchse.
1: Oh, ich riech das ganz gern mal, diesen Schwefel.
2: Und, bist du denn ganz gut reingekommen?
1: Ins Bett, ja. Um 10 bin ich das erste Mal eingenickt. Kurz vor 12 hat mich Reinhard an die Füße ins Bett geschleift. Er sagt, vor lauter Schnarchen hätte der Fernseher nicht mehr verstehen können.
2: Ja, Frieda, das ist auch nichts mehr für uns, nicht? Diese Feierei an Silvester. Aber dann können wir doch wenigstens den Neujahrspaziergang zusammen nachholen.
1: Ja, das ist schön. Wir setzen uns beide mit einer Flasche Caramba
2: Lumumba
1: in der Schippkarre und Anita fährt uns durch den Wald.
2: Prost, Neujahr! Prost.

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warum hast du mich geboren, bevor ich da war?

Aus der Reihe Große Momente der Weltgeschichte hörten Sie heute: Adam entdeckt, dass Eva keinen Schniedel hat. Im Jahre 0 an einem Freitagnachmittag.

Naja.

Ich habe gestern noch also zu Pränke gesagt, ne? Also dann an den Container, ne? Meist bringt Pränke ja Munition mit, ne? Feiner Kerl, ne? Pränke, ne? Ja. Alte ist ihn jetzt auch weggelaufen, ne? Pränke, ne? Hab ich noch so zu Pränke gesagt, ne? Scheiß doch was drauf, ne? Geh doch ins Frauenhaus. Und hol dir eine neue, ne? Ja, dafür gibt's die ja, ne? Jetzt, wo die Frauenhäuser da sind, ne? Da gucken sich die Alten ganz schön um, ne? In diese Burgen, ne? Da warten die Schnitten ja quasi abholbereit darauf, dass meinetwegen Bränki, ne? Oder. Und gleich gehe ich zu Hause. Oh, gerade so ein bisschen Batterieflüssigkeit nachfüllen, ne? Dass man womöglich nicht noch liegen bleibt unterwegs, ne? Und die Süchtigen einen Ei abschneiden, ne? Und nachher Schlitzaugen verkloppen, ne? Ja, ja. Hast mir Pränke erzählt, ne? Der Asiate, ne? Der soll sich hauptsächlich von Eiern von Weißen ernähren, ne? Möglich ist das, ne? Pränke würde sowas ja sonst nicht gesagt haben, ne? Hätte ja gar keine Veranlassung zu, ne? Oder Pränke, ne? Was er auch immer sagt, ist, dass Meppen deutscher Meister wird, ne? Alles darf man eben auch nicht glauben, was Pränke so rumsallert, ne? Und gleich gehe ich zu Hause. Das heißt, man könnte noch mal eben eine halbe Yacht Rattenpisse von oben in den Arsch reinpullern. Ja. Pränki ist neulich mit dem Kopf voll an der Heizung gedröhnt, ne? Alles aufgeplatzt an den Pränki-Prägen, ne? Gertrud überlegt tatsächlich, ob sie den Heizkörper nicht rot anstreichen soll, weil der dösige Pränki ja dauernd dagegen knallt, ne? Und ich sag noch, Pränki, Hucke voll saufen und kippeln, ne? Das ist unprofessionell, ne? Aber nix. Da wird ohne Ende auf den Hocker rumgekippelt, ne? Und immer Rattenpiss in die Blutbahn gejagt, ne? Und zack, Ratteng, ne? Supp die rote Pränkejauche wieder an Heizungsrippen runter, ne? Ist nicht schön, ne? Ich hab neulich noch zu Gertrud gesagt, streich das Teil lieber nicht rot über, ne? Nachher ballert der stramme Pränki da wieder gegen, ne? Und der gelbe Brägen läuft aus, ne? Und du stehst auch mit deiner roten Heizung, ne? Und was soll ich sagen? Gerade vor einer halben Stunde ist passiert, ne? Der ganze Pränki-Brägen hing am Thermostat und überall, ne? Ich kann euch ja sagen, ne? Dass Gertrud froh war, ne? Ja, so sieht das aus, ne? Ferkelwärmsaugen und Gertrud sind mit nach Intensiv gefahren, ne? Wegen dem Formalkram, ne? Ich glaub, ich rassel noch eben bei Gertrud an der Theke, solange sie nicht da ist, 18 schmutzige in Göbelschacht und dann gehe ich nach Hause, ne? Ja, der Pränki, das ist ein feiner Kerl, ne? Lalalala.

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0: Der kleine Tierfreund.
1: Goldfisch im Auto durch Hitzestau qualvoll umgekommen. Solche oder ähnliche Überschriften lesen wir nun bald alltäglich in den Zeitungen. In den Sommermonaten können es viele Menschen immer noch nicht lassen, ihr Heimtier mit in den PKW zu nehmen. So wird der Goldfisch achtlos auf die Hutablage geworfen und danach das Auto in der brütenden Hitze geparkt. Da der chinesische Kiemenbesitzer von Natur aus krebsrot ist, fällt es dem nach Stunden zurückkehrenden Besitzer im ersten Moment gar nicht auf, dass der fernöstliche Zierkumpan längst die Stäbchen abgegeben hat. Deshalb in den heißen Sommermonaten unbedingt darauf achten, keine krebsroten Tiere mit in den Wagen zu nehmen. Auch andersfarbigem Tagesbegleitgetier droht der Hitzetod. Yorkshire Terrier zerlaufen in den glühenden Fahrgastzellen pechschwarzer Suzuki Vitaras. Das kluge Neonfrauchen beugt vor und lässt ihren Vitara mit einem Yorkie-Abfluss am Boden nachrüsten. Am wenigsten umgehen mit der Sommerhitze können naturgemäß die Pinguine. Dennoch sieht man sie auch in diesen Monaten recht häufig als Chauffeure großer Limousinen. Eine unverantwortliche Arbeitgeberhaltung, liebe Tierfreunde. Wer hingegen auf seinen treuen Begleiter im Auto auch in der heißen Jahreszeit nicht verzichten möchte, der möge doch zumindest einige Vorsichtsmaßnahmen treffen. Fische nur im PKW, wenn der Wagen hoch genug geflutet wurde. Obacht beim Öffnen der Tür. Sicherheitshalber lieber durch Schiebedach einsteigen. Der Ameisenhaufen gehört unbedingt auf den Rücksitz. Wenn Sie Ihre Kuh quer hinten in den Kombi reinschieben, alle 3 Stunden wenden, damit die eine Seite nicht zu heiß wird. Pumas und Hyänen riechen im Sommer leicht im abgeschlossenen Auto. Lassen Sie deshalb das Beifahrerfenster leicht geöffnet oder hängen Sie ein paar Duftkegel ans Lenkrad. Elefanten und Bison-Barbies gehören grundsätzlich nicht ins Auto. Ruckzuck werden die Kleinen größer und man bekommt sie nicht mehr durch die Heckklappe. Das Beste ist ohnehin, zumindest in den Sommermonaten, gänzlich auf die Säugetierbegleitung im PKW zu

0: know. 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
1: Ich kann mich gar nicht entscheiden, ist alles so schön bunt hier.
2: Ich glotz TV, oder um es noch deutlicher zu sagen, ich geißler und hüsch mich durch die deutschen Fernsehtalkshows. Das Ritual der abfotografierten Unterhaltung, in der der Kult um Stars und Prominente einerseits fortgesetzt, andererseits aber auch in gewisser Weise aufgehoben wird, wurde auch für Nina Hagen zur öffentlichen Piepshow. Aber um heutzutage in einer Talkshow zum Publikumsliebling zu werden, da braucht es mehr als nur das fingerfertige Suchen nach den Genitalien. Bei uns können Sie lernen, wie man richtig fuchsbergert und schreinemakert, dass es nur so dallt. Eins ist klar, trinkt man was, so trinkt man nix, reicht als Konversationsgrundlage längst nicht mehr aus. Schnell wird man da ins Abseits valerierend. Aber wie funktioniert es denn nun richtig? Nun, das Musterbeispiel einer jeden Talkshow findet natürlich im Hotel statt, damit sich alle Gäste unbesorgt an den köstlichen alkoholischen Getränken laben können. Deswegen laden auch wir Sie ein zu unserer Fortbildungsveranstaltung, was haben Sie gesagt, Talkshows für Anfänger. Heute Abend live aus dem Hotel Glutamaris auf der Hallig-Tölke. Die Fernsehunterhaltung 9 nach 3 mit so interessanten Gästen wie Nationalstürmer Schlechthuber, dessen revolutionäre Idee vom Generalangriff ausschließlich über die rechte Seite im Vorfeld der WM für einige Aufregung sorgte. Weiterhin dabei der Ex-Kommunade Daniel Ich laber euch die Taschen voll Bandit, außerdem der Alt-Bundes-Schäferhund Schmidt Schnauze, der sein neues Buch Einführung in die Programmiersprache Wauwau vorstellen wird, und last und wirklich least die soeben zur Miss Alibi 90 gewählte Ina Peter. Sie singt aus ihrem neuen Poesiealbum sowie alte Hannes-Waden-Balladen. Nehmen Sie diese Gelegenheit wahr, freuen Sie sich auf einen interessanten Abend mit interessanten Gästen und Getränken. Nach dieser Veranstaltung werden auch Sie erleichtert feststellen, Mutti, Mutti hat überhaupt nicht gebohrt, und voller Stolz werden Sie wieder von sich behaupten können.

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0: zwei große Helle für meinen Kumpel und mich. Ne?
1: Nee, lass mal, Emanuel, ich muss los.
0: Wie los?
1: Ja, los.
0: Was soll denn der Blödsinn? Es wird hier weitergetrunken.
1: Nee, du, wirklich. Ich muss morgen früh raus. Ne? Und du? Du sollst es auch mal vernünftig sein. Du hast morgen noch schon um 8 Uhr dein Seminar.
0: Ach, jetzt komm mir doch nicht so, du Spießer. Sei vernünftig, sei vernünftig. Vernünftig, wenn du es schon höre, ne? Scheiß doch auf deine dämliche Vernunft. Wollen wir jetzt der vernünftig sein? Oder uns besaufen wie richtige Männer?
2: Schlauze.
0: Oder was?
2: Das war aus der Reihe Große Momente der Weltgeschichte. In einer Königsberger Kneipe formuliert der Gelehrte und Philosoph Immanuel Kant zum ersten Mal seine berühmte Kritik der reinen Vernunft.

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1: Moin! Krieg und Zoff gab's ja immer unter den Menschen. Ist ja auch logisch, weil kein Mensch kann den anderen ausstehen und schlägt ihn am liebsten die Rübe ein, ist ja klar. Guck dich doch mal um. Jahrtausende lang war das aber irgendwie zu ertragen. Selbst so ein Mega-Gemetzel wie der 30-jährige Krieg blieb ja doch auf Münster und Osnabrück beschränkt. Mit dem Ersten Weltkrieg ändert sich alles. Wenn du irgendwo Zoff ist, wollen alle mitmachen. Und weil sie nicht mehr zu Fuß zum Krieg latschen können, sondern überall bequem mit der Eisenbahn hinkrajolen, macht Krieg auch echt viel mehr Spaß. Nirgends ist man mehr sicher. In London schmeißen die Deutschen Bomben aus dem Zeppelin, in Afrika werden die jeweiligen Neger aufeinander gehetzt, der Krieg wird industriell durchorganisiert. Schluss mit dem Einzelabballern. Maschinengewehr, Ratterzong, wieder 30 weniger. Schade um die teure Munition, gleich Giftgas an der Front, zack, alle kaputt. Im Ersten Weltkrieg haben die Leute kapiert, dass sich keiner aus dieser Welt verpissen kann. Wenn es irgendwo Krieg gibt, ist jeder mit dran. Eine ganz schöne Scheißerfahrung. Außerdem kam mit dem Krieg auch die graue Klamottenscheiße. Alle sehen gleich dämlich aus, statt bunt geschmückt. Und der Dosenfraß, die Geißel des modernen Haushaltes. Fragt man sich eigentlich, warum die Idioten den Zweiten Weltkrieg überhaupt noch angefangen haben. War doch im Grunde nichts anderes als eine schnöde Wiederholung. Ist klar, warum. Das ist genauso wie mit Der Weiße Hai Teil 2. Wenn Teil 1 ein Erfolg ist, kommt todsicher Teil 2. Mann, oh Mann, bei den Einspielergebnissen des Zweiten Weltkriegs legen die glatt noch einen dritten Teil auf. Trotzdem munter bleiben!
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0: Ich, Pavian, Moderator und Gott, die Lebensbeichte des Pavian Meyer zu Brochterbeck.
1: Es war 1966 in Rom. Irgendeine russische Prinzessin bietet mir ihren Fischwagen an der Via Appia an, der ältesten Straße der Welt. Ich fahre mit dem Fischwagen zu Gina Lollobrigida. Ihr Köter pisst mir in meine Kordschuhe. Doch das war genau der Fischwagen, den ich für mich und Nastassja brauche, denke ich. In Rom lebe ich ein verschwenderisches Leben. Enzo Ferrari hat mir einen Testa Rossi zu einem Fischwagen umgebaut. Ein betörend schönes Gefährt. Und nun dieser wunderschöne Wagen von der russischen Prinzessin. Da vergesse ich sogar die Hundepisse in den Kordschuhen. Pro Monat verlebe ich 10.000 Mark. Allein 8.000 für Brötchen mit Lachsersatz. Obwohl ich von Film zu Film hetze, kann ich mein Moderationseinkommen nicht völlig verjubeln. Da schenkt mir die Vorsehung das längste Negermannequin der Welt. Luna ist circa 2,30 Meter groß, also etwa 8 Köpfe größer als ich. Aber das ist mir egal. Ich bin besessen von der baumlangen Schwarzen. Wenn ich mich mit ihr im Schlafzimmer einschließe, trommelt in den ersten Tagen mein Fischwagenchauffeur an die Tür und brüllt: Mach's mir! Aber ich rufe zurück: Mach's dir selber! Und widme mich wieder den 2,5 Metern Afrika. Tagelang geht das so. Der Wagen an der Via Appia ist übersät mit Strafzetteln und erfüllt vom strengen Geruch der Lachsersatzbrötchen. Eines Morgens finde ich einen Zettel von Luna bekritzelt mit lila Lippenstift. Pavian ist unser Gott. Und eine Zeile weiter: Wer dies liest, ist doof. Voller Gram esse ich 2 Fischbrötchen, aber da taucht schon am Horizont eine grazile Vietnamesin auf. Ihr Name ist Wilhelmine Hoi. Sollte sie die Erfüllung meiner Sehnsüchte sein?
2: Uns beide ganz allein.
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0: Wir sind in Bagdad angekommen.
1: Uhrenvergleich. 7.11 Uhr.
0: Ich hab 18.20 Uhr.
2: 9 Uhr.
3: Meine zeigt 22.20 Uhr.
1: Gut. Wie lautet das Codewort?
4: Salat für Saddam.
1: Okay, alles wie abgesprochen. Jaro geht zum Palast und zeigt seinen selbstgemachten Pass.
3: Genau, er wird dann festgenommen und abgeführt. Sag mal, warum soll Jaro das eigentlich machen?
2: Einfach so. Naja, Jaro will auch was machen, egal was. Ah.
0: Na toll, sinnlose Aktion und die ganze Arbeit bleibt auf Gysi und mir hängen.
3: Mach doch Spaß, Holgi. Du und ich gehen als Ehepaar in den Palast und geben das Geschenk für Saddam ab.
1: Geil, ey. Den gierigen Super-Mega-Flitze-Kacke-Fleischsalat. Der kommt Wochen nicht vom Pott. Ich warte hier bei laufendem Motor. Auf los geht's los.
5: Eine Stunde später.
1: Wie war's?
3: Saddam hat sich total gefreut.
0: Und in genau 2 Minuten geht's mit Blähungen los. Und dann Gnade Saddam Allah. Ist Jaro noch nicht zurück?
1: Nee. Ah, da hinten kommt er. Wie war's?
2: Oh, alle total nett. Haben mir zu essen angeboten.
0: Was denn?
2: Na ja, so leckere irakische Salat. Gastgeschenk.
4: Oh mein Gott. Der Flitze-Kacke-Salat.

0: Firma.
1: Liebe, Intrigen, Portokosten.
0: Schicksale rund um das Wirtschaftsimperium des Fritz F. Niedmeier.
1: Aufgrund eines kleinen Bedienungsfehlers am Steuerpult des UFOs schwebt im Moment ein äußerst bemerkenswertes Gebilde über Moskau und nimmt langsam, sehr langsam, Kurs in Richtung unendliche Weite des Alls. Ein bananenförmiges UFO, in dem sich neben zwei Außerirdischen der Firmenchef Fritz F. Niedmeier und sein Enkelchen Erwin befinden. Aber das ist noch nicht alles. An ihrem überraschend festen, in der Ladeluke des UFOs eingeklemmten Haarschopf baumelt Niedmeyers Ex-Gattin Suzette und am anderen Ende des UFOs hängt der Baukran mit Niedmeyers neuer Flamme, der 17-jährigen Miss Popo Polen. Und ganz unten an dem Kran hängt die völlig aus dem Erdboden gerissene Großbaustelle der Firma. Also das Stückchen Erde, das früher einmal der Rote Platz war. Auf dieser Baustelle befinden sich die restlichen Mitglieder der Firma und wissen noch gar nicht so genau, was geschieht, geschweige denn, wie sie sich retten können.
2: Retten? Das ist das Stichwort. Freunde, es sieht so aus, als wäre es höchste Zeit, dass der alte Niedmeyer das Steuer mal wieder in die Hand nimmt.
3: Nix da. Sie haben doch sicher überhaupt keine Fahrerlaubnis für diese Sorte UFOs.
2: Pappalapap, Fahrerlaubnis. Immerhin habe ich den frei und fach den Schwimmerausweis. Der hat mir bislang noch bei jeder Polizeikontrolle geholfen. So, Freunde, und jetzt seht mal zu, dass ihr Land gewinnt, ja?
1: Aber Land gewonnen haben die zwei Außerirdischen ja schon eine ganze Menge, nämlich die ganze Baustelle, die unten an ihrem Raumschiff baumelt. Sie wollen viel lieber Niedmeyer daran hindern, sich an dem gewaltigen Schalt- und Steuerpult des UFOs zu schaffen zu machen. Doch zu spät. Niedmeyer in seinem unerschütterlichen Forscherdrang drückt bereits auf den ersten Knopf.
3: Nein, nicht den!
2: Warum dann nicht den?
3: Das ist der Dematerialisierungsknopf!
4: Der Dematerialisierungsknopf. Er hat den Dematerialisierungsknopf gedrückt. Das heißt ja, dass wir zwei uns jetzt für immer in unsere Atome verlieben.
5: Ja, das heißt es. Und zwar für
1: immer. Weg sind sie. Zurück bleibt ein ziemlich verdutzter Niedmeyer.
2: Dutz.
6: Und ein nicht weniger verdutzter Erwin, du Penner!
1: Ja, ich vergaß, dass wir uns auch dutzen. Natürlich ist der kleine Erwin ebenso verdutzt. Aber er ist zum Glück noch so klein, dass er mit seinen neugierigen Fingern nicht an das Schaltpult heranreicht. Ganz anders Fritz F. Niedmeyer. Er würde zwar heranreichen, aber hat doch einen gewissen Respekt vor den unzähligen Knöpfen, deren Bedeutung er nicht kennt.
2: Mensch, der Schwarm müsste jetzt hier sein. Der kennt sich doch aus mit Knöpfen. Der wüsste bestimmt, wie man dieses Ding hier wieder auf die Erde zurückkriegt. Verdammt.
6: Aber Opa, der Schwarm ist doch hier. Der baumelt doch da unten mit auf der Baustelle rum.
2: Was?
1: Baumeln tut doch immer noch die bezaubernde Suzette an ihrer Haarpracht. Wird wohl die Wirkung ihrer Kurpackung gegen Haarausfall noch länger andauern? Oder werden ihre Haare jetzt doch bald ihre Wurzeln aus Suzettes

0: Frieda und Anneliese.
1: Ich hab noch gar keinen Tannenbaum für Ostern. Habt ihr schon einen?
2: Unser liegt seit 6. Januar auf dem Osterfeuer.
1: Und wo hängt ihr jetzt eure Eier dran?
2: Seitdem der Junge groß ist, dekriere ich nicht mehr vor Ostern.
1: Reinhard baut Nester auf dem Finanzamt und nach Feierabend.
2: Also ab 15 Uhr.
1: 14 Uhr. Da verstecken die Beamtens Likör-Eier und suchen die.
2: Wenn sie da mal nicht überfordert sind.
1: Ja, Reinhard ist abends auch regelrecht kaputt von der Sucherei, wenn um 7 zum Abendbrot kommt.
2: Ja, 5 Stunden Eier suchen auf dem Amt, das strengt an. Oder hält er auf dem Rückweg noch bei einem Osterhäschen an der Bundesstraße?
1: Nein, Reinhard glaubt gar nicht mehr an den Osterhasen.
2: Och, seit wann das denn?
1: Seit der letzten Fortbildung zum Finanzforstwirt.
2: Ja, nein, irgendwann hört das ja auf bei den Kindern. Muss man auch keine Süßigkeiten mehr verstecken im Garten.
1: Ja, es reicht, wenn man zeitig aufsteht und bei Niewöhners alles wegsucht.
2: Was? Reinhard, der dicke Pluck, frisst Niewöhners Enkel die Likör-Eier aus Nester? Sag mal, schämt ihr euch gar nicht?
1: Kinder sollen doch gar nicht so viel Alkohol.
2: Du, und bei der Nurruschatschen, da hängen schon seit Tagen die Osterglocken aus dem Kittel.
1: Im Frühjahr beginnt die Paarungszeit in der Tierwelt.
2: Bestur wäre wohl schreiend aus der Kirche gelaufen, sagen sie.
1: Ja, und dann baseln sie vor den Autos, die Böcke. Warnen sie sogar vor im Radio.
2: Habt ihr denn schon euren Festtagsbraten?
1: Nee, Reinhard fährt in letzter Zeit mit dem Bus zum Dienst. Und der Busfahrer behält die überfahrenen Tiere selbst.
2: Denn muss ich bei euch wohl wieder Niewöhners Katze als Osterlamm verkleiden, was?
1: Oder als Hase, da ist die Ähnlichkeit größer. Die Ohren schneiden...

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1: Moin, Pastor.
2: War das schön gewesen?
3: Da sind alle erkältet.
2: Und wie ist bei euch?
4: Und du den Mul.
3: Soll wieder schlechter werden morgen.
2: Das sag auch, Mann.
5: Wenn in der Bunkenstädter Flur das Gedröhn der Mähdrescher verhallt ist, dann feiern die braven Leute ihr Erntedankfest. 6 Wochen früher als überall ringsherum, denn das allseits beliebte Heino Revival Terzett hat nur wenige Termine frei.
2: Caramba, Caramba, ein Korn mit Cola! Caramba, Caramba, ein kleiner Feigling! Verfluchter Tramento, Jägermeister! Und alles ist wieder hin!
5: Sehr einfühlsam gelingt es der volkstümlichen Formation aus dem Bunkengau, das heinosche Hohelied auf harte Alkoholiker an die handfesteren Trinksitten der Bunkenstädter anzupassen. Dank dafür gebührt der blonden Heino-Darstellerin Heidi Haida Czepanek. Schon als Kind, als alle anderen Mädchen im Freibad in der Bravo schmökerten, versah die kleine Heidi Haida ihren Dienst bei den Heino-Pimpfen und zog mit dem großen Star durchs Land.
6: Als die Römer frech geworden,
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6: zogen sie nach Deutschlands Norden.
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0: Nach und nach hatte sie zu ihrem eigenen Stil gefunden. Die beiden 30 Jahre älteren Schifferklavierspieler Ewald und Richard Czepanek zum Manne gefreit und war seither von Erfolg zu Erfolg geeilt. Obwohl ständiger Gast in den Volksmusiksendungen des Fernsehens, bleibt sie ihrer alten Fangemeinde im Bunkengaue treu. Und diese dankt es ihr mit frenetischem Applaus, wenn Ortsbürgermeister Schlendermann beim Erntefest die Bühne betritt und die magischen Worte spricht.
1: Liebe Bunkenstädte, und jetzt freuen wir uns auf das Heino Revival Terzett und ganz besonders auf unsere bezaubernde Heidi Heider Czepanek!

manchmal geht an dieser Stelle der Vorhang auf und der Meister selbst betritt die Bühne. Und auch er verneigt sich vor der großen Bunkenstädter Sängerin Heidi Haida Japan.

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1: Platz. Platz, du Mistvieh. Na, wirst du endlich Platz machen?
2: Aus der Reihe Große Momente der Weltgeschichte hörten Sie heute die historische Wahrheit über Siegfried den Drachentöter. Erstes leider nie veröffentlichtes Kapitel der Nibelungen.

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1: Guck mal, Mama, was er heute schreiben in der Zeitung.
2: Wieder was von Boris und seine kleine Russin.
1: Blöde Kuh, mit die Russin, das ist einer von der Stolz.
2: Aber unser Boris hatte doch auch mal.
1: Das war eine andere Russin, so eine Negrige aus der Besenkammer. Jetzt hat er wieder eine Weiße.
2: Das ist schön für ihn, sieht man ja auch besser im Dunkeln.
1: Ja, hier, was hier steht. Fernsehtipp für heute Abend, 21.15 Uhr, Sat 1. Gnadenlos gerecht. Sozialfahnder ermitteln. Das gucken wir, Mama. Da werden Hartz-IV-Betrüger gehetzt und verfolgt.
2: Mit Hunde und alles?
1: Weiß ich nicht. Ist ja die erste Folge heute. Endlich, dass sie die faulen Schweine mal packen und einen Kanthaken kriegen.
2: Pass mal auf, dass sie dich nicht packen, Papa.
1: Ich krieg gar keine Hartz-IV. Ich krieg Rente.
2: Ja, aber von unserem Opa. Und der ist schon seit 10 Jahren tot. Ich finde das gemein, dass sie solche armen Menschen, dass sie die im Fernsehen verfolgen. Die sind doch unschuldig.
1: Das Wildschwein ist auch unschuldig und wird trotzdem erschossen bei der Treibjagd. Warum? Weil es Schaden anrichtet in den Maisfeldern.
2: Aber die Hartz-IV-Leute, die trampeln doch gar nicht in Mais rum.
1: Fressen uns aber alles weg, kriegen Geld vom Staat und nebenbei, juche, arbeiten sie schwarz als Kellner im Puff.
2: So viel Puffe gibt's doch gar nicht für die ganzen Hartz-IVer.
1: Das war ein Beispiel, dumme Gans. Deshalb wird es Zeit, dass sie die mal verfolgen. Und wenn der Staat so dämlich dazu ist, dann muss eben Sat.1 eingreifen.
2: Ich dachte, das wäre bloß ein Fernsehsender.
1: Und? ZDF ist auch bloß ein Fernsehsender. Aber von denen werden die ganzen Südeuropäer und Restjugoslawen verfolgt bei XY.
2: Und die ARD? Was verfolgen die, Papa?
1: Alle, die nicht rechtzeitig die Fernbedienung gefunden haben zum Umschalten.

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2: Anfeuchten oder trocknen lassen?
3: Ja? Gestattet ihr eine Gegenfrage, guter Mann?
2: Na, natürlich. Fragen Sie doch, meine lieben Herren Musketiere.
3: Anspitzen oder stumpf lassen? Verlangt er was für seine Arbeit?
2: Nein, es ist alles in Ordnung.
1: Das war die 925. 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
1: Wenn der eisige Frost wieder übers Land zieht, können wir Tierfreunde wieder einem ganz besonderen winterlichen Steckenpferd frönen, dem Sammeln von Hundedreck. Bequem lassen sich die hartgefrorenen Würste vom Untergrund des Bürgersteigs trennen und in eine eigens mitgeführte Tragetasche deponieren. Ja, und wenn wir mal keine Tasche dabei haben, liebe Zuhörer, so kann man die Exkremente auch schon mal in die Manteltasche stopfen. Dann heißt es aber sich sputen, bevor der Kamerad in der schwülen Wärme unseres Mantels anfängt aufzutauen und eine unauflösliche Ehe mit dem Viskosefutter eingeht. Nun, was wollen wir mit dem Hundedreck? Wir wollen uns an den langen Winterabenden ein wenig der Forschung widmen. Der Exkrementenkunde verdanken wir Tierfreunde zahlreiche Nachweise über das Leben unserer heimischen Singvögel und seltenen Kleinsäuger. Nicht wir selbst müssen uns mehr dem mühseligen Unterfangen der Tierbeobachtung hingeben, sondern können den vierbeinigen Freund des Menschen als unseren langen Arm durch Vorgärten und Parkanlagen streifen lassen. Voller Geheimnisse ruht die Hundewurst auf der Brotmaschine. Scheibe für Scheibe erzählt sie uns aber schon bald ihre Geschichten. Ach, was gibt es da alles zu entdecken? Ein satten Unterkiefer, das Winterkleid der Kohlmeise, das zierliche Gestänge des Eichkaters und immer wieder jede Menge Katzenersatzteile. Alles Nebeneinkünfte, die vom Hunde gern dem Herrn verschwiegen werden. Trotz landesweiter Verbreitung des Hundemüslis haben die rauen Gesellen noch immer großen Appetit auf Wildbret, wie uns ein kurzer Blick in den Kothaufen beweist. Besonders die tiefschwarzen Exkremente bergen manchen Schatz, sind sie doch Ausdruck der schwarzen Seele ihres Produzenten. So merkte ich eines Tages doch auf, als ich in der Hinterlassenschaft eines mir persönlich bekannten Dobermanns eine Herrenarmbanduhr vorfand. Der Fund eines Herzschrittmachers im Stuhl desselben Hundes am Tage drauf ließ in mir den Verdacht keimen, dass die Gesundheit des Herrchens wohl schon angegriffener war, als sie uns Nachbarn jahrelang erschien. Wir sehen, liebe Tierfreunde, wie viel Entdeckerfreude gerade das Unscheinbare dem Wissbegierigen schenkt. Auf Wiederhören, bis zum nächsten Sonnabend, Ihr kleiner Tierfreund.

0: Und jetzt die Lemkes. Eine Familienserie in vielen Teilen mit Papa Grappa Lemke.
1: Hallo.
0: Mit Fernet Lemke. Das finde ich echt nicht gut. Mit Bianca Lemke.
2: Hab schon, Freund.
0: Und Mutter Lemke.
3: Ach, wie sehen meine Hände wieder aus?
0: Und jetzt viel Spaß mit den Lemkes.
3: Aus Versehen in den Müll getan. Und jetzt kommt Ferne dem Hof nach, ob er noch da ist.
2: Ey, Mama!
4: Hey, Mama! Das finde ich eigentlich nicht gut. Aber der Papa war in der organischen Tonne und die Leute von der Müllabfuhr haben ihn nicht mitgenommen.
3: Aber Papa, komm, Kinder, lass uns eine Dose Thunfisch aufmachen und feiern.
1: Aber mit Erbsen. Ja. Dann werden wir machen. Schön.
2: Oh ja! Oh ja!
0: Freuen Sie sich auf die nächste Folge von Familie Lemke. Schon bald in diesem Radio.

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Moin. Im September sind Kommunalwahlen in Niedersachsen. In Hannover sah es bisher so aus, als ob es ein Kopf an was anderes Rennen zwischen den drei Kandidaten Rot, Grün, Schwarz gibt. Aber ab morgen ist der Fisch gelutscht. Oder vielmehr der Döner. Denn der CDU-Kandidat Peter Karst verteilt morgen am letzten Schultag Karst Kebab umsonst an Schüler in Hannover ab 12 Uhr Hildesheimer Straße. Ein genialer Trick, den damals schon die belagerten Trojaner gegen die Athener angewendet haben. Die haben ihre Lebensmittel über die Mauer geschmissen, obwohl sie kurz vorm Verschmachten waren. Da dachten die Belagerer, oh, wer sowas macht, dem geht's ja noch Bombe. Wir geben auf. Und genau das macht Peter Karst von der CDU. Wer umsonst Döner verteilt, ja, obwohl der noch gar nicht gewählt ist, was verteilt er wohl erst, wenn er Oberbürgermeister ist? Womöglich Döner mit Pommes für jedermann, für Umme. Oder sogar noch ein Getränk dabei. Mit dem Döner-Trick hat es die Linke in Berlin schon mal versucht, 2024, und die Döner-Preisbremse von 94 gefordert. Markus Döner von der CSU hat dauernd Söder-Kebab bei Insta und Facebook gefressen. Aber was waren das für Dilettanten gegenüber Peter Karst, der das Zeug für Umme raushaut? Da müssen sich die anderen beiden aber warm anziehen. Ich schlage vor, Bellet Onay von den Grünen serviert Latte Macchiato mit Haferschlorze und Axel von der Ohr, was haut der raus? Ach, wie immer bei der SPD. Kugelschreiber und Eiskratzer, munter bleiben!

0: Liebe Kinder, endlich ist es wieder soweit. Ihr dürft euch auf eine neue Folge unserer beliebten Pony-Novela freuen. Ihr wisst schon, die lustige Innenhofserie mit den vielen Ponys. Juhu, sag ich da, im Namen aller kleinen Zuschauer und sicher auch in eurem. Hier ist sie nun, die brandneue Folge Langes Wochenende auf Innenhof.
1: So ein Pony, das ist super, ja ein Pony ist so schön. Ohne Pony wäre das Leben ganz schön doof. Pony, Pony, Pony, ja, ja, ja, ja, ja. Pony, Pony, Pony, ja, so singe ich den ganzen Tag, weil ich das Pony ja unheimlich gerne mag. Juhu, Pony, juhu, juhu, Pony, kommt im Nu.
2: Hallo Oma, schau mal, heute müssen wir gar nicht zur Schule.
3: Da freuen sich aber die Ponys bestimmt, dass es nach draußen geht.
2: Nö, Dalli und ich dachten, wir gehen zu Ethelbert und schauen uns ein paar Gewaltvideos an, Oma.
3: Da werden die Ponys aber ganz schön traurig sein.
2: Naja, das wäre sowieso nichts für sie gewesen, Oma. In dem Video werden Ponys aufgeschlitzt und Zombies schmeißen sich mit Gedärmen beim Frühstück voll.
3: Da hast du recht, Dicky. Das ist ja kein Film für lustige kleine Pferdchen. Ich wünsche euch aber viel Spaß und grüß mir den Ethelbert.
2: Mach ich, Oma. Übrigens, eine Titte hängt aus deinem Armloch raus.
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0: man dich ruft im Nu.
1: Ihr hörtet Langes Wochenende auf Innenhof. In der nächsten Folge unserer beliebten Pony-Novela heißt es dann Grasmähen auf Innenhof.

0: Neues aus Plattengülle.
1: Erwin fragt nach.
2: Barbie, du musst unbedingt Taschentücher kaufen. Tempo gibt's bloß noch in limitierter Auflage. Ich weiß nicht, bis wann sie die Produktion ganz einstellen wollen.
3: Wo hast du denn den Blödsinn, Erwin?
2: Ja, das fordern die Politiker. Tempolimit 130. 130 Stück pro Nase. Und wenn die verbraucht sind, dann geht die Rotze wieder in den Ärmel.
3: Blödsinn! Es geht um die Höchstgeschwindigkeitsbegrenzung auf bundesdeutschen Autobahnen.
2: Hä? 130 km/h? Das schafft ja ein spitzgemachtes Mofa. Heute fahren auch die Autos lässig 250 Klamotten.
3: Ja, aber das sollen sie nicht mehr dürfen.
2: Ja, und dann werden einfach keine schnellen Autos mehr gebaut?
3: Doch, sicher, dann erst recht, die fahren bloß nicht mehr so schnell.
2: Das ist ja wie Poppen mit zwei Gummis übereinander.
3: Was weißt du denn davon?
2: Hatte ich mal gehört, soll nicht so toll sein.
3: Jedenfalls wehren sich die deutschen Autobauer natürlich gegen die Kastration ihrer automobilen Freiheit.
2: Ja, du mit deinem Fischwagen schaffst ja sowieso gerade mal 80. Dir kann das doch alles piep egal sein.
3: Ist es aber nicht, es geht um das Prinzip. Auch ich könnte mir am Wochenende einen Porsche leihen und mal so richtig den Fisch rauslassen.
2: Bäh, den schrumpeligen Aal will keiner sehen. Außerdem, Porsche-Fahrer haben einen kurzen Pimmel.
3: Wer sagt das denn?
2: Ja, der Betriebsrat von VW.
3: Zu dem Thema müssen die auch gerade noch was sagen.
2: Ja, bald darf man nämlich hier gar nichts mehr. Rauchen darf's nicht mehr, Brettern auf der Bahn darf's nicht mehr, zu saufen kriegst nichts mehr im Supermarkt. Ich wandere aus. Hier ist das Leben ja sowieso nur in XXS.
3: Ganz so schlimm ist es hier auch nicht. Die Schulbildung an der Hauptschule ist für dich zum Beispiel weiterhin kostenfrei.
2: Ich bin gar nicht auf der Hauptschule, du Doofkopf, sondern auf eine integrierte Gesamt. Und da besuche ich mal den erweiterten Turbozweig für dyskalkulatorische ADS-Patienten.
3: Das klingt ja fast wie ein akademischer Abschluss, Erwin.
2: Ja, jedenfalls die Generation Caddy, die hat auch ein Recht auf schnelles Fahren. Wir sind das. Drum merke, ihr habt die Autobahnen von euren Kindern bloß geliehen.

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1: Hey, toll! Sind wir mal eine reine Männerriege heute, was? Ich meine, es ist doch mal ganz toll, dass wir Männer mal unter uns sind, meine ich.
2: Will der Eierkopf uns die Muppe versilbern, oder was hat der vor, Jaro?
3: Hey, Holgi, bist du warmes Tovarisch? Anders Rumski?
1: Also ich muss doch sehr bitten, ja? Bloß weil ich eben gesagt habe, dass ich es mal ganz schön finde, dass wir eine reine Männerriege sind. Ja, da könnten wir doch auch mal über Männerthemen sprechen.
2: Tun wir doch sonst auch. Nackte Weiber, Mercedes saufen und pippern. Mehr fallen mir nicht ein.
1: Ich dachte da eher an Männergewalt gegen Frauen oder Befriedigung ohne Penetration. Sowas halt, ja?
3: Jaro, nix verstehen. Was ist Penetration?
2: Wenn du einen Rohr verlegst, Alter.
1: Oh, das ist so typisch, ja. Wenn Männer unter sich sind, dann wird's gleich so zotig. Ich verstehe nicht, wie sich Frauen überhaupt mit solchen wie euch noch unterhalten können.
2: Brauchen sie doch auch gar nicht. Je mehr sie das Maul halten dabei, desto besser.
1: Widerlich. Du bist das allerletzte Macho-Schwein, Kalle.
2: Merkst du was, Jaro? Wir sind doch keine reine Männerriege. Da ist ja noch Holgi, unser Mädchen.

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1: Schicksale rund um das Wirtschaftsimperium des Fritz F. Niedmeier.
2: Fahre! Schare!
3: Ja, Chef, ja!
2: Schare, was macht denn Ihre Erfindung?
3: Welche Erfindung, Chef?
2: Na, die zum Tag der Arbeit, Schare.
3: Ach so, die, Chef, ja!
2: Ja, und? Und?
3: Was und, Chef?
2: Schauen Sie mal. Herr Schare,
3: ja.
2: Wir sind doch hier eine Firma, oder?
3: Ja, Chef, ja, ja, ja.
2: Und was mache ich hier in der Firma?
3: Ich weiß nicht, Chef.
2: Na, ich bin hier der Chef.
3: Ach so, ja, stimmt, Chef. Sie sind hier der Chef, Chef, ja klar.
2: Und was sind Sie?
3: Ich weiß nicht, Chef, vielleicht ein Vollidiot.
2: Schare,
3: ja?
2: Wer stellt denn wohl einen Vollidioten ein?
3: Na, Sie, Chef.
2: Schare,
3: ja?
2: Sie sind hier der Cheferfinder in der Firma. Vollidiot sind Sie nur im Nebenjob, ist das klar?
3: Ja, Chef, das ist klar, das ist klar.
2: Und als Cheferfinder, da verlange ich von Ihnen eine zündende Idee, wie wir wieder Weltmarktführer werden. Ja, Menschen.
4: Ja?
2: Ja, Menschen, machen Sie mir mal noch einen Kaffee und für Schare eine Tasse Rizinusöl.
3: Herr Direktor, Herr Direktor, ich weiß es jetzt wieder. Ich habe eine Erfindung extra zum Tag der Arbeit.
2: Schare!
3: Ja?
2: Können Sie das nicht 10 Minuten früher sagen? Dann können wir den Hörern das ganze sinnlose Quatsch ersparen.
3: Ja, Chef, ja.
2: Also, schießen Sie los, Schare.
4: Also mit Verlaub, Herr Niedmeier. Die Scherze von Herrn Schare waren auch schon mal besser. Hier ist Ihr Kaffee, Herr Niedmeier. Und für Herrn Schrage einen doppelten.
2: Danke, Ihre Menschen. Prost, Schare! So, Schare, dann schießen Sie, dann legen Sie mal los. Was haben Sie erfunden?
3: Ich habe das Arbeitstier erfunden, Herr Direktor.
2: Das Arbeitstier? Wie soll das dann funktionieren? Man kann doch kein Tier erfinden.
3: Naja, richtig erfunden habe ich es auch nicht. Ich habe einfach ein Faultier genommen und es mit einem Beamten gekreuzt. Sie wissen ja, Chef Minus mal Minus ergibt Plus. Und jetzt haben wir ein Arbeitstier.
2: Genial, Schare. Ja. Einfach genial. Seien Sie mal hier den Prototyp. Seien Sie mal.
3: Hier, Chef. Hier, das ist er.
2: Aha, nicht schlecht, Schare. Nicht schlecht. Aber sagen Sie mal, der sieht ja aus wie ein Chines.
3: Ja, Chef. Ich habe das Arbeitstier zunächst ja auch als Italiener und dann als Griechen und dann als Ossi gebaut. Aber so wollte ihn kein Kunde haben. Null Absatz. Aber jetzt als Chinese. Wir haben schon 100.000 Vorbestellungen, Herr Direktor.
2: Schön, Schare. Das endlich mal was bei Ihnen klappt, Schare.
3: Danke.
2: Sagen Sie, was zappeln Sie denn die ganze Zeit hier rum?
3: Ich glaube, ich muss mal gerade vor die Tür, Herr Direktor.
2: Ich glaube, ich muss auch mal gerade hier weg.

0: bei Frieda und Anneliese.
1: Reinhard ist ganz aufgeregt.
2: Was hat er denn da mit Strümpfe ins Bett?
1: Dummes Zeug. Reinhard ist auserwählt, bei der Oldtimer-Rallye des Grafen mitzufahren.
2: Was hat der Döskopp denn für einen Oldtimer oder reitet er auf dir mit, du alte Höchel?
1: Der Oldtimer wird von Finanzamt gestellt. Den haben sie einen Steuersünder weggenommen.
2: Das sieht die Strauchdiebe ähnlich. Arme Steuerzahler das Auto klauen und selbst damit Joche durch die Gegend juckeln.
1: Das ist kein Auto, das ist ein Moped. Eine Zündapp-Kombinette C50, sagt Reinhard.
2: Da haben sie den dicken Blödkopf aber gehörig angeschmiert.
1: Nein, das ist ganz vornehm. Die Rallye heißt Rund um Prölle zu den Adelssitzen der Pröller Schweiz.
2: So, und zwischen die ganzen alten Mercedes und Rolls-Royce haben dein Doofmann mit seinem geklautes Moped umzu?
1: Ich habe ihn schon Bütterkens geschmiert für unterwegs.
2: Nimmt er denn allein teil oder sitzt Anita hinten drauf?
1: Anita? Der muss doch arbeiten. Nein, ich begleite den stolzen Herrenfahrer auf seiner Tour als Kartenleser.
2: Du? Dann pass mal bloß auf, dass du nicht unterwegs in Graben fließt, zu Karten allemann zu lesen, zu Gange.
1: Und abends ist Oldtimerball auf Schloss Pröttkedorf. Es geben sich die Ehre, Gräfin Jessica zu Pröttkedorf und...
2: Ist das nicht Pawlowskis Jessica? Hat sie sich tatsächlich den schlichten Bengel aus dem Schloss geangelt? Männer sind doch einfach zu dämlich. Köpfchen in die Mäse, Schwänzchen in die Höhe, sagte unser Oma immer.
1: Und anschließend empfängt Gräfin Jessica die Damen der Oldtimer-Rallye.
2: Lass mich doch in Ruhe mit deinem dösigen Moped ausfahrt, Frieda. Ich weiß noch, wie der alte Pawlowski am Graben die Bisamratten totgeschlagen hat. Und für jeden Appenschwanz gab's 5 Mark auf ein Landratsamt. Gräfin Jessica zu Pröttkedorf, dass ich nicht lache.
1: Anschließend lädt Graf Detlef ins Yachtzimmer zu Cognac und Zigarren.
2: Graf Detlef, erst macht er uns in Dieter schöne Augen und dann brennt er mit Bisamrattens Jessica durch. Na warte, Frieda, ihr habt doch noch den alten Isetta in Schuppen, ne? Heinz und ich fahren auch mit.

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0: In loser Reihenfolge wollen wir in Zukunft über die einzelnen Berufe des Schlagerbusiness aufklären. Heute stellen wir den Texter vor, und zwar hier speziell den übersetzenden Texter. Viele englische Hits wurden ja gerade zu Beginn der 70er Jahre eingedeutscht und auch dadurch in den nationalen Charts zu Verkaufsschlagern. Rolf Hillenkötter vom Autorenduo Hillenkötter und Ronsig. Sie haben den deutschen Text zu Popcorn geschrieben.
1: Ja, es gab ein lange Hin und Her, ob wir denn die deutschen Rechte zu kriegen, aber es hat dann doch noch geklappt, dass wir die deutsche Popcorn-Industrie als Sponsor dafür interessieren konnten.
0: Wie funktioniert das Übersetzen denn? Wie darf man sich das vorstellen? Wird da Wort für Wort ins Deutsche übertragen oder mehr sinngemäß?
1: Ja, das ist gar nicht so einfach oftmals. Die englischen Texte sind ja meistens ziemlich englisch. Also vom Sinn her jedenfalls. Zum Beispiel das englische Wort Popcorn, da haben wir lange gesucht nach einer guten deutschen Übersetzung. Wir hatten uns schon entschieden für gebraten und gezuckerte Maiskörner in der Bratpfanne. Eine sehr schöne Übersetzung, wie ich finde, aber plötzlich kamen wir mit unserem First Mass nicht mehr hin und da haben wir uns dann doch für eine andere Übersetzung entschieden.
0: Und für welche?
1: Aber wir haben es mit dem deutschen Wort Popcorn übersetzt und auf einmal war alles viel einfacher.
0: So einfach geht es natürlich nicht immer. Was waren denn so die schwierigsten Übersetzungen für Sie?
1: Ich erinnere mich an ein Lied von Julio Iglesias, das hieß Un canto a Galicia, ey. Ja, das war nicht möglich. Also für dieses ey, da gibt es in keiner Sprache der Welt eine Übersetzung, wissen Sie?
0: Eine Frage, die sicher viele unserer Hörer interessiert. Kann man davon leben, was Sie machen?
1: Ja, ich muss ehrlich sagen, wir machen nebenbei noch andere Sachen. Im Moment haben wir einen Vertrag mit einer amerikanischen Firma. Wir sollen ihren Zigarettennamen übersetzen. Ich weiß noch nicht genau, es ist sehr schwierig, aber ich denke, es wird wahrscheinlich Dromedar heißen oder, ich weiß noch nicht.
0: Vielen Dank, Rolf Hillenkötter. Und zum Abschluss hören wir uns noch ein Stück Ihrer deutschen Übersetzung von Popcorn an.

0: Ja, Flavia, wie viel ist es derzeit kostet er wohl, dieser praktische Entsafter aus dem Hause Gaius Mulinex? Hm, hier steht 200 und jetzt heißt es wieder mehr oder weniger.
1: Ich sage weniger.
0: Weniger, sagt Flavia, wir schauen nach. Nein, es sind mehr. Oh, zu dumm, Flavia, schade. Beinahe hättest du dieses herrliche Massageset inklusive Massagesklave gewonnen. Es hat nicht sollen sein, Flavia. Und stattdessen kommen jetzt für dich herein, hier in unsere Studio-Arena, na, wer? Genau, die Löwen!
2: Flavia kann sich freuen. Sie wird gefressen von echten nordafrikanischen Löwen. Stückpreis 2000 Sesterzen. Oh. Sowie von einem Panther ganz in modischem Schwarz, ebenfalls aus Karthago. Im Wert von 1800 Sesterzen. Mit dabei auch diese original ägyptischen Hyänen, die immerhin noch...
3: Aus der Reihe Große Momente der Weltgeschichte hörten Sie heute... Im Jahre 32 vor Christus wird in einer römischen Arena zum ersten Mal Der Preis ist heiß gespielt. Damals noch absolut live und mit etwas spannenderen Spielregeln.

0: meine Damen und Herren. Es folgt eines der schwärzesten Kapitel in der Geschichte von Kalkofes Mattscheibe. Hören Sie jetzt das geheime Tagebuch des Oliver Kalkofe Palmer.
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0: Samstag, 15. Februar 1992, 20.09 Uhr. Es geht mir gut. Im Fernsehen höre ich...
4: Die Verleihung des Ordens, wieder den tierischen Ernst. Heute, 20.15 Uhr, live bei RTL Plus.
0: 20.10 Uhr. Noch immer lache ich herzlich über den subtilen Charme dieser heiteren Vorankündigung. Ich freue mich auf einen witzigen Fernsehabend. 20.15 Uhr, Einmarsch der Aachener Prinzengarde. Ich freue mich nicht mehr. Leichter Anflug von Übelkeit. Im Fernsehen beginnt man zu tanzen. 20.22 Uhr. Ich finde mich auf dem Boden liegend wieder. Wahrscheinlich eine kurze Ohnmacht, als ich erfuhr, dass es sich bei dieser Sendung um eine 3-Stunden-Live-Übertragung handelt. Schwindelgefühle. Es wird getanzt. Ich überprüfe meine Alkoholvorräte. 20.34 Uhr, 161 Minuten vor Schluss. Der Niveaupegel sinkt bedrohlich. Bald wird er unter Null sein. Auf dem Bildschirm sehe ich leer erscheinende Menschenhöhen in einer Art Trance sich grinsend hin und her bewegen. Teuflisch. Mich schaudert es. Die Männer tragen Kappen mit 3 Zacken. 3 Zack, 3 Zack. Woran erinnert mich das bloß? Im Fernsehen tanzen mit gletschergleicher Grazie ein paar Funkenmariechen. 20.43 Uhr. Ich treffe eine Entscheidung. Noch eine Prinzengarde und ich gehe raus und schlage einen Passanten nieder. 20.44 Uhr. Der erste Büttenredner. Angst macht sich in mir breit.
5: Auch Alaaf hat Karl der Große mal ausgerufen, als er in Aachen die erste Jungfrau traf, nachdem er ein Dreivierteljahr hier war.
0: 20.58 Uhr. Jäh, bin ich aufgewacht. Ich muss vor Lachen eingeschlafen sein. Die ersten Krämpfe beginnen. Meine Gedärme scheinen eine Polonaise zu starten. Im Bild sehe ich einen Mann im Anzug mit Pappnase, der verzweifelt versucht, sich durch arrhythmisches Klatschen den zombiesken Schunkelgebärden seiner Nachbarn zur Wehr zu setzen. Er scheitert, erschütternd. Es kommt das erste Stimmungslied. Ich entwickle unkontrollierbare Gewaltfantasien.
2: Ich bin der Boss.
0: 21.16 Uhr. Ich weiß nicht, was in den letzten Minuten geschehen ist. Ich erinnere mich nicht. Um mich herum nur Trümmer. Der Fernseher demoliert, aber leider noch funktionsfähig. In meiner Hand ein Baseballschläger. Wo kommt der her? Was ist passiert? 21.33 Uhr. Gerade verlässt ein Jeck die Bütt. 16 Minuten scherzhafte Wortkapriolen ohne auch nur eine Pointe. Respekt. Wahrscheinlich lag es an dem bizarren Hut, wohl so eine Art Witzableiter. Mir wird übel. Zum ersten Mal denke ich kurz an Flucht. Vergangene Büttenreden ziehen an meinem geistigen Auge vorbei. Ich sehe den Sensenmann beim Konfetti schneiden. Kalter Schweiß. Ich versuche mich abzulenken. Ein toter Jeck hängt überm Zaun. 2 tote Jecken hängen überm Zaun. 3 tote Jecken. Verdammt, es klappt nicht.
2: Komm, dann die Öscher-Samba mit uns im Öscher-Karneval.
0: 21.42 Uhr. Stechen in der Brust. Die Funkenmariechen-Überdosis in Verbindung mit der akuten Humorabstinenz scheinen einen Zwerchfellinfarkt zu verursachen. Ich plane zu desertieren. Aber kann ich einfach vorzeitig gehen? Wäre das nicht Feigheit vor dem Fernseher? 21.43 Uhr. Nein, nein, ich darf nicht aufgeben. Halt durch, Junge. Vielleicht bist du nur ein Gefangener in einem kafkaesken Traum und kannst bald schon wieder darüber lachen. 21.44 Uhr. Nein, aus. Ich kann nicht mehr. Die schwärzeste Stunde meiner Laufbahn. Ich kapituliere vor einer Sendung. 91 Minuten vor Schluss hisse ich die weiße Fernbedienung. Okay, Jackies, ihr habt gewonnen. Ich melde mich als Karnevalsgefangener. Ich habe verloren. Nehmt mich mit. Hauptsache, ich bin nächsten Montag wieder frei. Verzeih mir, Welt, aber ich bin auch nur ein Mensch. Und niemals wieder diesen widerlich tierischen Ernst. Tschüss, aus, Ende.

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1: Das war die 868. Folge der drei Musketiere. Sie hörten heute im Warenhaus.

0: Der kleine Tierfreund.
1: Tatzelwurm an der Hunte gesichtet. So schrieb vor 3 Wochen die Wittlager Zeitung. Mehrere Augenzeugen hatten ein etwa bärengroßes Untier beobachtet, das plötzlich aus dem Nichts aufgetaucht war und 3 Ausflüchler in sogenannten Jogginganzügen überfallen habe. Von den Zeugen wird das rätselhafte Wesen als affenähnliche Schuppenechse mit 2 Köpfen und einem feuerspeienden Schwanz beschrieben. Außerdem soll ein Kopf geleuchtet haben. Nach dem Zeitungsartikel meldeten sich auch andere Besitzer sogenannter Freizeitanzüge, die von ähnlichen Begegnungen mit dem Tatzelwurm berichteten. Der ganze Altkreis Wittlage leidete am Tatzelwurmbefall. Im Kirchspiel Rabber finden täglich Gottesdienste in anderer Gestalt statt, um die Hunte-Gemeinde vor dem altbösen Feind zu schützen. Das Rote Kreuz hat eine Sonderaltkleidersammlung durchgeführt, um die gefährlichen Jogginganzüge zu entsorgen. Trotzdem schlug der Tatzelwurm vor 1 Woche wieder zu. Bei einer Beerdigung auf dem Friedhof in Huntemöhlen wurden 28 Trauergäste in Jogginganzügen zum Teil schwer verletzt. Augenzeugen berichteten, plötzlich sei ein fauchendes und zischendes Untier hinter der Leichenhalle hervorgesprungen und habe die Trauergesellschaft regelrecht überfahren. Unter den 28 Verletzten sind auch die engsten Familienangehörigen der Verstorbenen. In einem Hirteneilbrief warnte Superintendent Prochaska eindringlich davor, Jogginganzüge auf Trauerfeiern zu tragen. Doch die Menschen im Altkreis wollen anscheinend den Ernst der Lage nicht begreifen. Unter der Überschrift »Neues vom Tatzelwurm« berichtete die Wittlagerer Zeitung in ihrer Donnerstagsausgabe allein von 8 weiteren Vorfällen, in denen Jogginganzugträger verwickelt wurden. Darunter eine komplette Hochzeitsgesellschaft sowie 12 Leute in einem Bäckerladen, die nur mal eben in der legeren Freizeitkleidung Brötchen und Bier holen wollten. Für 2 der Beteiligten wurde der hohe Polyacrylgehalt der zwanglosen Garderobe zum Verhängnis. In der Hitze des Gefechts schmiegte sich das aufgewärmte Textil äußerst innig an das Unterhautgewebe des Trägerlebewesens. Die Polizei steht weiter vor einem Rätsel. Wer ist der Wittlager Tatzelwurm? Sollte hier im dicht bevölkerten Mitteleuropa eine neue Tierart aufgetaucht sein? Ist es eine Mutation, die aus den Genlabors der Gemeindeverwaltung entwichen ist? Und vor allem, wie lässt sich die Bevölkerung wirksam schützen? Nun, seit dem Erscheinen des Tatzelwurms fahre ich selbstverständlich mit meiner Kreidler Florette verstärkt Streife im Altkreis, besonders dort, wo Jogginganzugträger vorkommen. Seltsamerweise häufen sich seitdem allerdings die Tatzelwurmüberfälle. Nun, da kann man nichts machen. Auf Wiederhören, Ihr kleiner Tierfreund.

0: Was ist eigentlich aus Wum geworden, diesem kleinen, possierlichen Fernsehhund, der uns noch heute mit seinem niedlichen Schlager in den Ohren liegt? Meinert Albing ist Hundeführer der Verbrauchshunde Staffel 2 in Altena. Sie bilden Hunde aus, unter anderem war auch Wum bei ihnen. Hat er denn seine Miezekatze bekommen?
1: Ja, hat er, ne? Er mochte Katzen sowieso immer viel lieber als dieses ganze Dosenfutter, ne?
0: Verbrauchshundestaffel, Herr Albing, was bedeutet das genau?
1: Ja, also wir bilden aus für die Polizei, aber auch für privat. Also wenn sich jemand privat so ein Objekt schützen will, ne, dann kann er das mit einem Hund aus unserer Staffel machen. Ne? Ja.
0: Und was für Hunde eignen sich am besten dafür?
1: Och, also das sind alles ganz treue Tiere, die wir haben. Ne? Wenn die sich erstmal bei einem Menschen festgebissen haben, dann verlassen die den so schnell nicht wieder. Nicht?
0: Eigentlich dürfen keine Hunde hier ins Studio, liebe Hörer. Heute machen wir da einmal eine kleine Ausnahme, denn Sie haben Wum mitgebracht.
1: Ja, ich hol mal gerade rein. Ne? Moment.
2: Dann kommt schon mal, Kleiner. Komm mal rein.
0: Ja, jetzt kommt Wum hier herein. Kaum verändert, die gleichen Augen, derselbe Glanz. Nein, das darfst du aber nicht. Das ist ein Mikro.
1: Wummi, jetzt sagen Sie doch mal was zu ihm. Sagen Sie mal, wie im Tölke zu ihm. Darauf habe ich trainiert, ne?
0: Tölke.
1: Das mag er nämlich nicht leiden. Wenn ich jetzt tot sagen würde, ja, dann ist es ganz vorbei. Dann würde ihn sofort an die Kehle gehen. Also das darf man nur in der äußersten Not sagen, verstehen Sie?
0: Nehmen Sie bitte jetzt von meinem Schoß.
1: Wenn ich jetzt aussagen würde, dann würde er sofort loslassen, sofort.
0: Dann sagen Sie doch endlich aus.
1: Sehen Sie, wenn Sie das sagen, dann klappt das nicht. Nur wenn ich das zu ihm sage, dann gehorcht er. Der gehört nämlich nur auf mich. In der Hinsicht ist er ja 1A trainiert, da gibt's nichts. Was? Wum? Da gibt's ja gar nichts.

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0: ich habe mir mal hier Ihre Unterlagen angeschaut. Sie wissen ja selber, wie die Arbeitsmarktlage ist, Herr. Aber ich meine, wie wäre es denn zum Beispiel mit einer ABM-Stelle als Fischverkäufer? Ja, ich meine, Sie können gut reden und schreiben, das sehe ich ja hier. Wäre das nichts für Sie?
1: Das war aus der Reihe Große Momente der Weltgeschichte. Nach dem Besuch beim Arbeitsamt entscheidet sich Johann Wolfgang von Goethe, Dichter zu werden.

0: Schröpfungsgeschichte.
1: Bonds geheime Schröpfpläne für 95.
2: Eine neblige Nacht liegt über Bonn. Die Abgeordneten und Beamten der idyllischen Bundeshauptstadt liegen schon in süßen Träumen oder treffen sich zu Geschäftsessen mit ihren Masseurinnen. Alle Beamten? Nein. Eine kleine Arbeitsgruppe unermüdlicher Staatsdiener sitzt immer noch im Keller des Finanzministeriums und feilt an einem streng geheimen Plan, Codename Vampir. Hey, ruft ein ehrgeiziger Referent Theo Weigel zu, es gibt so viel Armut in Deutschland, wie wär's denn mal mit einer Unterernährungsabgabe? Oh oh, das hätte er nicht sagen sollen. Böse funkeln die Augen unter den gewaltigen Brauen des Chefs. Sowas Geschmackloses, das ist ja menschenverachtend, schreit er. Aber mal ein ganz anderer Vorschlag. Was haltet ihr von einer Obdachlosigkeitssteuer? Theos Jungs applaudieren spontan diesem fabelhaften Geistesblitz. Endlich können auch die Obdachlosen etwas fürs Gemeinwesen tun.
3: Ja, vergelt's Gott.
4: Halt! Steuerfahndung! 50% gehören Theo Weigel.
3: Das können Sie doch nicht machen. Ich bin schließlich obdachlos.
4: Ja, genau. Ein obdachloser Steuerhinterzieher. Her damit!
2: Eine wunderbare Vorstellung für Theos Bande. Aber zum Feiern bleibt keine Zeit. Es ist noch viel zu tun in dieser Nacht. Das Einatmungssteuergesetz muss noch fertig werden. Und so viel steht fest. Das wird nicht billig für die Asthmatiker.
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1: Ist mein Kabel lang genug? Ach so. Ja, hallo Hörer und ganz besonders natürlich Hörerinnen. Hier ist mal wieder endlich euer Hans-Werner Brunks mit Brunks unterwegs. Dank von Informationen, erholt von den Blessuren der letzten Live-Days. Heute bei einer ganz interessanten Interessengemeinschaft, dem CDG. Ja, und was es damit auf sich hat, erfahren wir jetzt gleich von, ich begrüße jetzt erstmal Atze und Keule, so steht sie auf meinem Zettel. Hallo ihr beiden.
2: Hallo.
3: Hallo.
1: Atze, Keule, euer Vereinshaus hier, was ist das eigentlich? Auf den ersten Blick sieht es ja fast so aus wie ein altes Gefängnis oder Gefangenenlager, nicht?
2: Ist es ja auch, ja.
1: Aha. Ja. Ja. Und die Clubkleidung mit den Nummern auf den Rücken von euren Hemden, wie seid ihr darauf gekommen eigentlich? Ich meine, das war eine originelle Idee, wie ich finde, nicht?
3: Wieso? Wir sind da so gewohnt, ja.
1: Ja. Aha, ach so, ja. Ja, nun dann vielleicht mal was ganz anderes. Wo sind denn eigentlich eure Grünanlagen, hm?
2: Wer?
1: Ja, eure Grünanlagen, CDG, das ist doch, soweit man mir das in der Redaktion gesagt hat, der Deutsche Club der Gartenfreunde.
3: Komm mal her.
1: Ja?
3: Der Gewalttäter, hm?
1: Was?
2: CDG, Club der Gewalttäter.
3: Genau.
1: Aha. Ja, das ist ja ganz interessant. Da fällt mir ein, jetzt im Moment, ich muss leider ganz schnell weg. Das tut mir jetzt auch leid und deswegen, ich würde mal sagen...
3: Wieso willst du weg? Du hast noch gar keine Fragen gestellt, oder?
1: Nein, aber...
3: Hast du doch nicht.
1: Nein, das ist ja auch sehr schade, aber mir ist gerade eben eingefallen, jetzt gerade, dass ich noch ganz dringend mal weg muss. So
3: wohin?
1: Weg zum Zahnarzt, Arzt einkaufen, kranke Tante, Redaktionskonferenz. Ah, ja. Also, ich würde mal sagen...
2: Guck mal, Keule, weißt du was, Keule? Ja. Ich glaube, der Hans Werner hat irgendwie... Angst vor uns, der hat Schiss.
1: Angst? Ich? Ja, oh nein! Ja. Wieso denn das? Ja. Dazu seid ihr mir doch viel zu nette Gewalttäter. Schläger, Menschen meine ich.
3: Es ist doch immer das Gleiche in dieser Gesellschaft. Sag einem, du bist Gewalttäter und sofort wirst du angeguckt, als wärst du kriminell.
1: Nein.
2: Oder Hans Werner, hast du vielleicht was gegen unser Aussehen? Hä?
1: Ach Quatsch. Magst
2: du keine Gesichtstätowierung
1: doch,
2: oder
1: doch.
2: Was?
3: Oder machst du vielleicht keine Ratten?
1: Ja.
3: Komm, sag. Sag doch schon, ne? Bist du auch so einer, der die Nase ganz, ganz oben hat, ja?
1: Aber nein, ach was, ich würde mich auch total gern mit euch unterhalten. Mal anders vielleicht, ne?
2: Ja,
1: ich würde sagen, jetzt erstmal tschüss
2: dann
1: und
2: wollen wir doch die,
1: lass mich
2: doch
1: los.
2: Die hohe Nase mal ein bisschen runterholen,
1: los, ey.
2: Was?
1: Hä? Hör auf mit dem,
2: so,
1: hä? Auf mit dem Scheiß.
2: Hast immer noch die große Klappe, hä?
3: Wenn es irgendwas gibt, was uns so richtig wütend macht, weißt du, dann sind das genauso Typen wie du, ja?
2: Komm mal her.
1: Ich bin Journalist, ey!
2: Und hier nochmal einen, ne?
1: Wenn du schon hier bist. Okay, wir machen das Interview.

0: soll denn das ganze Gekrickel hier überall an den Häusern?
1: Das ist denen ihre Schrift. Damit verständigen die sich.
0: Mit so einem Gekrickel? Das kann doch kein Schwein lesen.
1: Die schon. Die bimsen das von klein auf. Mit anderthalb Jahren hängen die schon in der Schule rum.
0: Und dann wird jahrelang Gekrickel gebimst. Mann, sind die doof.
1: Die haben auch noch andere Schulfächer. Zum Beispiel deutsche Erfindungen nachbasteln oder scheißige Autos malen.
2: Japan, sehr gute Motorräder. Ich habe mal gehabt Unfall gegen japanische Motorrad. An Mercedes nicht mal Beule. Sehr gut.
0: Das sind aber ganz schön viele hier, wa? Was machen die denn den ganzen Tag? Bloß Gekrickel lesen?
1: Außerdem ziehen sie sich noch gebrauchte Mädchenschlüpfer aus dem Automaten.
0: Können die sich keine neuen leisten?
1: Die Typen hier stehen auf sowas und zahlen dafür.
0: Echt? Was meint ihr, was ist denn der hier wohl wert?
1: Kannst ja mal versuchen, den loszuwerden.
0: Hallo, guckt mal. 1A Schlüpper, viel geblaucht. Schlüppel zu verkaufen. Guckt mal, hallo.
1: Für den verwarzten Liebestöter gibt's keinen Yen.
2: Und wenn doch, dann wir müssen mit Easy ohne Unterhose noch 38 Tage durch die Welt fahren.
1: Ach du Scheiße, die sitzen.

0: Radio FFN Serie.
1: Die Firma.
0: Liebe, Intrigen, Portokosten.
1: Schicksale rund um das Wirtschaftsimperium des Fritz F. Niedmeier.
0: Während die Firma gerade in einem groß angelegten Versuch nachgewiesen hat, dass das bruchfeste Knäckebrot auch nach 3 Monaten noch bruchfest ist, laufen immer wieder Katastrophenmeldungen von zusammengebrochenen Knäckebrotscheiben ein. Wer oder was steckt dahinter? Weiß Schrage vielleicht mehr, als er zugibt? Fritz F. Niedmeier hat ihn in sein Büro gerufen und wäscht ihm mal ordentlich den Kopf.
2: Aua, aua, Chef. Passen Sie doch auf, ich habe schon wieder Seife in den Augen gekriegt. Aua, hören Sie doch auf, bitte.
3: Ich höre nicht auf, bevor Sie mir nicht alles über diese ominösen Knäckebrot-Zusammenbrüche gesagt haben.
2: Aber Chef, ich weiß doch auch nichts. Nein, nicht noch mehr Shampoo.
0: Aber Niedmeier kennt kein Erbarmen. Immerhin geht es um das Überleben der Firma. Gerade will er eine neue Shampoo-Flasche über Schrages Kopf ausleeren. Da betritt Frau Graumann den Raum. Mit einem Telefon in der Hand.
4: Ja, Herr Niedmeier, für Sie.
3: Was ist das?
4: Ein Telefon, Herr Niedmeier.
3: Herr J. sagt, das sehe ich auch. Ich meine, wer ist dran?
4: Ach so, Ihr Bruder, Herr Niedmeier.
3: Clemens Maria? Geben Sie her. Clemens! Wo steckst du um alles in der Welt und wie jedes Maria?
5: Hier wird das Lachen schon von jedem Bruderherz. Ich bin auf Zypern, im türkischen Teil.
3: Ach was, ja, dann kannst du ja ein bisschen was von der türkischen Honig schicken, ne?
5: Von wegen, aber weißt du, was ich dir schicken kann? Ha? Echt gefälschtes Niedmeiersches bruchfeste Knäckebrot. Original mit unserem Firmenstempel. Das stellen wir hierher. Ist fast so gut wie unser Original. Nur leider verliert es nach 3 Monaten seine Bruchfestigkeit, nicht?
0: Diese Nachricht trifft Fritz F. Niedmeier wie ein Paukenschlag. Zum ersten Mal geht es der Firma genauso wie so manchem namhaften Sportartikel- und Bekleidungsproduzenten. Der Markt wird überschwemmt mit billigen Nachahmungen, die zwar das gleiche Markenzeichen tragen, aber in Wirklichkeit nur Ramsch sind.
3: Und? Clemens? Was sollen wir machen? Können wir denen das Handwerk lehnen? Oder können wir die vom Markt drängen?
5: Ich fürchte nicht. Immerhin ist ihre Fabrik hier unten etwa 10-mal so groß wie unsere. Und die produzieren, was das Zeug hält.
3: Oh Mann.
0: Niedergeschlagen legt Niedmeier den Hörer auf und sich nieder.
2: Aua, reicht es denn nicht, dass sie mir das Shampoo in die Augen reiben? Müssen mir den jetzt auch noch auf den Senkel fallen?
0: Aber damit nicht genug. Die schlechte Nachricht, die Clemens von Zypern heraufgeschickt hat, ist nicht die einzige, mit der Niedmeier heute konfrontiert ist. Denn kaum hat er die Augen wieder aufgeschlagen, kommt seine Tochter Steffi reingeschneit.
3: Verdammt, Steffi, mach die Tür zu. Hier liegt ja schon alles voller Schnee.
6: Ist doch egal, Papa. Komm mal schnell, es ist was Fürchterliches passiert.
0: Was kann denn jetzt noch passiert sein? Und wieso sagt die sonst so wenig familiäre Steffi auf einmal Papa zu Niedmeier? Und wo steckt eigentlich Boris und wo Suzette und wo Norbert? Und wie um alles in der Welt soll es jetzt mit dem Knäckebrot weitergehen? Ich rate Ihnen zu Hamsterkäufen, aber verpassen Sie darüber nicht die nächste Folge von Die Firma.

0: bei Frieda und Anneliese.
1: Kirchenvorstand ist in helle Aufregung.
2: Wegen die bevorstehenden Wahlen?
1: Nee, die Gemeinden sollen zusammengelegt werden. Wir sollen zur Kirche gehen nach Prölle.
3: Ganz bis hinten nach Prölle zur Reformierten?
1: Deformierten? Die sehen ganz normal aus. Die dürfen sogar über die Artgrenze hinweg heiraten.
3: Sodomie und so ich dir. Bäh. Und zu solche sollen wir hin? Nee, ich nicht.
1: Muss nicht gehen, fährt jeden Tag im Bus nach dem Gottesdienst 6
3: jeden
1: Uhr morgens.
3: Jeden Tag?
1: Jeden Sonntag, wollte ich sagen, 6 Uhr morgens.
3: Was, 6 Uhr?
1: Ja, Gottesdienst ist schon 6:30. Die Pröller müssen danach noch alle Schweine füttern.
3: Ja, und warum füttern die nicht vor dem Gottesdienst, wie wir auch?
1: Der Pröller Pstor will den Gestank nicht in der Kirche haben.
3: Also ich gehe da nicht hin und schon gar nicht nach Prölle, wo die ganzen Pröller wohnen. Bah, was hab ich mit die zu kriegen?
1: Ja, aber hier ist doch nur noch einmal im Monat Gottesdienst. Fürchte Gott. Macht er die Zusatzausbildung als Fahrlehrer. Aha. Der kann nicht mehr so oft.
3: Ja, und was sagt der Kirchenvorstand dazu?
1: Den haben sie letzte Woche gefesselt und geknebelt in der Sakristei vorgefunden.
3: Stimmt, ja, hatte ich gehört. Furchtbar, hatte ich schon vergessen bei diesen Nachrichten.

0: rechten Lage. Ich, was machen sie denn nur bloß mit unserer Kirche, wenn sie 3 Wochen im Monat leer steht?
1: Die sollen sie wohl auf Dauer umwidmen. Das wird ein Bimbamborium.
0: Was das denn? Nie gehört.
1: Da können Leute ihre Urnen und andere aus der Familie in so ein Regal stellen.
0: Aber wenn ich in der Kirche sitze, will ich die ganzen Blumenvasen dann nicht an der Wände rumstehen sehen. Sollen doch die Pröller nehmen.
1: Warum geht das dann nicht um? Eine Woche haben wir bei uns Gottesdienst und die Pröller kriegen das Bimbamborium.
0: Und eine Woche haben wir das Urnenaquarium und gehen dafür zur Kirche nach Prölle, ja.
1: Und der Pastor fährt den Kirchenbus. Der hat jetzt ja die Zusatzausbildung zum Fahrlehrer.
0: Och, Frieda, ich wähle dich als Kirchenvorstand.

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1: Moin, Apostoa.
2: War das schön gewesen?
3: Wir sind alle erkältet.
2: Und wie ist bei euch?
1: Und du den Mul.
3: Soll wieder schlechter werden morgen.
2: Das sag auch, Mann.
4: Wer denn da glaubt, die Menschen in Bunkenstedt kämen niemals raus aus der dörflichen Enge, der irrt gewaltig. Die idyllische Gemeinde im Herzen des Radegaus ist die Heimat eines der größten Busunternehmer Deutschlands, der NB Traumreisen GmbH. Wobei NB sowohl für Nickisch und Bietendüvel steht, als auch für modernes Busreisen. Immer wieder macht das Traditionsunternehmen durch ungewöhnliche Angebote von sich reden.
5: Die Tagesfahrt nach Meran bei NB für nur 19 Mark und 80. Im Fahrpreis enthalten sind ein Sitzplatz für jeweils eine Person, 1 Ohr Kassettenmusik sowie 5 Meter Bielefelder Schlüpfergummi.
4: Ganze Bunkenstädter Familien haben ihren Jahrhundertbedarf an wertvollem Schlüpfergummi aus ostwestfälischer Markenproduktion über dieses Angebot von Nickisch und Bietendüvel gedeckt, wobei sie notgedrungen die Fahrt nach Meran in Kauf nehmen. Wie rechnet sich so etwas eigentlich für einen Busunternehmer? Dazu Hinrich Bietendüvel, NB Seniorchef.
5: Ganz einfach! Wir fahren gar nicht nach Meran! Und der Meter Bielefelder Unterhosen-Lizee kostet im Einkauf 20 Pfennig.
4: Aber die Leute merken doch, wenn sie nicht nach Meran in Südtirol verfrachtet werden, sondern meinetwegen bloß bis Leckermühle an der B65.
5: Wir fahren gar nicht los.
4: Jetzt verstehe ich nichts mehr.
5: Wir stellen den laufenden Bus auf den Firmenparkplatz mit einem Plakat drin. Tagesfahrt nach Meran. 19 Mark und 80. Dann kommen die Leute an und weil denen das viel zu lästig ist, die ganze Strecke an einem Tag, fragen sie den Fahrer, ob sie auch einfach den Schlüpfergummi nehmen können und nicht mitfahren müssen. So hat jeder was davon. Wir müssen nicht noch einen Italiener hinjuckeln und die Kunden sind zufrieden, denn sie haben 5 Meter, 9 Gummi für die Unterbüchs und zusätzlich einen Tag frei.
4: Auf diese Weise ist NB Traumreisen zu einem der ganz Großen in der Branche geworden. TÜV-zugelassene Busse haben sie schon längst nicht mehr und die Bielefelder Schlüpfergummiwerke in Sennestadt sind seit einem Jahr ein Tochterunternehmen von Nickisch und Bietendüvel.

0: Ich küsse deine süßen Füße und büß dafür mit Blut ergüssen. Wie finden Sie das, Lehmann?
1: Sehr gut. Sie verstehen es wirklich, Liebesbriefe zu schreiben, Herr Obersturmanführer.
0: Ja, das muss ich auch sagen. Ich muss mich wirklich loben, ich kleiner Narziss.
1: Aber wie soll ich sagen, Herr Obersturmanführer, müsste noch ein bisschen besser auf die Orthographie achten.
0: Lehmann, benutzen Sie gefälligst ein anständiges deutsches Wort oder Sie sind weg vom Fenster.
1: Verzeihung, Rechtschreibung meinte ich. Küssen mit Doppel-S, aber Süße und Füße mit SZ. Blutergüsse hingegen wieder mit Doppel-S.
0: Ach, halten Sie die Klappe, Lehmann. Das wird jetzt gefälligst alles vereinheitlicht. Ab heute wird Doppel-S grundsätzlich mit SZ geschrieben. Verstanden?
1: Sehr wohl. Waffen-SZ?
2: Das war aus der Reihe Große Momente der Weltgeschichte, wie die Rechtschreibreform schon einmal scheiterte, aber Ende der 90er doch nachgeholt werden musste. Musste schreibt man jetzt übrigens mit Doppel-S.

0: Hör mal, welche Schnitten findest du eigentlich scharf, Pisseltrinker?
1: Ich meine, Kurt, jede Frau hat was spezifisch Reizvolles und...
0: Quatsch! Vollidiot! Manche sehen so scheiße aus, da fallen die Hundeflöhe aus dem Rock. Vor Ekel!
1: Aber es zählt doch nicht nur die äußere Gestalt.
0: Was denn sonst? Der Wurm erkennt kein Abitur.
1: Wie bitte?
0: Hast du etwa schon mal irgendeine Tacker-Szene in einem Film gesehen, ne? Wo man wegen Robert Redford, ne, die Hilde auf den Rücken schmeißt und fragt:
2: Hör mal, Schnitte, hast du die Hochschulreife?
1: Nein, aber so meine ich das ja auch nicht, Kurt. Sicherlich kann auch eine schulisch weniger geförderte Frau viel Herzensbildung wettmachen, was ihr womöglich an einem oberflächlichen, primitiven, sekundären Geschlechtsmerkmalen gebricht.
0: Lieber Schmull und Fett als ein Bügelbrett.
1: Was?
0: Hat Eilert immer gesagt auf der Bretterpenne. Eilert, der Praktiker. Ne?
1: Ja. Sag mal, Kurt.
0: Ja?
1: Wie kommen solche verwarzten Drecksäcke wie du und Eilert eigentlich dazu, sich ein Urteil über Frauen anzumaßen? Hä? Habt ihr eigentlich mal in den Spiegel geguckt?
0: Wozu?
1: Damit ihr seht, was für eklige Scheißhäuser ihr seid.
0: Na und? Uns will doch auch keiner tackern. Wir können da aussehen, wie wir wollen.
1: Aber die Frauen, nicht? Aber die Frauen. Bloß, weil so stinkende Paviane wie du und Eilert Spitzzeit wie ein Iltis im Knast, müssen die sich von euch taxieren lassen. Die finden das vielleicht gar nicht so toll.
0: Ja, das nehme ich auch schwer an. Ne? Wer will schon durch den Rost fallen? Ne?
1: Quatsch, Kurt. Die scheißen einfach auf das Urteil von zwei widerlichen Typen. Egal, ob gut oder schlecht.
0: Wen interessiert die Meinung der Apfelsine über die Handlungsklasse?
1: Sag mal, gut.
0: Ja?
1: Hast du schon jemals in den Frauen etwas anderes gesehen als nur ein Konsumprodukt?
0: Ja, schon oft.
1: Sei Dank. Ich wusste, Kurt, du bist gar nicht so ein widerliches Schovi-Schwein, nicht? Nee, Kurt, du?
0: Ja.
1: Frauen sind keine Ware, die man nur konsumiert und genießt,
0: das
1: nicht?
0: Das stimmt, ja.
1: Eben, Kurt, eben, ne? Ja,
0: das stimmt.
1: Ich wusste es.
0: Viele jedenfalls nicht, ne? Die sehen so scheiße aus, die kannst du in eine Tonne hauen.

0: reiten für Freiheit und Gerechtigkeit. Die drei Musketiere. Heute
1: im Büro.
2: Helena, Praktikant des Praktikanten.
3: Ja.
2: Warum klebt er denn im Büro des Königs an den Schrank überall Bilder von nicht angezogenen Frauen?
3: Der König hat doch gesagt, es sei ein Akteschrank.
2: Oi, Akteschränkle?
3: Ja.
2: Oder ein Nacktenschrank?
3: Nein.
2: Aktenschrank.
3: Mein Gott.
1: Das war eine künstlerisch unwertvolle Folge der drei Musketiere von Waltraud Müller-Wilson, Speckenmuffel 30 aus Munster. Hey!

0: Der kleine Tierfreund.
1: Psst, psst. Ich muss Sie jetzt bitten, sich einen Moment äußerst ruhig zu verhalten. Ein kapitaler Bursche, dem ich schon seit Wochen auf der Spur bin, tritt soeben aus der Deckung. Die blanke Not treibt das mächtige Tier aus dem Unterstand. Auf dem knüppelharten Boden ist der Tisch längst nicht mehr so reich gedeckt wie früher. Die Erdmast des Sommers ist aufgezehrt und nun muss sich der Bulle für den harten Winter einrichten. Es war ein gutes Jahr für ihn gewesen. Mit seinen Rottenkollegen hatte er das Revier durchstreift und sich vom überreichen Futterangebot des Lenzes einen kleinen Speckbauch angefressen. Auch kaum ein Weibchen stand im Revier, das nicht detaillierte Aussagen über Größe und Funktion seines Gemächtes hätte machen können. Noch heute muss er grinsen, wenn er an die kleine Brünette zurückdenkt, die sein Werben mit einem gezielten Tritt in den Unterleib beantwortet hatte. Obwohl der Schmerz wie ein glühend heißer Interregio durch seine Nerventunnel raste und mit mächtiger Explosion im Kopfbahnhof zerschellte, hatte er keine Miene verzogen. Das hatte der Kleinen gehörig imponiert und wenig später gehörte sie ihm, ohne zu ahnen, dass sie auf den ältesten Trick hereingefallen war. Alte Kempen wie er konnte nicht mehr gegen die jungen Spritzer von heute antreten. Das Einzige, was sie ihnen voraus hatten, waren die Nehmerqualitäten. Sein Körper war übersät mit Schründen und borkigen Narben, die ihm von militanten Frauen zugefügt worden waren. Nur zu oft hatte er ihnen den Macho-Sandsack gemacht und war übel zugerichtet worden. Aber am Ende hat es sich stets ausgezahlt. Sein grindiger Torso las sich wie ein intimes Tagebuch. Doch das alles ist nur Erinnerung. Was im Augenblick zählt, ist das nackte Überleben, die Suche nach neuen Weidegründen. Und just in diesem Moment, liebe Zuhörer, bekomme ich den Burschen ins Visier. Noch einmal darf ich Sie bitten, sich äußerst ruhig zu verhalten, um den scheuen Einzelgänger nicht zu verschrecken. So, noch wenige Zentimeter und er gehört mir. Ich weiß nicht, liebe Tierfreunde, ob auch Sie Kopfläuse jagen. Mir bereitet es ein ungeheures Vergnügen.

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Die Krämersfrau fegt das Trottoir vor dem Laden, ihr Mann trägt die Obstkisten rein.

0: Was bist du denn für einer? Siehst du nicht, dass das hier Baustelle ist?
1: Ja, Entschuldigung, guten Tag, wir recherchieren für die Serie Geheimnis deutscher Schlager.
0: Ja und?
1: Und die Plattenfirma hat uns gesagt, in diesem Gebäude hier sei die kleine Kneipe, also die Peter Alexander vor 13 Jahren besungen hat und untergebracht. Ist das
0: ja,
1: richtig?
0: Das mag wohl richtig sein, ja.
1: Ja, aber hier draußen über dem Eingang lese ich jetzt bei Kostas, ob ich den Wirt wohl jetzt noch antreffe hier.
0: Ja,
1: also,
0: das mag wohl angehen, ne? Steht ja Gustavo Eden, oder?
1: Ach, Sie sind der Kostas. Ich dachte, ja, nach Ihrem Akzent zu urteilen, hätte ich Sie eher... Ne,
0: jetzt lass mich mal nicht lügen. Ich habe den Laden hier jetzt seit...

0: Ja.
1: Ach so, dann waren Sie auch damals dabei, als Peter Alexander diese kleine Kneipe besang? Hat sich denn bis heute hier viel verändert, Herr Kostas?
0: Nee, das ist alles original so geblieben. Im Moment bin ich allerdings dabei, ein paar kleine bauliche Veränderungen vorzunehmen. Das sehen Sie halt.
1: Ja, vor uns steht hier auch eine Abrissbirne bereit. Wofür ist die denn, Herr Kostas?
0: Ja, ich will hinter den Schuppen endlich abreißen. Der war ja zwischendurch in so einem kleinen Tante-Emma-Laden verwendet.
1: Ah ja.
0: Aber wenn wir dann noch den Anbau und die Tiefgarage fertig haben, dann kann uns das Ordnungsamt gar nichts mehr.
1: Ja, es muss doch auch damals sehr eng gewesen sein in dieser kleinen Kneipe.
0: Was?
1: Also, ich sage, es muss doch sehr eng gewesen sein in dieser kleinen Kneipe.
0: Ach so.
1: Also, wie viele Gäste passten denn da eigentlich insgesamt rein damals?
0: Ja, und die Kapazität, die wird ja bald wieder dieselbe sein wie damals. Da gibt es kein Vertun.
1: Ah?
0: Aber die Leute mögen es ja gerne ein bisschen gemütlich, ne? Ja, und Freitagabend so bei 1500 Leuten, da kommt schon ganz gut Stimmung auf, ne? Oh, jetzt muss ich aber wieder eine Zapfe, sonst werden wir die Bierchen scharf. Kommen Sie doch einfach mal am Wochenende vorbei, wenn wir unseren Wett-T-Shirt-Abend haben.
1: Ne? Oh ja.
0: Sagen Sie am Eingang nur, Sie wollen zu Kostas.
1: Ja, okay.

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Moin. Im September sind Kommunalwahlen in Niedersachsen. In Hannover sah es bisher so aus, als ob es ein Kopf an was anderes Rennen zwischen den drei Kandidaten Rot, Grün, Schwarz gibt. Aber ab morgen ist der Fisch gelutscht. Oder vielmehr der Döner. Denn der CDU-Kandidat Peter Karst verteilt morgen am letzten Schultag Karst Kebab umsonst an Schüler in Hannover ab 12 Uhr Hildesheimer Straße. Ein genialer Trick, den damals schon die belagerten Trojaner gegen die Athener angewendet haben. Die haben ihre Lebensmittel über die Mauer geschmissen, obwohl sie kurz vorm Verschmachten waren. Da dachten die Belagerer, oh, wer sowas macht, dem geht's ja noch Bombe. Wir geben auf. Und genau das macht Peter Karst von der CDU. Wer umsonst Döner verteilt, ja, obwohl der noch gar nicht gewählt ist, was verteilt er wohl erst, wenn er Oberbürgermeister ist? Womöglich Döner mit Pommes für jedermann, für Umme. Oder sogar noch ein Getränk dabei. Mit dem Döner-Trick hat es die Linke in Berlin schon mal versucht, 2024, und die Döner-Preisbremse von 94 gefordert. Markus Döner von der CSU hat dauernd Söder-Kebab bei Insta und Facebook gefressen. Aber was waren das für Dilettanten gegenüber Peter Karst, der da Zeug für Umme raushaut? Da müssen sich die anderen beiden aber warm anziehen. Ich schlage vor, Bellet Onay von den Grünen serviert Latte Macchiato mit Haferschlorze und Axel von der Ohr, was haut der raus? Ach, wie immer bei der SPD. Kugelschreiber und Eiskratzer, munter bleiben!

meine Damen und Herren, ich befinde mich hier draußen am Zaun der transsilvanischen Militärmission in Schwegermoor. Nur den wenigsten ist bekannt, dass hier zwischen verrosteten Feldbahngleisen und längst überwucherten Torfabstichen die einzige Militärmission Transsilvaniens im Westen liegt. Weithin unbeachtet blieben auch die politischen Aktivitäten dieses staatsrechtlichen Niemandslandes. Ferdinand Marcos, der gestürzte Reza Pahlavi und auch Baby Doc Duvalier von Haiti waren hier in Schwegermoor zu Gast. Das ganze Gebäude macht tagsüber einen verlassenen, man möchte fast sagen, verkommenen Eindruck. Nachts allerdings ist hier ein Kommen und Gehen pausenlos, fahren Kutschen vor, die von Ratten gezogen werden. Das ganze Grundstück wimmelt von kahlschwänzigen Ratten und aus dem Gebälk hört man das Flügelschlagen der Fledermäuse. Die transsilvanische Militärmission ist ein Überbleibsel aus dem 19. Jahrhundert. Das Königreich Hannover hatte seinerzeit dem Grafen Dracula eine Dépendance in Schwegermoor eingerichtet. Obwohl Rumänien die Existenz der Mission offiziell nie zugegeben hat, ist es sehr wahrscheinlich, dass die Mittel zum Erhalt der Außenstelle aus dem Privatportefeuille des finsteren Kondukators Ceausescu stammen. Hier in Schwege gehören die kutscherlosen Pferdedroschken mit den Särgen auf der Ladefläche längst zum Alltagsbild. Etwas Geheimnisvolles ist dennoch geblieben. Ins Rampenlicht gerät die Militärmission nur, wenn sich Demonstranten vor dem Zaun sammeln wie im Herbst letzten Jahres. Der rumänische Staatspräsident hatte die Zerstörung aller rumänischen Dörfer bekannt gegeben. Tausende demonstrierten damals hier in Schwegermoor vor der transsilvanischen Militärmission. Auch die Polizei ist längst aufmerksam geworden auf die Machenschaften der Rumänen hier im Moor. So wird vermutet, dass von hier aus ein internationaler Schmugglerring für Blutkonserven geleitet wird. Da das Gelände der Mission allerdings Niemandsland ist, darf die Polizei hier nicht eingreifen. Meine Damen und Herren, ich bin heute aus einem besonderen Grund hier in Schwegermoor. Ein Gast wird erwartet. Es müsste ja jetzt soweit sein. Ja, da kommt doch schon ein Kutschwagen, ein schwarzer Wagen, von zwei Ratten gezogen. Ein Mann steigt jetzt aus, hält die Hand vors Gesicht. Aber, ja, ich glaube ihn zu erkennen. Ja, kein Zweifel. Es ist Jürgen Möllemann. Was macht Jürgen Möllemann in der transsilvanischen Militärmission in Schwegermoor? Liebe Zuhörer, ich bin genauso überrascht wie Sie und gebe jetzt erst einmal wieder zurück ins Studio. Das war Ferdinand.

0: Neues aus Plattengülle.
1: Erwin fragt nach.
2: Barbie, gestern war ich auf dem Weihnachtsmarkt und da haben wir so ein paar Glühwein reingepfiffen, ne?
3: Was?
2: Kinderglühwein. Da ist nur halb so viel Schuss drin wie bei Erwachsenen. Und deshalb musste ich natürlich auch gleich zwei bestellen.
3: Ja. Worauf willst du jetzt hinaus?
2: Ja, an der Bude, ne? Da gab's nämlich auch Lumumba. Da hätte ich jetzt mal eine Frage.
3: Ob das mehr dröhnt als Kinderglühwein oder was?
2: Nein, komischerweise nicht. Meine Frage wäre eher wissenschaftlicher Natur. Nämlich, warum Kakao mit Rum drin Lumumba heißt?
3: Lumumba ist benannt nach Patrice Lumumba.
2: Wer ist das denn?
3: Eigentlich heißt er Tasumbu Tavosa. Erst später nannte man ihn Lumumba, was aufrührerische Massen heißt in einer der Sprachen des Kongo.
2: Und Kakao mit Rum sind auch aufrührerische Massen? Im Magen oder wieso heißt das Gesöff wie der Kongolege?
3: Nein, man hat ihn nach dem Politiker Patrice Lumumba benannt, weil er schwarz war und in den 60er Jahren noch alle Rassisten waren. Deshalb gab es ja auch Negerküsse, Zigeunerschnitzel,
2: Berliner Weiße, Frankfurter Kranz und Finkenwerder Kutterscholle.
3: Quatsch mit Soße! Um nochmal auf das rumhaltige Kakaogetränk zurückzukommen, das wird in Ostfriesland allerdings Tote Tante genannt.
2: Was hat denn jetzt ein schwarzer Revolutionär aus dem Kongo mit der verblichenen Mumorumpumpel aus Ostfriesland zu tun?
3: Nichts!
2: Ja, dann sind wir ja wohl echt weitergekommen. Aber hier, was den Rassismus betrifft, wieso darf sich ein Weihnachtsmarktgesöff nach einem farbigen Freiheitskämpfer benennen?
3: Weil den kein Schwein mehr kennt, den Patrice Lumumba. Also wenn du den Trunk jetzt Kofi Annan nennen würdest, dann wäre aber Erwin in Not.
2: Weil der noch lebt, oder weshalb?
3: Ja, genau, und weil jeder den Namen kennt.
2: Aha, und was mit Nelson Mandela?
3: Ja, was soll mit dem sein?
2: Ja, der ist auch schwarz, Politiker und er lebt noch.
3: Ja, und?
2: Warum darf denn Dr. Oetker so ein Tütenfraß nach dem benennen? Mandela Schokopudding?
3: Der heißt nicht Mandela, sondern Mandela, weil da Mandeln drin sind.
2: Echt? Meine sind schon raus.

0: ist der coolste. Eindeutig.
1: Streitet euch nicht. Freut euch lieber, dass ich Kalle wieder sehen kann. Zumindest auf einem Auge.
2: Du hast ja keine Ahnung, Kalle. Batman ist viel stärker als Superman.
0: Ich lach mich scheckig, dieser Lackaffe mit seinem schwulen Fledermauskostüm.
2: Aber Batman und Robin sind zu zweit.
0: Sag ich doch. Schwuchteln.
2: Du lügst, das Schwein.
0: Und ob, schwul wie eine Natter. Außerdem hat Superman den Röntgenblick.
2: Na und? Für Röntgen gehe ich zum Arzt. Batman hat Batmobil.
0: Nicht mal von Mercedes. Superman kann fliegen.
2: Batman auch. Aber er fährt lieber, weil er ist aus Polen.
0: Sicher. Aus Polen.
2: Weiß jedes Kind, Batman kommt aus Gdansk.
0: Ja, ja. Genau wie der größte polnische Superheld. Umspritzman. Wann immer ein Auto diskret umlackiert werden muss, ist er zur Stelle.
2: Zum letzten Mal. Batman ist stärker.
1: Leute!
0: Ja. Was?
1: Die Folge ist zu Ende und wir haben kein einziges Wort über Nicaragua geredet.
0: Na und?

0: Portokosten.
1: Schicksale rund um das Wirtschaftsimperium des Fritz F. Niedmeier.
2: Der Marketing-Spezialist Detlef Drüsen von der Firma Universal Consulting hat Fritz F. Niedmeier überredet, in das Projekt Schwarzi einzusteigen. Schwarzi, eine stilisierte Schwarzbrotscheibe aus Plüsch, soll das Maskottchen für die Hilfsbereitschaft des Westens für die Sowjetunion werden. Chef-Erfinder Schrage, der instinktiv gegen dieses Geschäft war, hat widerwillig eine Schwarzi-Vorlage entwickelt und die Produktion der Maskottchen läuft bereits auf Hochtouren. Gut gelaunt sitzt Fritz F. Niedmeier über den neuesten Bestellzahlen.
3: Leise klingelt die Kasse. Ja, das ist ja wunderbar. 10.000 für den Lions Club. 150.000 als Giveaway für die katholischen Altersheime. Der DLEV-Dachverband der deutschen Luden hat auch noch uns 80.000 nachgeordnet. Mein Gott, was ein lauter Freund, da kommt man hier ja nicht mehr raus. Radio FFN auch noch uns 3 Stück, dann läuft er wie ein Wettrennen. Und Sie wollten mir abraten, Schare?
4: Na ja.
3: Schare?
4: Mhm.
3: Was denken Sie sich eigentlich dabei, wenn Sie mir solche beschissenen Vorschläge machen, ne? Schare?
4: Wetten, das dicke Ende kommt noch.
3: Schare? Was ist eigentlich los mit Ihnen?
4: Wieso?
3: Warum mischen Sie sich neuerdings immer in Sachen ein, die Sie eigentlich gar nichts angehen? Schrare, schrare, schrare.
4: Aber Sie hatten mich doch um meine Meinung gefragt, Herr Direktor.
3: Ach, pappalapapp, Schrare. Das Geheimnis meines Erfolges, Schrare, liegt darin, dass...
2: Während Niedmeier sich lustvoll in seinem Erfolg suhlt, passiert an der Rezeption der Firma, die zur Zeit von Niedmeiers Gattin Suzette besetzt ist, etwas Ungewöhnliches.
5: Guten Tag, kann ich was für Sie tun? Mein Gott, ist der beacht. Widerlich. Hallo? Sie können doch nicht einfach hinein gehen. Einen Moment bitte.
2: Noch hat niemand gemerkt, dass da etwas Seltsames vor sich geht. Nein, Niedmeier gibt weiter an.
3: Mein Gott, Schrare, wenn ich mal auch nur einen Fehler machen würde. Na gut, aber ich mache keinen. Das ist der Unterschied, Schrare.
2: Und schon ist der fremde Eindringling bei Frau Graumann im Vorzimmer des Chefs.
6: Ja, bitte. Mein Gott, hat der einen Gruß. Halt, Sie können da jetzt nicht rein. Wer sind Sie eigentlich?
3: Schare, wenn ich nicht ab und zu mal eine gute Idee hätte, Moment mal. Wer sind Sie dann?
4: Ja, gucken Sie nicht so blöd. Sagen Sie schon, was Sie wollen. Chef, der sieht ja aus wie Rübezahl.
3: Halt, Moment, was machen Sie? Sie können doch nicht einfach meinen Chef-Erfinder hier und jetzt... Wer sind Sie und was wollen Sie?
7: Nennen Sie mich Igor. Russische Mafia. Sagen Sie, Sie sind doch drin in das Geschäft mit dieser Schwarze,
3: ja? Ja, ja, und?
7: Ab sofort geht ohne Schutzgeld an uns keine Schwarzi-Figur mehr raus, ist das klar?
3: Ach nee. Und sagen Sie mir mal, Igor, wie wollen Sie das eigentlich verhindern?
7: Soll ich Ihnen das wirklich zeigen?
3: Ja.
7: Na gut.
3: Nein, hab ich doch nicht gemeint. Finger weg.

0: die Wäsche draußen bei herrlichstem Sonnenschein.
1: Ich denke, es regnet die ganze Zeit wie verrückt.
0: Bei ihm ja nicht. Das ist die Südseite des Mittellandkanals. Da ist es schon mehr mediterran.
1: Meditier du ruhig weiter über Teheran, aber lass mich mit deinen islamistischen Wettervorhersagen zufrieden.
0: Nein, nein, ich weiß es doch genau. Bei uns regnet es ununterbrochen und woanders leben sie in eitel Sonnenschein.
1: Sag mal, Frieda, wenn dir das Wetter so auf den Wirsing schlägt, dann geh doch nach Nivönos rüber oder leben die in derselben Klimazone wie ihr?
0: Bei Nivönos? Halben Tag hast du da womöglich Schnee und halben Tag Hagel. Das sind so Nivönos.
1: Was machst du denn jetzt den ganzen Tag bei den dauernden Regen?
0: Ja, alle halbe Stunde schicken wir den Anita nach draußen, um die Regentonnen auszuleeren.
1: Och, und Muckel und Oma sitzen hinter der Scheibe und scheuern sich mit dem Mäß an eine warme Heizung.
0: Es hat ja wohl keinen Sinn, dass wir alle nach draußen laufen und nass werden.
1: Holt euch doch so einen Überlauf für die Dachrinne. Der muss den armen Anita nicht ständig raus.
0: Anita macht den Regen nix. Der wächst noch.
1: Und du läufst ein im Regen, hauptsächlich in deine Pläte. Man gut, dass ich in eine andere Klimazone wohne, wo die Vernunft noch aus den Wolken scheint.
0: Wer sind Sie?
1: Oh, lass es sein.

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1: Dies ist ein Lied für dich, mein Freund, der du jeden Tag mit deinem Laster auf der Straße liegst, in fremden Städten und fremden Ländern, der du träumst von einem ruhigen Feierabend am Stammtisch oder in der Familie. Doch du musst fahren, jeden Tag fahren auf der großen, langen Straße der Einsamkeit. Junge, für dich habe ich dieses Lied geschrieben.

0: Ja, Hallöchen, Hallöchen, Hallöchen. Ein Kerl, ein ganzer Mann. So hat ihn Günter Gabriel damals beschrieben und besungen. Einer, der seinen Mann steht. Und heute ist er hier bei uns im Studio. Trucker Willi, Willi Verhulstonk.
1: Ja, guten Tag. Ich bin Willi. Entschuldigung.
0: Willi, ich hoffe, ich darf du zu dir sagen, trotz deiner 54 Jahre mittlerweile.
1: Mhm. Ja, bitte.
0: Willi, du hast eine Tour Hamburg-Lissabon, die du im Übrigen jetzt seit 30 Jahren fährst, heute einmal unterbrochen, um hier bei uns im Sender vorbeizuschauen. Heute genau vor 15 Jahren war es nämlich, als Günter Gabriel dir dieses Lied gewidmet hat. Was war das damals für ein Gefühl?
1: Stark.
0: Ja. Gut, vielleicht erzählst du unseren Hörern dann einfach mal eine Anekdote aus deinem Trucker-Alltag. Da passieren doch die verrücktesten Geschichten.
1: Ja, ganz, ganz verrückte Sachen, das stimmt.
0: Na dann schieß mal los, Willi.
1: Also, das war vor ungefähr 2 Jahren, da hat der Chef, also, ja. Da haben wir alle unheimlich gelacht, weil, also morgens um 5 kommen wir immer auf den Hof und an dem Morgen war das Tor zu.
0: Ja. Ja und?
1: Naja, der Chef, der schließt doch immer selber das Tor auf und der hatte an diesem Morgen den Schlüssel vergessen. Das war wirklich so verrückt gewesen, da haben wir alle so gelacht.
0: Ja, das Trucker-Leben scheint ja noch viel aufregender zu sein, als wir das nach diesem Song von Günter Gabriel vermuten konnten. Nun gut, hören wir trotzdem nochmal rein in dieses Schlagerschätzchen. Hier aus dem Studio verabschiedet sich die Redaktion Geheimnis Deutscher Schlager und Willi Verhulstonk.
1: Wissen Sie, bei uns, da ist immer was los.
0: Ja, ja.
1: Neulich, da haben wir auch so gelacht, da hat sich doch tatsächlich beim Otto auf seinen Palettenstapel eine Taube gesetzt und die ist nicht mehr weggeflogen. Das war vielleicht lustig.
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0: Herr Kapitän, wer bin ich?
1: Oh, ja, wer hält mir denn da die Augen zu? Ist das wohl der Horsti?
0: Nein.
1: Na komm schon, sag schon, wer? Ich muss ja weitersteuern.
0: Warte doch mal, wer ganz Liebes ist hier?
1: Ist das der Pupsi?
0: Nein.
1: Der Schweini?
0: Nein.
1: Die Fifi?
0: Nein.
1: Die Lola?
0: Nein.
1: Der Pommi?
0: Nein.
1: Der Fritti?
0: Nein.
1: Der Mayo?
0: Nein, jemand, den du ganz, ganz dolle lieb hast.
1: Der Willi?
0: Aber nein, denk doch mal an vorletzte Nacht.
1: Ach so, der Herbert.
0: Nein.
1: Also der Waldi.
2: Das war aus der Reihe Große Momente der Weltgeschichte eine weitere Theorie über den wahren Grund für den Untergang der Titanic. Damals auf der Brücke, kurz vor einem sehr großen Eisberg.
1: Ach, der Uschi, da wäre ich jetzt...

Hallo, liebe Heimwerker, es ist bald Ostern und auch dieses Fest kommt nicht ohne Zubehör aus. Freudig erregt nehmen wir Bastler diese Herausforderung an. Oder wie der Dichter sagt, mach zum bösen Spiel stets gute Miene, du hast ja deine Bohrmaschine. Zu Ostern dreht sich alles um das Ei. Wir entscheiden uns für das wiederverwendbare Gipsei, das wir in ein Nest aus Glaswolle legen. Zur Verzierung können wir auch ein paar bunte Glasscherben dazwischen stecken. Sie haben es längst erraten, das Nest dient zur Abschreckung, damit unser Trick mit dem Gipsei nicht auffliegt. Ja. Jetzt fehlt noch ein bunter Strauß mit ausgeblasenen Eiern. Da können wir natürlich keine Gipseier nehmen, liebe Heimwerker. Mit unserer Bohrmaschine werden die Eier gelöchert und mit dem Staubsauger der Glibber herausgesaugt. Auf diese Weise können wir problemlos ein paar hundert Eier an einem Vormittag präparieren. Ne? Wenn wir sie dann grünmetallig spritzen, ne, dann passen sie sehr schön an die Zusatzbremsleuchten in unserem Auto. Ne? Oder wie der Dichter sagt, wenn der Ton der Brems erklingt, am Ostersonntag ein Ei im Winde schwingt. Ja, ja, lieber Heimwerker. Hab ich noch was vergessen? Richtig. Im Staubsaugerbeutel befindet sich noch der ganze Eiglibber. Ne? Als Lohn für unsere Arbeit machen wir uns dann daraus jetzt ein 1A-Bauernfrühstück.

0: reiten für Freiheit und Gerechtigkeit. Die drei Musketiere. Heute...
1: Fisch sucht Fahrrad.
2: Hey, elender Sack des Praktikanten sein. Praktikantensack.
3: Hm? Ja, was
2: weiß
3: ist denn?
2: Er denn eigentlich? Ja. Wissensfrage.
3: Ja,
2: warum
3: okay.
2: Fische Schuppen haben?
3: Na klar, wo sollten sie denn sonst ihre Fahrräder hinstellen?
1: Das war eine sportliche Folge von Italiano Alberto Bomba alias Kai Wenning aus Nortorno.

0: Der kleine Tierfreund.
1: Wenn die letzten Stunden des Jahres angebrochen sind, erscheint vor unserem geistigen Poesiealbum die ewig gleiche Eintragung. Alles lief zwar wie geschmiert, doch eigentlich ist nichts passiert. Weder hat unsere Zweitaktricke gekalbt und einem starksigen Florettfüllen das Leben geschenkt, noch ist aus dem Halbschalenei ein Tierfreundküken, noch nackt und ohne Klapperbehaarung geschlüpft. Wieder vergingen 12 Monate ohne Nachwuchs und ich beginne, mir allmählich Sorgen zu machen. Was wird sein, wenn die Ricke zu alt ist, um mich hinaus in die Wälder zu tragen? Werde ich schon bald am Krankenlager des bettlägerigen Muckigs Tag für Tag wachen müssen, statt mit der Ricke durchs Revier zu sasen und der obdachlosen Fauna den Stahlgürtelpneu schmecken zu lassen? Düsterere Gedanken am Jahresende. Sollte ich womöglich eine Honda in die Lehre nehmen, um sie von der betagten Florette noch im Außendienst unterweisen zu lassen? Doch schon verwerfe ich dieses frivolische Ansinnen. Keine 24 Stunden würde es dauern, bis die junge Asiatin von der Florette zu Tode gehetzt worden wäre. Gute alte Ricke! Wo würde ich jemals wieder ein Muckig finden, das noch hergestellt wurde, ohne dass Delfine dabei ihr Leben lassen mussten? Auch ich selbst spüre allmählich die morschen Knochen und muss so manche Freveltat der Schöpfung ungesühnt lassen. Als ob sie's ahnten, grinsen mich die Yorkshire-Terrier in den Fußgängerzonen unverschämt ins Gesicht. Meerschweinchen in den Auslagen der Zoohandlungen strecken mir die Zunge raus. In unbeobachteten Augenblicken des Sinnierens an der Bushaltestelle pinkeln mir kleine Kinder in die teilüberdachte Hessensandale. Angewidert schöpfe ich an jedem Abend mit dem Kaffeebecher lauwarmen Pipi aus dem Fußbekleidungskabrio. Was soll nur aus mir werden? Vielleicht, ja vielleicht, findet sich eine Schar naturliebender Sangen, die meine Gedankenwelt in die Zukunft hineinträgt. Mit diesem Schimmer der Hoffnung erwachte ich aus meinem traurigen Gedanken am Jahresende. Einen guten Rutsch, euer kleiner Tierfreund.

0: Frankenstädter Heimatchronik.
1: Moin, Apostoa.
2: War das schön gewesen?
3: Da sind alle erkältet.
2: Und wie ist bei euch?
4: Und du den Mul.
3: Soll wieder schlechter werden morgen.
2: Das sag auch, Mann.
5: Die Witwe Jaromait, uns allen wohl bekannt, konnte eines Tages ihre Einsamkeit nicht mehr ertragen. Den Gatten hatte ihr der Graf mit dem Traktor überfahren und einen neuen Mann in ihrem Leben gab es nicht, was im Dorfe dennoch niemanden verwunderte, denn die alte Jaromait war grindübersät und schorfig wie eine alte Eiche. Um dennoch nicht die langen Abende ganz allein in der dunklen Karte zu hocken, ließ sie sich vom Postfahrer aus der Stadt ein Diktaphon mitbringen. Rasch hatte sie gelernt, mit dem Gerät umzugehen und erzählte sich selbst nun jeden Abend die allerschönsten Geschichten aus der Zeit, als sie noch ein junges Mädchen gewesen und die Burschen im Dorfe ihr den Schlüpfer stürmten.
2: Lass.

0: Das Allerschönste war für sie, auf niemanden Rücksicht nehmen zu müssen. Sie konnte reden, wie ihr der Schnabel gewachsen, und hatte ihre Freude daran, Worte zu erfinden, die nur ihr ganz allein gehörten.
1: Ratter, Praller, Praller. Ratter, Praller, Praller. Ratter, Wumpi, Pumpi.
0: So erlebte die Witwe Jaromait auf ihre alten Tage die schönste Zeit ihres Lebens. Weder ihr viel zu früh überfahrener Mann Fritze, noch sonst jemand ging ihr mehr auf die Nerven.

0: Da war nur das treue Diktaphon, das nur sprach, wenn man auf den Knopf drückte und dann auch immer die gleiche Meinung vertrat wie man selbst. Die Alte war glücklich und hatte ihrem fernöstlichen Elektronikfreund sogar einen kleinen Schonbezug aus aufgeribbelten Fäustlingen gehäkelt. So ging der Winter ins Land. Und die Witwe Jaromait ward die ganzen Monate von niemanden im Dorfe gesehen. Als im März des neuen Jahres das Eis auf den Bächen schmolz und die ersten Krokusse ihre vorwitzigen Mäuler aus dem Boden steckten, trieb es den Postfahrer hinaus zur windschiefen Karte am Waldesrand. Denn die neuen Versandhauskataloge waren da. Und das war der einzige Tag im Jahr, an dem es ihn hinaus zur alten Jaromait führte. Artig klopfte er an die Tür, um das wertvolle Stück nicht in den Schlamm werfen zu müssen. Doch niemand öffnete. Und so trat der Postfahrer hinein. Friedlich, gefriergetrocknet, saß die tote Jaromait in ihrem Lieblingssessel. Auf den Knien ein umhäkeltes Diktiergerät.
1: Die tut nicht mehr.
0: Der Postfahrer nahm es in die Hand, drückte auf den Einschaltknopf, doch es tat sich nicht. Schon vor Monaten mussten die Batterien erlahmt sein, denn längst ergoss sich ein blau-grünlicher Seim aus den Ritzen des Gerätes. 3 Tage später wurde die Alte zu Grabe getragen. Niemand fragte sich, warum sie gestorben, denn sie war alt genug gewesen. Und so sollte auch niemand je erfahren, dass die Witwe Jaromait an dem Abend friedlich eingeschlafen war, als ihre Freundin das Diktaphon nicht mehr antwortete. Und alleine wollte sie nicht weiterleben. Dass das Gerät Batterien zum Leben benötigte, hatte die alte Frau der koreanischen Gebrauchsanweisung nicht entnehmen können.

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0: seinen Aufsatz angeht, Freundchen, ne?
1: Ja.
0: So ein Geschwätz, das ist mir ja seit ewigen Zeiten nicht mehr untergekommen. Das hatte ja überhaupt keine Substanz.
1: Was? Aber ich habe über 10 Seiten geschrieben.
0: Ja, aber ohne einmal zum Punkt zu kommen. Von Faktenwissen ganz zu schweigen. Das war doch einfach nur Zeilenschinderei hier. Vom Thema hast du offensichtlich gar keine Ahnung.
1: Ach, nun lassen Sie uns doch nochmal vernünftig darüber reden, Frau Kozlowski.
0: Von wegen. Ich kann dir nur sagen, so wird aus dir nie was werden. Schwätzer kommen in diesem Land nicht weit.
2: Das war aus der Reihe Große Momente der Weltgeschichte. In einer Realschule bei Detmold irrt sich Ende der 50er Jahre die Deutschlehrerin von Gerhard Schröder leider gewaltig.

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1: München. In einer selbst einberufenen außerordentlichen Pressekonferenz gab der bekannte Spaßvogel und Stimmungsmacher Roberto Blanco heute bekannt, ein Neger zu sein. Die immer stärker brodelnde Gerüchteküche und die zunehmende Presseaktivität nach Vorwürfen in einer Fernsehtalkshow zwangen ihn, so Blanco wörtlich, sich nun doch zu seiner Veranlagung zu stellen. Die vor 2 Jahren durch Rosa von Praunheim aufgekommene Outing-Welle hat mit ihm, nach vielen Monaten der Ruhe, ein neues Opfer gefunden. Wie Blanco der Presse mitteilte, hätte er schon viel früher dieses Bekenntnis gemacht, aber leider wäre ihm die Sachlage bis zu den Zeitungsberichten selbst gar nicht bewusst gewesen. Er sei von seinen Eltern niemals als Neger, sondern immer als Münchner behandelt worden. Dazu Else Kalaschnikow, eine frühere Nachbarin Blancos.
2: Roberto, ein Neger? Oh Gott, niemand in der Straße hat das gewusst. Wir haben ihn alle für einen ganz normalen, gesunden, braunen Jungen gehalten. Ich wünsche ihm aber trotzdem alles Gute.

0: sitzen hier im neuen Mahizu Diktator. Das ist ein Mittelklassewagen aus dem fernen Osten, der in diesem Frühjahr zu uns gekommen ist, also erstmals beim kleinen Wimmeder Automobilsalon vorgestellt worden ist. Am Steuer sitzt Hans-Werner Brungs und hier auf dem Beifahrersitz Fabian Meyer zu Brochterbeck. Hans-Werner, was ist dein erster Eindruck von diesem Wagen?
1: Moment, Papi, ich habe gerade eine langgezogene Kurve hier. So, ja.
0: Wie verhält er sich?
1: Der liegt eigentlich gut in der Hand. Wenn man überlegt, das ist ein Einzylindermotor nur, hat 30 Kubik. Dafür bringt er eigentlich sehr viel, auch jetzt hier am Berg. Der Diktator hat einen Ökonometer, mit dem ich den Wagen auf die Geschwindigkeit von 78,3 einstellen kann.
0: 78,3 ist etwas ungewöhnlich.
1: Konstant, nein, das entspricht in etwa diesen kleinen Polski Fiat. Und es ist schon unangenehm, aber man gewöhnt sich dran, Barbie. Ne?
0: Der Wagen hat überhaupt kein Lenkrad. Was hältst du da eigentlich in der Hand?
1: Das ist eine Kopie eines Lenkrads nur.
0: Funktioniert aber genauso.
1: Ich lenke eigentlich mit den Füßen. Ich lenke mit den Füßen.
0: Und was machst du dann mit den Händen?
1: Da halte ich mich nur dran fest.
0: Ach so, das ist so eine Griffmulde, damit man die...
1: Griffmulde, auch beweglich, damit man gerade, wer auf den Diktator jetzt umsteigt vom normalen Auto, damit er etwas hat, worin er sich erst noch mal festhalten kann. Man kann das aber ausbauen lassen.
0: Dann stimmt, nach 3 Jahren, wenn man sich daran gewöhnt hat, können die ausgebaut werden. Der Diktator ist auch in anderer Hinsicht ein ungewöhnliches Fahrzeug. Zum Beispiel sitzt er überhaupt keine Türen. Hans-Werner, wie bist du reingekommen?
1: Man kann oben durch das Dach gehen oder durch die Armaturen. Wenn der Kopf durchpasst, passt auch der ganze Körper rein, das wissen wir ja. Kommen wir dann in das Fahrzeug.
0: Das klingt sehr utopisch, sehr avantgardistisch. Der ferne Osten macht uns immer wieder was vor, gerade im Automobilbau, im Sektor der Kleinwagen. Wie viel kostet denn der Diktator?
1: Die Grundversion mit dem 30-Kubik-Motor und dem Einzylindermodell, den gibt es schon ab 28.300 zu haben.
0: Alles blinkt im Armaturenbrett, nicht?
1: Ja, das macht der Japaner ja gerne. Das kann man abhängen. Die haben dann für die deutsche Ausgabe haben sie vorne vor die Armaturen so eine kleine Gardine vorgehängt. Wenn das den deutschen Autofahrer stört, kann er die einfach runterlassen. So ein Rollo, ne? So ein kleines Springrollo ist da vor den Armaturen.
0: Das finde ich sehr praktisch, ein Springrollo vor dem ganzen Armaturenbrett.
1: Ich würde sagen, dieser Diktator ist ein feiner Wagen.
0: Finde ich auch. Also man sitzt hier ganz wunderbar und ich hoffe auch unsere Hörer können sich zum Kauf dieses neuen Matsuhashi Diktators entscheiden. Wir sagen erstmal Tschüss hier von der A2 in Höhe der Autobahnkirche Exter und melden uns beim nächsten Mal wieder, wenn wir unseren nächsten Autotest machen. Was, Hans-Werner?
1: Ja, da freue ich mich schon drauf.

0: wieder zurück.
1: Ah. Kalle! Achtung, schnell weg!
0: Ah, Mann, ey, das darf doch wohl nicht wahr sein! Diese Idioten, das ist doch arschgefährlich! Rechts ist da, wo der Daumen links ist! Ist doch wahr, Mann!
2: Komisch, diese Engländer, ey! Das liegt bestimmt am Rinderhack! Die sind ja so ein ganz Plemplem in der Rumschmurmel!
1: Na und, kannst du bestimmt kriegen, schöne Unfallwagen! Jaguar, Mini Cooper, Vauxhall!
0: Ja, bloß, dass hier in den Autofabriken nur Legastheniker arbeiten! Die Steuer sind nämlich auf der falschen Seite! Legasthenik ist nämlich diese Rechts-Links-Schwäche! Die Idioten verwechseln zum Beispiel D und B! So blöd möchte ich auch mal sein!
2: Kalle, Achtung! Weiß aus!
0: Gerade noch mal geschafft! Was für ein Scheißland, dieses England!
1: Da fällt mir eventuell Witz ein. Hört einen Autofahrer Verkehrsinfo. Achtung, auf der A so und so ein Geisterfahrer. Sagt Mann, wieso ein? Da sind ja Hunderte!

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1: Schicksale rund um das Wirtschaftsimperium des Fritz F. Niedmeier.
2: Eine entscheidende Umwandlung geht vor in der Firma. Fritz F. Niedmeier, durch einen langen und anstrengenden Traum geläutert, hält gerade vor seinen Mitarbeitern eine flammende Rede.
3: Feuer! Feuer! Feuer! Feuer! Feuer! Wassermarsch! Wassermarsch!
2: Aber auch nachdem diese Flammen gelöscht sind, verliert die Rede Niedmeiers nichts von ihrer Brisanz.
4: Und in diesem Traum habe ich ihm ins Auge gesehen. Ihm, dem Schnittertod. Er trug eine verspielte Sonnenbrille, in der ich mich sehen konnte. Und was sah ich? Einen Mann, der sein Leben dafür aufgewendet hat, sich und seine Mitarbeiter anzutreiben und Geldberge anzuhäufen und Weltmärkte an sich zu reißen. Aber was ich nicht sah...
5: Was ich nicht sehe, das sind die Geldberge.
4: Paplapak, Zakowski, Sie sind still. Yeah. Ich bin doch noch nicht fertig. Was ich nicht sah, das war nämlich ein Mensch, der Freude am Leben hatte, der sich um seine Frau und um seinen Hund gekümmert hätte. Einen Menschen mit Herz, der Spaß am Leben hat. Und das ist doch das, worum es eigentlich geht. Wir sollen leben. Wirklich leben. Nicht länger der Ersatzbefriedigung Geld hinterherjagen, sondern das tun, was uns gefällt. Und in diesem Sinne rufe ich euch eure neue Dienstanweisung zu. Tut, was euch gefällt. Macht, was euch Spaß macht. Lasst euren Herzen freien Lauf.
6: Prima, das machen wir sofort, Chef.
5: Alles klar, wird gemacht. Sofort.
7: Freunde, Feierabend.
2: Frau Graumann drückt sich ein paar Tränen weg und applaudiert hingerissen.
8: Herr Niedmeier, Sie sind wunderbar.
4: Ja, nicht wahr?
8: Ja.
4: Also, lassen Sie uns gleich anfangen, das neue Firmenkonzept in die Tat umzusetzen. Aber wo sind dann all die anderen?
2: Verblüfft sieht Niedmeier sich in dem Versammlungsraum um. Er ist leer. Seine Mitarbeiter sind mit einem Schlag verschwunden.
4: Frau Graumann?
8: Ja.
4: Wo sind die dann alle geblieben?
8: Ich glaube, die sind schon alle der neuen Dienstanweisung gefolgt. Die machen schon das, was ihnen Spaß macht.
4: Aber...
2: Und so ist es in der Tat.
9: Herr Ober, bringen Sie mir doch noch eine Flasche Champagner, ja, von dem,
10: Sehr wohl, Herr Schrager.
9: Und wieder auf Rechnung, Firma Niedmeier, ja?
10: Okay,
9: ja.
11: Herr Zakowski, was fällt Ihnen ein? Sie können mir doch nicht einfach meine Bluse...
5: Von wegen, ich muss so ja neue Dienstanweisung von Ihrem Mann... Ich muss das machen, was ich am liebsten machen möchte.
12: Letzter Aufruf für Frau Steffi Niedmeier und Herrn Boris Niedmeier von der Firma Niedmeier für den Flug nach Nassau, Bahamas.
13: Los, Bus, wir müssen, ey. Na, Nassau wollten wir schon immer mal. Beeil dich, ey.
10: Ist aber echt super, das neue Unternehmenskonzept von unserem alten Herrn, was? Jetzt können wir endlich mal alle für laut das machen, was wir schon immer machen wollten, ne?
14: Hey, was macht's denn, dieser raue Deckel da bei uns im Schaufenster? Der frisst ja alles auf.
11: Ja, der kam eben hier rein, hat 5000 Mark auf die Decke gelegt und seitdem ist er da zugange.
2: Ja, auch Norbert findet das neue Firmenkonzept hervorragend. Aber ist es das wirklich? Lassen Sie sich überraschen und tun auch Sie, wozu Sie gerade Lust haben. Vor allen Dingen aber Radio hören. Und zwar die nächste Folge von Die Firma.

0: Frieda und Anneliese.
1: Heute ist der Tag mehr. Was machst du denn mit der geschenkten Zeit? Was Besonderes?
2: Mir ist der Februar schon so zu lang, dass einen der Staat da noch einen Tag ranhängt. Das ist eine Unverschämtheit.
1: Der Staat, das macht der Kalender.
2: Und wer macht den Kalender?
1: Ich glaube, der Staat.
2: Ruckzuck hängen sie an den März auch noch ein paar Tage dran und eine Woche noch an den Juli. So lange, bis es die Leute gar nicht mehr auffällt, dass sie schon längst 67 sind und immer noch keine Rente kriegen.
1: Das klingt doch alles sehr nach deinem Reinhard. Sabbelst alles einfach nach.
2: Reinhard hat ausgerechnet, dass es seit der Einführung des gregorianischen Kalenders 88 zusätzliche 29. Februar gegeben hat.
1: Für die er kein Pfennig Geld gekriegt hat. Aha, daher pfeift der Hase.
2: Der Bund der niedergelassenen Beamten hat gefordert, die 88 Tage in einer Einmalzahlung abzugelten.
1: So. Gehaltsnachzahlung aus 350 Jahren Februar. Nun wird's doch alle Dollar. Nur
2: das ganze Amt streikt heute am 29. Februar und fordert für die 88 Tage Mehrarbeit einen Zeitausgleich von 3 Jahren und 60 Tagen.
1: Was? Das sind doch mehr als 10-mal so viele Tage.
2: Zinseszinsen.
1: Tagediebe, nix wie Tagediebe in Ämters und Stuben. Bloß böse Buben, die fuhlen Schweine. Ollens tauge nichts und tu nichts, Gute. Aber was rege ich mich auf? Und was machst du jetzt gleich, Frieda?
2: Ich verwemse Anita. Reinhard hat ja keine Zeit wegen den Streik.

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0: Eichstätter Heimatchronik.
1: Moin, Apostor.
2: War das schön gewesen.
3: Da sind alle erkältet.
2: Und wie ist bei euch?
1: Und du den Mul.
3: Soll wieder schlechter werden morgen.
2: Das sag auch, Mann.
4: Es ist Heiligabend im kleinen Dorf an der Bunke. Die gewohnte Geschäftigkeit der fleißigen Menschen ruht für einen Augenblick. Frieden ist eingekehrt in den schlichten Karten und schmucken Bauernhäusern. Nur drunten am Weiher regt sich noch etwas.
1: Weg so weit, aule Düvel, schön dir die Pocken umfreten.
4: Es ist Bauer Grotepitten, der seine frisch geschlachtete Gattin in den Tümpel wirft. Nun, da der Gendarmerieposten in der fernen Kreisstadt über die Feiertage verwaist ist, nutzen die gewitzten Dorfbewohner die Gunst der Stunde für manch freche Tat. Auch im Kämmerlein der raubbeinigen Diakonissin Hildburg Krovalla brennt noch Licht. Im Schein der fahlen Glühbirne sieht man sie mit dem Hackebeil einen Mann zerteilen.
5: Süßer, die Glocken klingeln, allzu der Weihnachtszeit.
4: Mit wogendem Busen drischt das dralle Weib auf den Männertorso ein, um wie alle Gottesanbeterin ihren Geliebten nach dem Akt zu verspeisen. Gut, dass man von der Schmiede nicht in ihr Kämmerlein schauen kann, denn es ist Meister Pinkepunk selbst, der grad zerlegt wird. Seine Witwe, die noch nicht weiß, dass sie eine ist, ahnt schon lang, dass ihr Mann sich woanders seine Esse blasen lässt. Dass er nicht mal vom heiligen Abend zurückschreckt bei seinem schändlichen Tun, das gereicht ihm nun zur gerechten Strafe. Da rufen auch schon die Glocken von St. Luzifer zur Abendvesper und jedermann im kleinen Dorf macht sich auf, der Predigt beizuwohnen. Denn an Heiligabend spricht Trunksucht Bölkeschlund, der Fernsehpfarrer in Bunkenstedt, und da wollen alle dabei sein.
6: Reißt euch bloß zusammen, ihr gottlosen Kanaken! Ihr sauft und hurt herum, schlachtet eure Weiber, zerstückelt jene, die euch bespringen! Meint ihr doofen Schweine denn etwa, der Herr hat euch dafür lieb? Der hat weiß Gott was Besseres zu tun, als sich um einen Haufen asozialer Pissnäcken in einem Drecksnest wie Bunkenstedt zu kümmern! Das könnt ihr mir glauben! Ihr seid die Kanalratten im Tempel des Herrn. Nicht wert, dass ein anständiger Christenmensch euch mit dem Arsch anguckt. Haut bloß ab und lasst euch nie wieder hier blicken. Oder ich kotze gleich von der Kanzel runter. Amen.
4: Wie in jedem Jahr hatte Pfarrer Bölkeschlund den Nerv der Bunkenstädter voll getroffen. Und noch auf dem Nachhauseweg zur Bescherung führten sogar die Pimpfe aus der Kindergottesdienstgruppe seine Worte im Munde.
7: Ihr gottlosen Kanaken!
8: Ich kotze von der Kanzel, Mama! Mama, hör mal! Ich kotze von der Kanzel! Aua!
4: Und während am Weiher die Frau des Bauern Grotepitten langsam in den brackigen Fluten verschwindet, schlägt am Turm von St. Luzifer eine alte Nebelkrähe das arme Sünderglöckchen. Als wüsste der dumme Vogel von den kleinen Späßen, die in Bunkenstedt am Heiligabend geschehen.

0: Also Lutz Eon, ich glaube, wir sollten mit Michi mal zum Arzt gehen. Das macht mir langsam richtig Angst mit dem. Jetzt ist er schon 12 und hat noch nie ein einziges Wort gesprochen. Nur immer dieses Brrm, Brrm, Brrm.
1: Ach Jott, lass doch sein, Elfriede Jacqueline. Wofür muss der Junge sprechen lernen? Ich sag immer, die Hauptsache ist, der Junge kommt voran im Leben, ne?
2: Das war aus der Reihe Große Momente der Weltgeschichte. Michael Schumacher fährt im Geist schon einmal den großen Preis von Imola. Zu Hause bei seinen Eltern am Abendbrottisch kurz vor dem letzten Boxenstopp.

0: Plunder raus. Der Herr will bedient werden.
1: Was? Hier vor allen Leuten, Kurt?
0: Hä? Ist da doch gar keiner außer Gertrud da? Und die ist, glaube ich, tot, vom Geruch her gesehen. Zieh endlich die Lunte aus der Hose, du Bleichgesicht, sonst fresse ich deine Mama auf. Es gibt Regen, die Würmer kriechen aus der Hose. Darf man fragen, warum das Ferkel hier seinen pissigen Mehlwurm aus dem Gelege rausfusselt? Pass auf, dass sie dich nicht knipsen für die St. Pauli-Nachrichten von den Bisamratten.
1: Aber Kurt, du hast doch gesagt, dass ich die Lunte rausholen soll.
0: Feuer, du doofes Schwein.
1: Ach so.
0: Du solltest mir Feuer geben. Das habe ich mir erlaubt, in geblümter Sprache zu formulieren, damit das Niveau unserer netten kleinen Runde hier nicht komplett im Arsch vermodert, du Scheißtyp!
1: Mit Verlaub, euer Göbelwürden, zu dem Thema hätte ich eine Anmerkung.
0: Pack erstmal den Bleistift wieder in sein Futteral, bevor du mit einem Hetero sprichst.
1: Verzeihung, ja, sofort, natürlich. Ja, was ich anmerken wollte, ist Folgendes, Kurt. Hier in dieser Einraumgaststätte ist das Rauchen nicht, wie soll ich sagen?
0: Raus mit der Sprache, du Randgruppe!
1: Hier ist das Rauchen seit dem 1. nicht mehr erlaubt.
0: Aha, und jetzt?
1: Ja, jetzt wirst du wohl und auch für dahin auf deine geliebte Zigarette verzichten müssen.
0: Wer sagt das?
1: Das Nichtraucherschutzgesetz der EU.
0: So. Kann ich jetzt vielleicht endlich mal Feuer haben, Missgeburt?
1: Wie gesagt, das Nichtraucherschutzgesetz,
0: Hier gibt's doch gar keine Nichtraucher.
1: Fast richtig, Kurt. Wie du aber weißt, fröne ich diesem Laster nicht.
0: Aber du zählst doch nicht, Ferkel.
1: Das stimmt, hätte ich fast unter den Teppich gekehrt, diese Detailinformationen. Aber auch für den Fall sieht das Nichtraucherschutzgesetz vor, dass trotzdem nicht geraucht werden darf.
0: Wer hat denn den Formularfickern aus Brüssel da in den Brägen gekackt?
1: Ja, man weiß es nicht. Tatsache jedenfalls ist, dass du hier nicht rauchen darfst, Kurt.
0: Schön, dann bleibt die Zigarette im Aus.
1: Was?
0: Ja, red nicht serbokroatisch. Ich hab gesagt, dann bleibt die Zigarette eben aus.
1: Aber Kurt, ich habe doch die Schankwirtschaft bei Gertrud angemeldet für die Musterklage gegen das Nichtraucherschutzgesetz. Draußen warten 4 Kamerateams, um dich beim Rauchen zu filmen. Die wollen dich als Märtyrer aufbauen. Ich habe denen gesagt, sie können sich hundertprozentig darauf verlassen, dass du dich nicht vom Quarzen abhalten lässt.
0: Ich, mein Freund, rauche nicht aus politischem Kalkül, sondern um mich und meine Umwelt zu schädigen. So, und jetzt sagt den Pissern da draußen, sie sollen Abgang machen. Kurt will in Ruhe eine rauchen.
1: Aber das könntest du doch auch genauso gut vor laufender Kamera, Kurt, bitte.
0: Nee, Ferkel, du musst doch viel lernen über Menschenwürde und so, ja? Ich saufe, ich göbel, ich stinke aus dem Arsch.
1: Ja, wer nicht, Kurt, nicht? Ist doch normal.
0: Das heißt aber noch lange nicht, dass ich mich für die Medien zum Affen mache.
1: Nee, ist klar, Kurt, ist klar. Du bist independent, nicht? Einer der Letzten, ja.
0: Los, Lunte raus, Ferkel, ich will quatschen.
1: Aber Kurt, eben hast du noch gesagt, du machst dich nicht zum Affen. Das hat mir gerade irre imponiert.
0: Deswegen stecke ich mir ja eine an. Das Letzte, was ich auf dieser Welt noch will, ist Vorbild sein für ein kleines, bleistiftpimmeliges Ferkel, oder?
1: Ja, nee, das verstehe ich vollkommen, Kurt, ja. Du bist du und ich bin Ferkel, gefangen im Ferkelsein alle Zeit.
0: So sieht das aus, du Dreck.
1: Ja, ich Dreck, stimmt genau. Gib mir auch eine, Kurt.
0: Nee.
1: Dankeschön.

0: 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Heute
1: in der Bibliothek.
2: Hey, hey, hey, hey, hey, Praktikant des Praktikanten.
3: Ja.
2: Warum schleppst du denn die Taschentücher auf den Büchern mit dir herum?
3: Nun ja, der König hatte doch befohlen, ich solle ihm die Bücher mit etwas Tempo bringen.
1: Das war eine verschnupfte Wisch- und Weg-Folge der drei Musketiere von Andreas Wilkens aus Nordhorn.

0: Der kleine Tierfreund.
1: Die Privatisierung der Post macht auch vor deren ältesten Mitarbeitern nicht Halt. Nachdem der Pizzaservice schon die Briefkästen leert und der Kosovo-Albaner auf seinem Weg zum Tatort auch gleich die Post für seine Opfer mitnimmt, sollen jetzt auch die Bzzz-Tauben durch billigere Arbeitskräfte ersetzt werden. Besonders die älteren Tiere, die noch den Beamtenstatus innehaben, werden demnächst vergiftet. Ihren Job machen nun günstige Rabenvögel, die zwar in der Nachrichtenbeförderung völlig unerfahren sind, dafür aber ihrer sprichwörtlichen Kleptomanie verdönen. Besonders die Elster lässt keine Sendung ungeöffnet und bereichert sich am Inhalt der ihr anvertrauten Briefe. Erst kürzlich wurden in einem Elsternest 30 EC-Karten gefunden, die von der örtlichen Sparkasse per Briefpost verschickt worden waren. Für den Postkunden bleibt er immerhin ein Trost. Im Gegensatz zum privaten Leichtlohnboten darf man die Briefkrähe mit dem Kleinkalibergewehr begrüßen. Die Unzuverlässigkeit des Zustelldienstes hat auf dem Lande solche Ausmaße angenommen, dass viele wütende Kunden die Grenze zwischen Mensch und Tier sehr großzügig auslegen. Nicht nur der Rabenvogel wird ballistisch behargt, sondern auch der Zweibeiner mit dem gelben Leibchen kriegt eins auf den Pelz gebrannt, wenn er sich dem Briefkasten nähert. Deshalb hier an dieser Stelle nochmal meine dringende Ermahnung an alle Postkunden. Die Säugetiere, die täglich mit dem gelben Auto kommen, dürfen nicht erschossen werden. Lediglich einige Rabenvögel, auch wenn sie im Dienste der Post stehen, können abgeballert werden. Auch die beliebten Schlagfallen für Zustellboten sind nicht wirklich erlaubt. Sollten Sie trotzdem einmal, aus Versehen natürlich, einen gelben Säuger statt einer Briefkrähe in Ihrem Tellereisen fangen, dann vergraben Sie ihn einfach heimlich im Garten. Die Post ist froh über jeden Mitarbeiter, der verschwindet, und wird den Teufel tun und nach seinem Verbleib sich erkundigen. Bis zum nächsten Mal, Ihr kleiner Tierfreund.

0: Gedanken zur Zeit. Es spricht Akademiker AD Cassovat von Sondermühlen.
1: Du sollst nicht töten, sagt das Gebot. Schwingt da nicht ein eigentlich oder ein an sich in dem Satze mit? Hätte es nicht besser geheißen, du darfst auf keinen Fall töten? Hat diese unsaubere Formulierung vor tausenden von Jahren all die vielen Millionen Ermordeter seither auf dem Gewissen? Wie viel Missverständnis kann doch eine kleine Schlamperei verursachen, liebe Freunde?

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Das war aus der Reihe Große Momente der Weltgeschichte. Lassie scheißt zum letzten Mal in einen fremden Garten. Letzte Woche am späten Vormittag in einer typischen amerikanischen Kleinstadt ohne Namen.

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1: Herzlich willkommen zum Biber-Börsenbericht. Wie immer live aus der Frankfurter Börse. Wir Ökonomen blicken natürlich schon wieder in die Zukunft. Wie lange wird die konjunkturelle Talfahrt noch anhalten? Was passiert auf dem Arbeitsmarkt und wann wird es endlich wieder reelles Wachstum geben? Meine Gäste heute sind Mark und Jenny, zwei Geschwister, die in der Branche einschlägig bekannt sind als Wirtschaftsgutachter. Ja, und euer neues Gutachten, das sieht ja gar nicht so gut aus, was, Mark?
2: Nun, das ist sicher richtig. Unsere Prognose ist pessimistischer als die anderer Gutachter, aber die Daten lassen nun mal keinen anderen Schluss zu. Wenn ich es mal etwas metaphorisch ausdrücken darf, das Licht am Ende des Tunnels ist noch lange nicht in Sicht.
1: Ja, in eurem Gutachten befürchtet ihr sogar einen Rückgang des Bruttosozialproduktes um einige Prozent. Ich habe die genaue Zahl jetzt nicht mehr im Kopf. Kann ich das Gutachten mal gerade haben? Es ist noch unveröffentlicht.
2: Ja, sicher, hier.
1: Okay, danke. So, das ist also euer Originalgutachten für 94. Das ist ja ein Bild, ein gemaltes Gutachten.
2: Ja, meine Schwester Jenny erledigt bei uns die Schreibarbeiten und die ist momentan leider noch viel.
1: Also, und kann daher noch nicht schreiben, schon klar. Ja, dann will ich das Gutachten mal für unsere Hörer beschreiben. Ein DIN A3-Bild, gemalt mit schwarzem Buntstift.
2: Der Grundton schwarz unterstreicht unsere pessimistische Gesamtsicht der Konjunkturentwicklung.
1: Ist klar. Und dann haben wir hier ein paar Strichmännchen mit hängenden Köpfen.
2: Wir rechnen mit einer Arbeitslosenquote von bis zu 15%.
1: Außerdem erkenne ich einige kaputte Häuser ohne Dach, sehen ein bisschen aus wie Ruinen.
2: Natürlich, viel mehr als Ruinen wird von den Betrieben der ehemaligen DDR am Ende des nächsten Jahres auch kaum übrig sein.
1: Ja, das steht zu befürchten. Dann habt ihr hier noch ein paar Totenköpfe hingemacht.
2: Ja, das ist...
1: Ist wahrscheinlich eure Art zu sagen, dass ganze Industriezweige sterben werden, sicher, ist klar. Und dieser große braune Fleck hier oben, der steht wahrscheinlich für die Krise in der Braunkohle, nehme ich an, ja?
2: Nein, da ist Jenny heute Morgen ein kleines Malheur mit ihrem Kakao passiert.
1: Achso, ja. Jenny, toll hast du das aber gemalt, das Gutachten, muss ich schon sagen.
3: Ich muss pipi.
1: Ja, vielleicht mal nach der Sendung. Marc, ihr malt, seht also sehr schwarz für 94, für den Wirtschaftsstandort Deutschland. Habt euch auch überlegt, was man dagegen tun könnte. Habt ihr doch
2: ja,
1: auch.
2: Ja, ja, wir nennen das unseren 3-Punkte-Maßnahmenkatalog. Punkt 1. Schluss mit allen weiteren Steuererhöhungen. Punkt 2, Erschließung neuer Märkte im asiatisch-pazifischen Raum. Ja. Und ganz wichtig, Punkt 3, die Bundesregierung muss endlich die Ninja Hero Turtles um Hilfe bitten.
1: Ja, Marc, aber entschuldige mal, die Ninja Turtles sind Ehren, aber haben die denn überhaupt Volkswirtschaft studiert?
2: Naja, komm, laude! Außerdem können die alles, das ist doch nun wirklich hinlänglich bekannt.
3: Kann ich jetzt Baby machen oder nicht?
1: Gleich, Jenny, nur noch eine Schlussfrage. Ihr habt euch ja beide intensiv mit der Wirtschaftsmisere in den neuen Ländern auseinandergesetzt und zu diesem Thema jetzt auch ein Spiel auf den Markt gebracht. Ein Kartenspiel für angehende Unternehmer.
3: Ja, ja. Ich muss aber jetzt.
2: Ganz genau, Zonenquartett. Ich habe hier mal ein Exemplar dabei. Wir können ja mal eine kleine Proberunde spielen. Also beim Zonenquartett geht es darum, dem Gegner so viel kaputte Ex-DDR-Betriebe anzudrehen wie möglich. Und bei dieser Karte würde ich dann sagen, VEB Firlefanz 20.000 zu entlassende Arbeiter, Stich. Und dann würde
1: Entschuldigung, Marc, aber ja? Deine Schwester muss gerade, macht wohl gerade.
2: Jenny, du doofe Zicke, doch nicht auf das Gutachten.
1: Ja, das soll es, muss es dann auch von hier gewesen sein. Ich gebe zurück ins Studio.
2: Das magst du alles nochmal, Jenny.
1: Gutes Mädchen.

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1: Hallo, liebe Zuhörer und Ihnen und natürlich auch frohe Weihnachten von eurem Hans-Werner Brunks. Ja, ich habe mir gedacht, Weihnachten, das ist das Fest des Schenkens. Und da habe ich mir so gedacht, dass auch Brunks unterwegs als größtes Interviewmagazin der Welt ein kleines Zeichen der Nächstenliebe setzen sollte. Ich habe deshalb mein letztes Monatsgehalt komplett gespendet und dafür Weihnachtsgeschenke gekauft. Hier so von einem Straßenhändler, alles astreine Ware unterm EK. Ja, und ich will jetzt hier in dieser Reihenhaussiedlung neben der Müllverbrennungsanlage an arme und bedürftige Menschen verschenken. So, jetzt werde ich mal den ersten überraschen. Mal sehen, wer der Glückliche ist. Hallo und frohe Weihnachten. Mein Name ist Hans-Werner Brunks und ich komme heute zu Ihnen, um zum Fest der nächsten Liebe einmal...
2: Verpiss dich doch, du Penner, wa? Wir geben nichts, so dreckiger Penner. Mal erst mal deine Hose zu, wie sieht das überhaupt aus? Ich glaube...
1: Was? Oh, Verzeihung, halt nicht zu machen. Ich hab noch was für Sie. Na gut, dann eben nicht. Geh halt zum nächsten, nicht? Mal schauen... Ja, hallo, mein Kleiner. Na, wie heißt du denn, hä?
3: Sag ich nicht.
1: Ja, das ist aber ein hübscher Name. Ich bin der Onkel Hans Werner. Sag mal, bist du denn ganz alleine zu Hause, hä?
3: Bist du ein Perverser?
1: Ja, was? Nein, natürlich nicht. Ich bin gekommen, weil ich etwas für dich habe.
3: Willst du mir deinen Schniedel zeigen?
1: Wen? Nein, ich habe ein Geschenk für dich. Pass mal auf, ich greif mal hier in meinen Sack. So, jetzt schau mal. Ein brandheißes Non-Tunto-Videospiel hier. Super Sergio gegen die Immobilienmakler.
3: Habe ich schon.
1: Aha, naja, vielleicht hast du das hier. Hier, Axtmörder 2000. Kannst du selber Leute sagen.
3: Habe ich auch schon.
1: Oder hier, Moment. Pony zersägen mit den Tortellini-Brassers, hä?
3: Ja, habe ich schon.
1: Meine Güte, was hast du denn noch nicht? Hier, zum Beispiel Schweineschlacht mit dem Knight Rider.
3: Hast du kein Geld?
1: Schon, aber auch nicht mehr so viel. Und das ist ja doch eigentlich auch nicht der Sinn des Festes. Also gut, komm hier, ausnahmsweise, hier hast du 200 Mark, mehr hab ich nicht mehr. Hey, mal auf, du hättest ja wenigstens mal Danke sagen können, Mistblack. Aber egal, wir haben Weihnachten, wir sind fröhlich und gemütlich, wollen wir schauen. Ja, und ich schenke ja auch gern, sehr gerne, immer noch besser als einen in die Fresse zu kriegen. Hallo und hoho, ich bin der Hans Werner.
4: Ja und?
1: Ja, und ich habe ein Geschenk für Sie. Hier einen brandneuen Hachibo Stereo Videorekorder.
4: Was? Das ist ja ein Zufall. Ja. Wissen Sie, letzte Woche ist bei uns eingebrochen worden und da hat man unseren geklaut.
1: So.
4: Genau das gleiche Modell.
1: Oh.
4: Aber, Moment mal, das ist ja unserer. Hier an der Seite steht Moment, für Mucki, den stärksten Mann der Welt.
1: Nee.
4: Habe ich selber eingeritzt, als ich es meinem Mann geschenkt habe.
1: Nein, das kann nicht sein. Ich habe alles ganz legal gekauft. Nee,
4: Mucki,
1: das kann
4: Mucki, leg doch mal die schwere Hantel weg. 4 Stunden Krafttraining ist auch genug am Tag.
1: Das klärt sich alles auf.
5: Was ist denn?
4: Hier, guck mal. Hier ist der Mann, der bei uns eingebrochen hat. Und jetzt will er uns unsere eigenen Sachen verkaufen.
1: Nein, ich will ihn gar nichts. Nein.
5: Das ist ja interessant.
1: Nein, ich will ihn nicht verkaufen.
5: Ja, dann werde ich wohl bezahlen müssen.
1: Nein, brauchen Sie nicht.
5: Komm mal her, dann nimm mal das hier.
4: Ja, mach ihm das hier.
1: Ich wollte doch was schenken.
5: Trinkgeld.
1: Und ist doch Weihnachten! Ich bin schon!

0: Anja, ich kann nicht mehr. Mann, so anstrengend habe ich mir dieses Pilgern aber nicht vorgestellt. Also im Fernsehen mit diesen ganzen abgewrackten Promis, da sah das aber viel einfacher aus.
1: Ja, Charlottchen, die waren ja auch auf dem Jakobsweg in Spanien. Wir sind auf dem Sephilisweg in der Serengeti, das ist viel intensiver. Da kommst du endlich mal weg von der Welt und lernst dich selber kennen.
0: Oh, um Gottes Willen, das will ich doch gar nicht. Ich mag mich nicht, Paul Franjo. Das weißt du doch, niemand mag mich.
1: Ja, und wer wüsste das besser als ich? Noch ein Red Bullchen, mein Schätzchen?
0: Hey, guck mal, da drüben, siehst du das?
1: Wen?
0: Den. Da, diesen ausgemergelten, klapprigen alten Mann ohne Hose. Hinter der verwesenden Antilope, der so seltsam guckt und ruckelt. Mensch, du, ist das nicht... Hier, Herr Kaiser!
1: Der Herr Kaiser von der homogranen Schleimer, der mir damals die Bums-Unfähigkeitsversicherung gegen Erektionsstörungen verkauft hat?
0: Ja, hier, früher habe ich den in meiner Werbung gesehen, aber jetzt schon ewig nicht mehr. Waren da nicht irgendwelche Sodomie-Gerüchte?
1: Ach was, niemand ist vollkommen. Los, wir sagen mal Hallo. Hallöchen, Herr Kaiser!
0: Hallo, Herr Kaiser!
2: Oh, ho, ho, na, das ist ja eine Überraschung. Ist Herr und Frau De Villiers, haben Sie schon ewig nicht mehr gesehen. Entschuldigung, aber ich stecke hier gerade in einer wichtigen Angelegenheit. Wie geht's Ihnen denn?
1: Super, Herr Kaiser, super. Ich habe immer noch diesen Prostituierten-Import aus Osteuropa und meine Frau hat jetzt diese Kinderarbeitsvermittlung und die läuft also wirklich prächtig,
0: ja,
1: Herr
0: ja,
1: Kaiser.
0: Niemand lässt sich ja so dankbar ausbeuten wie Kinder, ja, nicht?
2: Schön, schön, dass es Ihnen gut geht. Das ist klasse. Übrigens, hättest du vielleicht einen Schluck Wasser oder einen Job für mich?
1: Oh, leider nein, Herr Kaiser. Sind Sie denn gar nicht mehr bei der homogranen Schleimer?
2: Leider nicht. Nee, ich bin jetzt mehr Freelancer, wie Sie sehen. Ne? Will mich nicht mehr so feststecken. Legen.
0: Ja, das kann ich verstehen, Herr Kaiser. Nun, wir wollen Sie auch gar nicht weiter aufhalten. Sie und Ihre Antilope.
2: Ach, scheiß drauf. Sie spürt sowieso nichts mehr. Wie geht's denn eigentlich Ihrem Golden Retriever? Der war so attraktiv.
1: Oh, und den mussten wir leider einschläfern, als er größer wurde. Da war er einfach nicht mehr so niedlich, wissen Sie? Aber jetzt müssen wir auch weiter. Selbstfindung und Zuführung zum Göttlichen und so weiter, Sie wissen schon.
2: Klar, göttlich stehe ich auch drauf. Und wenn Sie mal wieder einen Job oder eine Wohnung hätten, dann melden Sie sich doch, ja? Ich bin meistens hier irgendwo.
0: Sicher, machen wir. Schönen Tag noch, Herr Kaiser. Und viel Spaß noch mit Ihrem Kadaver. Aber Vorsicht an den Knochen, die sind manchmal sehr spitz, ja?
2: Da, danke. Und Wiedersehen. Nee, hoffentlich. Ja. Können Sie vielleicht noch mal ganz kurz ein bisschen an der Antilope ruckeln? So macht es auch keinen Spaß mehr. Ach,
1: also der Herr Kaiser, der ist aber auch nicht mehr so wie früher, was, Schätzchen?
0: Nee.

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2: Schrare! Schrare!
3: Ja, Herr Direktor, hallo!
2: Ja, Menschen?
4: Ja, Herr Direktor.
2: Und Susette. Susette?
5: Wie, was ist denn?
2: Kommst du jetzt auch mal hier hin? Mein Gott, was ist denn los mit euch? Ihr wisst doch, dass wir was vorhatten.
4: Oh Gott, stimmt, Herr Direktor. Ich hatte den Termin ja gestern noch bestätigen lassen. Die Prostata untersuchen, es ist wieder soweit.
2: Quatsch, Raumann, was interessieren mich Ihre Termine? Das kann warten. Nein, wir wollten, Schrare, und da gucke ich Sie jetzt mal ganz direkt an. Wir wollten was, Schrare?
5: Oh, Cherie, weißt du was, ich muss in die Küche. Ich habe Wasser aufgesetzt und das verbrennt doch alles.
2: Du bleibst hier, Susette. Und jetzt Sie, Schrare, aber ein bisschen plötzlich, sonst sind Sie entlassen.
3: Wenn ich mich recht erinnere, Chef, wollten wir den Wirtschaftsstandort Niedersachsen würdigen, Chef.
2: Ja, und was noch, Schrare?
3: Wir wollten uns auch bedanken.
4: Ja, diese netten Herren von der Landesregierung, der Ministerpräsident Schröder und dieser Herr Trittin mit dem zackigen Bart, die sind immer so nett zu uns.
2: Ja, jo, Menschen.
4: Ja.
2: Sagen Sie mal, wann haben Sie eigentlich das letzte Mal eine Zeitung gelesen?
4: Naja, Herr Direktor, ich habe noch die Welt am Sonntag vom 8. Juli 1992. Die habe ich immer noch nicht durch, da brauche ich noch etwas.
5: Oh, Fritz, bitte, nun sag, ich muss gleich zu meinem Workout ins Studio. Mein Spezialtrainer wartet schon, der arme Claude, der kann so schlecht warten.
2: Dieser gejählte Schmierlappen, der muss sich noch ein bisschen gedulden, Susette. Und Sie, Schrare,
3: ja?
2: Fangen Sie schon mal an. Was ist denn? Los!
3: Ja, also wir, die Firma danken dem Standort Niedersachsen. Wir konnten ja immer sehr innovativ sein. Ich erinnere da nur an den von außen verstellbaren Innenspiegel, den alkoholfreien Wodka, die genmanipulierten Macaroni.
2: Schrare?
3: Und, ja?
2: Nicht rumlabern, Schrare. Weiter.
3: Ja, also dann nochmal vielen Dank, Standort Niedersachsen. Wir als Firma werden weiter daran arbeiten, dass die Menschen in dieser Region...
2: Schrare?
3: Herr Direktor, ja?
2: Es reicht, Schrare. Schleimen brauchen wir nicht. Wir sind schließlich einer der größten Steuerzahler oder sagen wir mal Steuernachzahler im Lande. Mit der Stundung beim Finanzamt, Susette, das hat doch geklappt, oder?
5: Oh oui, aber dieser Kerl war widerlich, Cherie. Da gehe ich nicht noch einmal hin, das mache ich alles nicht noch mal.
2: Dann also jetzt danke, danke, danke, Wirtschaftsstandort Niedersachsen. Kaum Menschen, jetzt Sie.
4: Danke.
2: Susette.
5: Merci, Bassax.
2: Schrare. Schrare, mein ja. Jott, muss ich dir denn immer zweimal bitten?
3: Danke, danke.
2: Ja, also, geht doch, Schrare.
3: Ja.
2: Schrare?
3: Ja?
2: Nix.
3: Wieso?
2: Nix, Schrare.
3: Wieso?
2: Nein, das hat keinen Zweck mit
3: dir. Aber
2: Ihnen.
3: Jetzt nicht traurig sein,
2: Nein,
3: Herr Direktor.
2: Ich bin es leid.
3: Bitte.
2: Ich will nicht mehr. Schrare, raus.
3: Okay, Herr Direktor.

0: Frieda und Anneliese.
1: Und? Wie nimmt das auf?
2: Och, Heinz ist ja einiges gewohnt. Damals, als er den Unfall hatte mit dem Moped, seine erste Frage war, ist dem Moped doch wohl nichts passiert?
1: Seitdem hat er ja den steifen Fuß rechts, ne?
2: Oh, das Moped haben wir aber heute noch. Da funktioniert alles dran.
1: Das ist die Hauptsache. Ne, ich meine, wie nimmt das denn auf?
2: Ist ja noch gar nicht raus, ob man nicht doch vielleicht noch was machen kann.
1: Manchmal wird's auch von alleine besser.
2: Ja, und ich sag immer, Heinz hat schöne Jahre gehabt mit mir. Der soll sich mal nicht beschweren.
1: Nein, da gibt's weiß Gott Schlimmere.
2: Zuerst hat er doch mit Wilkenschnieders Jalousette poussiert, ja. Und hätte er die abgekriegt, wo stand der denn heute wohl, wa?
1: Ja, sie wäre längst tot und Heinz hätte das ganze Wilkenschniedersche Hühnerimperium unter sich.
2: Wenn auch. Geld allein macht auch nicht glücklich. Und die schönen Gespräche mit mir, die hätte er dann auch nicht gehabt.
1: Gespräche? Du bögst ihn doch bloß an.
2: Wer weiß, ob er nicht an eine hängen geblieben wäre, die ihn jeden Tag zweimal verwallackt.
1: Da ist er bei dir mit einmal pro Tag ja gut bedient.
2: Das will ich meinen. Nein, Heinz hat ein schönes Leben gehabt. Man soll auch nicht unverschämt werden.
1: Heute die Jugend will immer mal bloß glücklich werden. Was doch nen Blödsinn.
2: Waren wir glücklich?
1: Nee.
2: So, siehste. Und sind auch noch alt genug dabei geworden. Geht nämlich auch ohne.
1: Wann wird er denn abgeholt, euren Heinz?
2: Übermorgen. Erst kommt er nach Damme, da wird er trockengelegt und dann geht's ab in eine Männerresidenz.
1: Wie lange muss er da bleiben?
2: Weiß ich nicht. Kann man vorher nicht sagen.

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0: Und jetzt die Lemkes. Eine Familienserie in vielen Teilen mit Papa Grappa Lemke.
1: Hallo.
0: Mit Fernet Lemke. Das finde ich echt nicht gut. Mit Bianca Lemke.
2: Hab schon, Freund.
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3: Ach, wie sehen meine Hände wieder aus?
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4: Ziege, das finde ich nicht gut, ne? Ich war doch froh, dass ich die von Zeit zu Zeit mit leichter Hand überprüfe.
3: Ach, ich kenne das auch noch von früher, Bianca. Der Papa, der hat das auch getan. Und er hat es auch nicht böse gemeint. Was, Papa?
4: Was siehst du? Blöde Bianca.
2: Hä?
1: Mama.
3: Ja, Papa?
1: Mama. Doch nie wieder, dass ich dich mal angepackt habe. Ist das klar? Haben sollen, gekonnt werden, tun sollen.
3: Klar doch, Papa. Holen wir dann jetzt Essen, Kinder? Es gibt Schweinebraten vegetarisch.
1: Au, lecker.
2: Au, lecker.
4: Au, lecker.
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0: das Buch, wie gut, soll ich mich ausdrücken? Nun, es hat mir gut gefallen, also dass wir uns da nicht toll. Gleich am Anfang missverstehen. Also ich persönlich, wie gesagt, fand es äußerst interessant. Aha. Ich wage aber doch zu bezweifeln, ob diese Geschichtensammlung in dieser Form bei unserer derzeitigen Verlagspolitik, Sie verstehen...
1: Nein, nicht wirklich. Ich meine, was meint sie denn genau?
0: Nun, ja, genau. Eine Sammlung erotischer Kurzgeschichten ist vielleicht doch für diese Zeit noch etwas, sagen wir mal, gewagt. Da mutet man dem Publikum vielleicht doch etwas zu viel zu, also zum Beispiel die erste Episode hier, Hans und Grete, Wollust unter Kiefer.
1: Boah, toll, oder?
0: Oder auch nehmen wir nur der Wolfgang und die sieben Schwedinnen.
1: Ja.
0: Das ist doch unter Umständen ein klein wenig zu freizügig.
2: Ja, freizügig, aber es handelt sich hier schließlich auch um eine Form der Kunst.
0: Ja, selbstverständlich. Und wie bereits gesagt, ich persönlich bin damit Ihnen völlig d'accord.
1: Na bitte.
0: Nur ich denke, meine Vorgesetzten werden Geschichten wie hier Rosa Dorn im Bett für 100 Jahre, nicht? Oder Draller Arsch und dicke Tittchen, die Freier nannten sie Schneewittchen. Also ich glaube, die werden das einfach nicht durchgehen lassen.
1: Ach,
0: die Charaktere an sich sind ja ganz ausgezeichnet. Also ich meine, wenn Sie das Ganze vielleicht ein bisschen umarbeiten könnten. Es gibt da momentan zum Beispiel einen ganz großen Markt für Kinder- und Jugendbücher. Oh. Da sucht man händeringend nach guten Autoren.
1: Oh. Also ich weiß nicht, Jakob, was meinst du?
2: Ist ja doch eigentlich jetzt auch eine ganz andere Richtung. Ja, Willen,
1: stimmt,
2: nicht?
1: Aber ich meine, andererseits, Geld stinkt nicht.
2: Das stimmt.
1: Man kann es ja mal versuchen.
3: Das war aus der Reihe Große Momente der Weltgeschichte, wie die Gebrüder Grimm zum Schreiben von Märchenbüchern kamen. Verlagshaus Rumpelstilz, 14. Dezember 1811, Büro der Geschäftsleitung.

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1: Moin, Abastor.
2: War das schön gewesen.
3: Da sind alle erkältet.
2: Und wie ist bei euch?
1: Und du den Mul.
3: Soll wieder schlechter werden.
2: Das sag auch, Mann.
4: Es ist Heiligabend im kleinen Dorf an der Bunke. Die gewohnte Geschäftigkeit der fleißigen Menschen ruht für einen Augenblick. Frieden ist eingekehrt in den schlichten Karten und schmucken Bauernhäusern. Nur drunten am Weiher regt sich noch etwas.
1: Weg so weit, aule Düvel, schön dir die Pocken umfreten.
4: Es ist Bauer Grotepitten, der seine frisch geschlachtete Gattin in den Tümpel wirft. Nun, da der Gendarmerieposten in der fernen Kreisstadt über die Feiertage verwaist ist, nutzen die gewitzten Dorfbewohner die Gunst der Stunde für manch freche Tat. Auch im Kämmerlein der raubbeinigen Diakonissin Hildburg Krovalla brennt noch Licht. Im Schein der fahlen Glühbirne sieht man sie mit dem Hackebeil einen Mann zerteilen.
5: Süßer, die Glocken klingeln, allzu der Weihnachtszeit.
4: Mit wogendem Busen drischt das dralle Weib auf den Männertorso ein, um wie alle Gottesanbeterin ihren Geliebten nach dem Akt zu verspeisen. Gut, dass man von der Schmiede nicht in ihr Kämmerlein schauen kann, denn es ist Meister Pinkepunk selbst, der grad zerlegt wird. Seine Witwe, die noch nicht weiß, dass sie eine ist, ahnt schon lang, dass ihr Mann sich woanders seine Esse blasen lässt. Dass er nicht mal vom heiligen Abend zurückschreckt bei seinem schändlichen Tun, das gereicht ihm nun zur gerechten Strafe. Da rufen auch schon die Glocken von St. Luzifer zur Abendvesper und jedermann im kleinen Dorf macht sich auf, der Predigt beizuwohnen. Denn an Heiligabend spricht Trunksucht Bölkeschlund, der Fernsehpfarrer in Bunkenstedt, und da wollen alle dabei sein.
6: Reißt euch bloß zusammen, ihr gottlosen Kanaken! Ihr sauft und hurt herum, schlachtet eure Weiber, zerstückelt jene, die euch bespringen! Meint ihr doofen Schweine denn etwa, der Herr hat euch dafür lieb? Der hat weiß Gott was Besseres zu tun, als sich um einen Haufen asozialer Pissnäcken in einem Drecksnest wie Bunkenstedt zu kümmern! Das könnt ihr mir glauben! Ihr seid die Kanalratten im Tempel des Herrn. Nicht wehr, dass ein anständiger Christenmensch euch mit dem Arsch anguckt. Haut bloß ab und lasst euch nie wieder hier blicken. Oder ich kotze gleich von der Kanzel runter. Amen.
4: Wie in jedem Jahr hatte Pfarrer Bölkeschlund den Nerv der Bunkenstädter voll getroffen. Und noch auf dem Nachhauseweg zur Bescherung führten sogar die Pimpfe aus der Kindergottesdienstgruppe seine Worte im Munde.
7: Ihr gottlosen Kanaken!
8: Ich kotze von der Kanzel, Mama! Mama, hör mal! Ich kotze von der Kanzel! Aua!
4: Und während am Weiher die Frau des Bauern Grotepitten langsam in den brackigen Fluten verschwindet, schlägt am Turm von St. Luzifer eine alte Nebelkrähe das arme Sünderglöckchen, als wüsste der dumme Vogel von den kleinen Späßen, die in Bunkenstedt am Heiligabend geschehen.

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1: die ökologische Folge.
2: Athos?
3: Ja?
2: 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Das Meer hat Porthos Haus weggeschwemmt.
3: Ja, ja. Das ist der sogenannte Treibhauseffekt.
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0: Der kleine Tierfreund.
1: Viele Menschen nutzen den Beginn eines neuen Jahres, um längst verfasste Vorsätze in die Realität umzusetzen. Der eine möchte in Zukunft mehr auf sein Körpergewicht achten, der andere nimmt sich vor, seine Gattin professioneller zu vermöbeln. Die gute Absicht ist überall zu erkennen, doch unsere Laster sind schwerer in den Griff zu bekommen, als wir gemeinhin denken. Ich habe mir zum Beispiel vorgenommen, liebe Tierfreunde, für das neue Jahr keine Kohlmeisen mehr. Oft habe ich pro Tag in der Vergangenheit bis zu 40 Stück beobachtet. Ja, das sind 2 Schachteln. Entschieden zu viel für einen Mann in meinem Alter. Nicht selten kam es vor, dass ich nachts aufgestanden bin, mich auf meine Cradle of Lorette gesetzt habe und gierig durch die Nacht gebraust bin, bis sich in der Dämmerung die ersten Singvögel rührten. Es war wie eine Sucht. Im Winter stellte ich Futterhäuschen auf, nur um Kohlmeisen zu begucken. Eine nach der anderen kam zu meinem attraktiven Futterplatz. Ich war ein richtiger Kettenbeobachter geworden. Damit soll nun Schluss sein. Gestern habe ich in meinem Garten 123 Meisenringe eingesammelt. Eine erschreckende Bilanz meiner Abhängigkeit. Der Süchtige ist ja zu kaum einer anderen Haltung mehr fähig, als seine Sucht zu befriedigen. Doch selbst wenn ich die Kohlmeisenabhängigkeit überwinde, so sind die Dinger doch nicht aus der Welt. Ein Segen, dass wenigstens keine Reklame gemacht werden darf für Meisenbeobachtung. Zum Schutze unserer Jugend ist das dringend geboten. Mit Missvergnügen muss ich allerdings noch immer feststellen, dass Meisenringe für Minderjährige überall zugänglich an den Supermarktkassen fallgeboten werden. Ich zumindest hoffe, dass ich meine Meisenabhängigkeit in den Griff bekomme im neuen Jahr. Sollten auch Sie, liebe Zuhörer, daran leiden, bei wirklichen Tierfreunden ist dieses Phänomen gar nicht mal so selten, so empfehle ich Ihnen eine Ersatzdroge. Ich nehme seit einer Woche Blaukehlchen, ein äußerst scheuer und seltener Vogel, der nicht gefährlich werden kann. Unserer Tierfreund-Jugend möchte ich ans Herz legen, greift nicht gleich zur Kohlmeisenbeobachtung, wenn ihr mal nicht mehr weiter wisst. Es bringt nichts, glaubt einem alten Tierfreund. 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

0: weiß nicht, wie Sie heißen.
1: Bonhoeffer, ja. Guten Tag, Herr Thiriak. Konnten Sie diese Liaison damals eigentlich nicht verhindern?
0: Ich glaube, wir müssen nicht denken, dass Boris mit seinen 18 Jahren war Kind gewesen. Er war Mann gewesen, schon damals, und nicht nur auf die Center Court.
1: Ja, das mag ja alles sein, aber wie erklären Sie sich dann, dass Boris, Dalida ist doch eine Frau von inzwischen, darf man ruhig sagen, über 40 Jahren.
0: Ich weiß nicht, warum Leute immer gehen nach Aussehen und Alter. Boris immer hat gehabt, wie sagt man, Kontrakt, offizieller Vertrag mit älteren Partnern. Mhm, ja. Sehen Sie, Günter Bosch war viel Jahre älter als Boris, oder? Ich, Ion Thiriak, ist auch älter, ja. Und wir müssen nicht vergessen, dass auch Deutsche Bank ist viel älter als Boris. Ich weiß nicht wie viel, vielleicht 50, vielleicht 100 Jahre kann
1: ja,
0: sein.
1: Aber Herr Thiriak, diese Frau, die hätte doch immerhin seine Mutter sein können, nicht wahr?
0: Ja, und ich seiner Vater. Ich glaube, wir dürfen nicht hereinfallen auf Medien. Was sagt das junge Menschen Beste? Junge Menschen nicht immer besser als alte. Ist mehr wichtig, wenn du hast gute Partner, als zu schauen nach junge Partner.
1: Ja, dann stehen Sie der momentanen Beziehung von Boris zu seiner jetzigen Lebensgefährtin, Karin, sicherlich kritisch gegenüber, denn sie ist ja doch nun einiges jünger als Boris, nicht?
0: Nun ist Entscheidung von Boris. Wenn Boris will kaufen neue Auto, ich sage nicht, Boris, du musst kaufen gebrauchte, romanisches Auto, weil ich bin von Kronstadt. Nein, Boris weiß selber. Und wann Boris will neue Frau, wie sagt man, kaufen, dann...
1: Nicht direkt.
0: Dann er muss wissen, ob junge oder gebrauchte. Ich bin nur Manager für Tennis und nicht für Frauen.

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Moin. Im September sind Kommunalwahlen in Niedersachsen. In Hannover sah es bisher so aus, als ob es ein Kopf an was anderes Rennen zwischen den drei Kandidaten Rot, Grün, Schwarz gibt. Aber ab morgen ist der Fisch gelutscht. Oder vielmehr der Döner. Denn der CDU-Kandidat Peter Karst verteilt morgen am letzten Schultag Karst Kebab umsonst an Schüler in Hannover ab 12 Uhr Hildesheimer Straße. Ein genialer Trick, den damals schon die belagerten Trojaner gegen die Athener angewendet haben. Die haben ihre Lebensmittel über die Mauer geschmissen, obwohl sie kurz vorm Verschmachten waren. Da dachten die Belagerer, oh, wer sowas macht, dem geht's ja noch Bombe. Wir geben auf. Und genau das macht Peter Karst von der CDU. Wer umsonst Döner verteilt, ja, obwohl der noch gar nicht gewählt ist. Was verteilt er wohl erst, wenn er Oberbürgermeister ist? Womöglich Döner mit Pommes für jedermann, für Umme. Oder sogar noch ein Getränk dabei. Mit dem Döner-Trick hat es die Linke in Berlin schon mal versucht, 2024. Und die Döner-Preisbremse von 94 gefordert. Markus Döner von der CSU hat dauernd Söder Kebab bei Insta und Facebook gefressen. Aber was waren das für Dilettanten gegenüber Peter Karst, der da Zeug für Umme raushaut? Da müssen sich die anderen beiden aber warm anziehen. Ich schlage vor, Bellet Onay von den Grünen serviert Latte Macchiato mit Haferschlorze und Axel von der Ohr, was haut der raus? Ach, wie immer bei der SPD. Kugelschreiber und Eiskratzer, munter bleiben!

0: unseren Koffer.
1: Ich muss aufs Klo.
2: Die Schecks sind weg.
3: Mann, ist das toll.
4: Halt endlich den Mund.
5: Gerd, ich bin fertig mit den Nerven. Ich will mich jetzt umziehen. Ich will mich sofort umziehen.
6: Du, lass mal, die Klamotten sind doch gleich trocken. Es ist doch schließlich schon 2,5 Stunden her, seitdem sie uns aus dem Wasser gezogen haben, wo bloß der Junge steckt.
7: Erinnern wir uns? Nein? Nun, dann drehen wir doch gemeinsam einmal das Rad der Geschichte um 2,5 Stunden zurück.
8: James, can you tell me where I left the sun oil?
9: Oh, forget the fucking sun oil, mate, and give me a fairly blowjob.
7: Drehen wir das Rad um 2,5 Stunden zurück und konzentrieren uns auf die Familie Wortmann, die gerade eine Notwasserung ihres Urlaubsfliegers erlebt.
5: Ich bin fertig, bitte, der hätte der Pilot nicht noch 3 Minuten weiterfliegen können. Dann wäre ich mit dem Artikel über Prinzessin Diana fertig gewesen.
10: Sascha, du kommst jetzt sofort hierher geschwommen und hilfst deiner Mutter, dass die Illustrierte nicht lassen wird. Sascha, hörst du denn nicht? Bengel!
7: Vielleicht hört Sascha ihn wirklich nicht, denn er versucht gerade eine junge Dänin, der er bereits im Flugzeug nachgestellt hat, mit Mund-zu-Mund-Beatmung wieder zum Leben zu erwecken, was ihm scheinbar auch gelingt.
11: Hey, cool down, Baby. Komm, da vorne ist eine verschwiegene Bucht. Da können wir es uns ja gemütlich machen, aber du musst diese Klamotten ausziehen. Die werden zu schwer im Wasser. Warte, ich helfe dir bei deinem BH.
8: Aua.
7: Während Sascha die Schlagkraft der dänischen Emanzipationsbewegung kennenlernt, haben seine Eltern die Hilfsbereitschaft ihres Sohnes aus der Ferne beobachtet und auch 2,5 Stunden später noch nicht vergessen.
5: Mein Junge, ich sehe schon die Schlagzeilen vor mir. Sascha Wortmann rettet herzkranker dänischen Rednerin das Leben. Ich bin so stolz auf ihn.
6: Na, herzkrank vielleicht, aber wenn überhaupt, dann Frührentnerin, soweit ich das sehen könnte. Und ich scheiße jetzt auf unseren Koffer. Los, Roswitha, wir nehmen uns jetzt ein Taxi.
7: Doch die Taxifahrer auf Grand Graumann, der größten der Graumann-Inseln, haben seit Anfang Juli neue Tarife. Das konnten die Wortmanns natürlich nicht wissen.
6: Was? 3 Milliarden Elangeni macht mich bloß ne Blöde. 3 Milliarden Elangeni von hier zum Club. Wie weit ist denn das eigentlich?
9: Mogga, die Schuh.
6: Was? Wie weit ist das?
9: Mogga, die Schuh.
5: Ich bin fertig. Die Koffer sind weg. Unser Sascha ist weg. Das Schlimmste, meine Illustrierte ist weg. Und dieser Eingeborene verlangt 3 Milliarden. Was weiß ich. Dann ist unser Geld ja auch gleich weg. Was sollen wir denn jetzt bloß machen?
7: Wir wissen nicht, was Gerd Wortmann seiner Frau empfiehlt. Wir empfehlen in so einer Situation... Was? Der Sponsor unserer Serie ist auch weg?
12: Ja, genau.
7: Abgesprungen?

0: So ein Mist, der Bach ist ja ausgetrocknet.
1: Tja, was ich sage, ne?
0: Und du, guck mal, wie viele Steine da im Bachbett liegen, ist ja Wahnsinn.
1: Tja, die hat der Bach runtergespült.
0: Ach, hör doch auf. Und wo ist dann der Bach, bitteschön?
1: Ja, der wird oben sein, neue Steine holen, ne?

0: Herr Schawanz, was für eine Freude. Kommen Sie herein.
1: Hallo, Herr Pinel.
0: Herr Schawanz, wie schön, dass wir uns so schnell wiedersehen. Ja. Meinen Assistenten, den Herrn Penis, kennen Sie ja noch?
2: Mhm. Hallo, Penis.
1: Herr Schawanz.
0: Herr Schawanz, wie meine Sekretärin Frau Wagina mir sagte, der Herr Schawanz, der hat da wieder was auf der Pfanne. Also da war ich gespannt wie ein Flitzebogen.
2: Richtig aufgekratzt war der, das kann ich Ihnen flüstern. Ja. Neuer Stoff von Schawanz, dem Quotengott, hat er gesagt.
1: Ja, also der Film lief ja ganz gut, aber war noch nicht so ganz, wie ich es geschrieben hatte. Statt der alleinstehenden Mutter mit 4 Kindern, ein 18-jähriger Popstar in der Midlife-Crisis.
0: Ja, also aber sehen Sie, wie das passt? Ihr Können, Ihr Verstand, gepaart mit unserem Feeling für die Masse, unserem Know-how.
2: Also deshalb ist der Herr Pimel jetzt ja auch Unterhaltungschef geworden. Ja. Nochmal Glückwunsch, Herr Pimel, das haben Sie sich wirklich verdient.
0: Danke, Herr Penis, danke. So, nun aber zu Ihnen, Herr Schawanz. Ihr Showkonzept, Brain for Life. Brain for Life. Was soll ich sagen? Das hat mich umgehauen.
1: Wirklich?
0: Ja.
1: Oh, das freut mich. Ich dachte, es wäre einfach mal an der Zeit, ein Casting nach Intelligenz zu machen. Nicht nur nach diesen Äußerlichkeiten, verstehen
2: ja,
1: Sie?
2: Ja, toll gedacht, guter Ansatz, sehr menschlich.
0: Ja, wir suchen die Formel gegen Krebs. Oder wer hat ein Konzept gegen das Waldsterben? Wer weiß Hilfe gegen den Hunger in der Welt? Und das als Show. Also und nur mit den klügsten Köpfen in der Jury.
1: Genau.
0: Das ist eine Hammeridee. 100% unsere Wellenlänge.
1: Wow, das hätte ich jetzt gar nicht gedacht.
2: 100.000% richtig für unseren Sender. Perfekt.
0: Toll. Ja, nur leider zu früh.
1: Was?
0: Ja, wir müssen ja auch an unser Publikum denken, nicht? Ich meine, die schönste Idee verpufft, wenn man nicht das richtige Publikum findet.
2: Ja,
0: nicht?
2: Ja. Und unsere Zuschauer sind nun mal doof wie Hupe und haben einen Geschmack, das ist der Saugraus. Das muss man mal ganz realistisch sehen.
0: Ja. Laut Statistik können wir froh sein, wenn unsere Zuschauer sich überhaupt die Nummer auf der Fernbedienung merken können.
2: Oder die Fernbedienung finden oder ihren Namen schreiben.
0: Oder sich den Hintern alleine abwischen.
1: Aber wenn Sie Ihr eigenes Publikum so verachten, wie können Sie dann denn so...
0: Aber Herr Schawanz... Sagen Sie doch nicht sowas.
2: Bitte, wir verachten unser Publikum doch nicht. Wir haben es lieb.
0: Ganz besonders lieb sogar. Wie ein Kind mit Behinderung, verstehen Sie? Aber wir dürfen es eben nicht überfordern, sonst weint es nur.
2: Ja, deshalb... Ich sage immer, ein klein wenig den Bekloppten entgegenkommen. Ja. Die fühlen sich ja sonst auch minderwertig, wenn da so kluge Leute sitzen.
0: Ja, also das Casting, ja? Super.
2: Sehr gut.
0: Tolle Idee.
2: Wirklich.
0: Respekt, Herr Schawanz, muss ich sagen. Da muss man erstmal drauf kommen.
2: Also, ja, aber vielleicht nicht gleich im ersten Schritt die Forscher, die Mittel gegen AIDS suchen oder sowas.
0: Ja, richtig toll singen, dass einem das Herz aufgeht. Das ist doch auch was, zum Beispiel.
2: Oder tanzen.
0: Oder singen und tanzen gleichzeitig.
1: Warum nicht gleich auch noch strippen?
0: Perfekt! Junge Frauen, Talente, die singen, tanzen und sich ausziehen, alles zusammen.
2: Das habe ich überhaupt noch nicht gesehen.
0: Nein, aber das würde ich gern sehen. Sie sind ein Genie, Herr Schawanz.
1: Das hatte ich eigentlich gar nicht so ernst gemeint.
0: Ja, DSDS SS. Deutschland sucht das super Sexsymbol.
2: Wow.
0: Das klingt cool. Das
2: Casting plus Strip-Motto-Shows in die Jury, den Dieter, klar. Gruß zum Lachen, irgendeine Tante fürs Auge.
1: Also ich merke schon, das geht in eine Richtung, die ich so nicht wirklich nachvollziehe. Also nein, ich glaube...
2: Dann machen wir eben draus was mit Tieren.
0: Ja.
2: So eine Art Promi-Zoo.
0: Ja, oder den Comedy-Abdecker.
2: Ja.
0: Das haben wir doch, da hatten wir doch schon alle zusammen hier. Den Gülcan, die Gina Lisa. Die ist eine Topmodel von der Klumpscheiße da.
2: Die mit den Titten.
0: Ja.
1: Ach so. Ja, also ganz ehrlich. Wissen Sie, ich glaube, das ist nichts für mich. Und das hat auch jetzt gar nichts mehr mit meinem Konzept zu tun.
0: Herr Schawanz, wir brauchen Sie doch.
2: Natürlich.
0: Never change a winning team.
2: Ja, und wir kennen sonst auch gar keinen.
1: Nein. Nein, nein, so nicht. Also ich habe wirklich nicht vor, so einfach hier und jetzt meine Seele zu verkaufen. Verstehen Sie? Nein.
0: Und wie wäre es mit einem Firmenwagen und 2% Beteiligung?
2: Und ich ziehe uns noch eine schöne Line?
1: Also, na gut, okay.

0: Radio FFN Serie.
1: Die Firma.
0: Liebe, Intrigen, Portokosten.
1: Schicksale rund um das Wirtschaftsimperium des Fritz F. Niedmeier.
0: Heinz Bärbel Schrage weiß jetzt, auf welchem Gebiet die Firma die japanische Konkurrenz schlagen kann.
2: Auf dem Gebiet des Anlagenbaus.
0: Aber die Japanreise hat nicht nur ein Problem gelöst, sondern gleichzeitig ein anderes, viel schwerwiegenderes aufgeworfen. Fritz F. Niedmeier, der Chef der Firma, hält sich nach einer Überdosis Reiswein für den Nachfolger des jüngst verstorbenen Tennos, des Kaisers von Japan.
3: Moment mal, was soll das heißen? Hält sich für den Nachfolger des Tennos. Ich bin der neue Tenno und ich will endlich mein Volk sehen.
0: Ja, Sie hören selbst, wie schlimm es um den geistigen Zustand des Chefs der Firma steht. Schrage, der diplomatische Verwicklungen befürchtet, falls Tenno Niedmeier an die Öffentlichkeit tritt, weiß, dass er jetzt schnell handeln muss. Als erstes gilt es, Kontakt zur heimatlichen Firma aufzunehmen.
2: Verdammte Yen, die fallen immer durch.
0: Ja, der Yen fällt, wie ich schon befürchtet hatte, immer weiter. An den internationalen Devisen und selbst auf lokalen Wochenmärkten kommt es zu Panikverkäufen.
4: Yen, japanische Yen, 1000 Stück nur eine Mark. Komm, Frau, kauft geht nicht an eurem Glück vorbei. Yen, japanische Yen, 1000 Stück nur eine Mark.
0: Aber das stört Schrage im Moment wenig. Ihm ist es gelungen, eine Verbindung nach Deutschland zu bekommen.
5: Bauchtanzinstitut Hasanach, Raumann, guten Tag.
2: Was? Wer ist da?
5: Bauchtanzinstitut
2: Hasanach. Ist da nicht die Firma Fritz F. Niedmeier?
5: Was? Ach, Schrage.
2: Natürlich.
5: Du bist der Schwisch, alter Junge, lange nicht gesehen. Wie geht's euch denn da drüben im Land des Lächelns?
0: Aber Schrage ist das Lächeln vergangen. Er will zunächst einmal wissen, was das mit dem Bauchtanzinstitut auf sich hat.
5: Ach, so eine Idee von der Graumann, die hält jetzt hier Bauchtanzkurse ab. Läuft prima. Was meinst du, was jetzt in deinem Labor wir Nabelkreisen? Junge, Junge, hör mal!
0: Während Schrage die Erkenntnis, dass nicht nur Fritz F. Niedmeier, sondern auch die zu Hause gebliebenen Mitarbeiter der Firma dem Wahnsinn verfallen sind, ohnmächtig zu Boden sinken lässt, ist es Tenno Niedmeier gelungen, sich aus seinem Verlies zu befreien. Jetzt hält er bereits seine Antrittsrede vor dem japanischen Parlament.
6: Liebe Untergebene, liebe Hofstaat, ja, ich bin euer neuer Tenner, Tenno, der Mann, der das japanische Reich wieder zu altem Glanz führen wird.
0: Aber er trifft damit nicht nur auf Gegenliebe. Lauschen wir einmal kurz in ein Gespräch beim japanischen Geheimdienst rein.
7: Ich weiß nicht, wo El Hill kommt, aber ich weiß, wo El hingehüllt. Unter die Erde. Am besten so, dass es aussieht wie ein Mord. Unter Ausländern! Mold!
0: Mold? Heißt das wirklich, die wollen unseren guten alten Fritz ermolden? Nur weil er einmal ein Glas Reiswein zu viel getrunken hat? Hätten Sie gedacht, dass der Genuss von Alkohol so gefährlich sein kann? Seien Sie also vorsichtig beim Trinken, sonst verpassen Sie womöglich die nächste Folge von Die Firma.

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1: Habt ihr auch Karten gekauft für die blau-weiße Nacht? Es spielt Heinz Vukova in the Original European Sound Machine Orchestra. Und nachts gibt's Räucheraal auf dem Buffet.
2: Aalschnittchen, ich komm dann kurz vor 12.
1: Nix, du musst eine Flanierkarte für draußen kaufen, die kostet bloß 75 Euro. Sitzplatz drinnen an der Heizung, 150 Euro.
2: Und da gehst du hin?
1: Nee, nicht, das wird zu teuer. Heinz und Dieter gehen und teilen sich einen Sitzplatz.
2: Wer von beiden ist denn die Frau?
1: Das wissen sie noch nicht. Kommt drauf an, welchen von beiden mein Kleid besser passt, ne?
2: Ach, ist wohl mehr so eine hellrosa Nacht, was? Was wird denn geboten?
1: Die Dilettantinnen von der Fleischerinnung werden mit einem Feitstanz in die feine Gesellschaft eingeführt.
2: Grob oder fein? Teewurst mache ich am liebsten grob.
1: Braunschweiger gibt's aber nur in fein. Naja, jedenfalls gibt's gar nichts zu essen bis 12. Muss man entweder selbst mitbringen oder draußen bei Hartmut Fülgeritz Hackfleischhimmel an der Bude bestellen.
2: Getränke schmuggelt euren Heinz sicher selber in eine Wärmflasche mit rein.
1: Och was, Heinz, der ist Profi. Der kommt da doch schon duhn an. Und Dieter fährt.
2: Was für ein Pferd?
1: Dieter fährt den Wagen.
2: Was? Die 100 Meter bis zur Mehrzweckhalle? Könnt ihr da nicht laufen?
1: Ja, hin schon.
2: Was wird denn noch geboten für diese 150 Euros?
1: Tombola und einer von der Schweinekasse hält eine Rede. Denn wird getanzt und als Stargast kommt Uwe Jürgens, der bekannte Roland-Kaiser-Imitator, und macht da alle was vor.
2: Und warum heißt das blau-weiße Nacht?
1: Ja, erst sind sie alle blau, dann gehen sie eine Runde brechen und dann sind sie weiß wie die Wand.

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Wenn es ein Charakteristikum für Lanzarote gibt, dann ist es die geradezu magnetische Anziehungskraft, die diese Insel Jahr für Jahr auf alleinerziehende Mütter ausübt. Woran liegt das, haben sich immer wieder die Menschen gefragt. Bereits Mitte des 15. Jahrhunderts, zur Zeit Ferdinands von Campari, war Lanzarote gefürchtet als die schlimmste Sträflingsinsel der nördlichen Hemisphäre. Allerdings unterschied sich die Verbannung nach Lanzarote in einem entscheidenden Punkt von anderen Straflagern. Lediglich junge, alleinstehende Mütter, Weiber, die geworfen haben, ohne eines Mannes habhaftig geworden zu sein, so der Text der Originalbulle aus dem Jahre 1462, sie wurden auf diese Insel verbannet, wo sie bei über 20 Grad Lufttemperatur Feuerqualen zu erleiden hatten, denn die Einfuhr von Sonnenmilch auf diese Insel war unter Androhung der Todesstrafe verboten. Die Insel war über die Jahrhunderte immer gut bevölkert und trotzdem ist man heute etwas aufgeschlossener und lässt neben alleinstehenden Müttern inzwischen auch zeugungsfähige Junglehrer, sogenannte Referendarstiere, an den schwarzen Inselstrand. Meist dauert es nur ein paar lustige Sangria-Abende, bis sich die ach so fremden Besucher der Insel zum Begattungsakt treffen. Waren dafür früher noch sogenannte Besamereien notwendig, so werden heute abgelegene Buchten oder die erkalteten Lavamassen für diesen Akt bevorzugt. Der einheimische Landschaftsarchitekt Enrique Nutella legte extra zu diesem Zweck eine ganze Bucht neu an. Puerto del Carmen, zu Deutsch Carmens Schoß, nach dem Modell seiner Frau, ist ein Ort, an dem man noch Ruhe und Erholung finden kann. Den haben viele der Besucher allerdings auch nötig, denn wenn nach stundenlangem Kopulieren die ermatteten Körper voneinander abfallen, dann werden sie oft von der heimtückischen Inselkrankheit befallen, gegen die es bis heute noch keine Medizin gibt. Die Lanzaröteln.

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0: ist das wieder gemütlich.
1: Das stimmt, Mirko, Darling. Es gibt doch nichts Schöneres als Weihnachten mit der ganzen Familie.
0: Und eine leckere Weihnachtsgans.
2: Mama, guck mal, was ist denn das hier in der Füllung?
1: Svendita, sag mal, Mirkolein, wo hast du denn eigentlich noch auf den letzten Moment diese tolle Ente hergekriegt? Hm? Die waren doch überall ausverkauft.
0: Ach, weißt du.
2: Guck mal, das sieht aus wie ein Stück blauer Anzug in meinem Essen, Mama.
1: Wir hatten doch schon alles versucht. Und da bekommst du noch eine direkt am Heiligabend. Also wenn das nicht ein kleines Weihnachtswunder ist, nicht?
0: Ja, ja.
2: Guck mal, Mama, das sieht aus wie eine Matrosenmütze.
1: Oh, ja, dann iss einfach drumherum und leg sie zur Seite, mein Spatzi. Aber sei doch mal nicht so quengelig. Ach, ist das wieder gemütlich.
2: Mama, guck mal, eine rote Fliege.
3: Das war aus der Reihe Große Momente der Weltgeschichte die Wahrheit über das plötzliche Verschwinden des Donald Duck. Mittags am 24. Dezember 1998, Herford, nähe Entenhausen.

0: Wenn sich jetzt der bunte Reigen hottischer Fäko-Nasalprosa endlich schließt, weil das technische Fassungsvermögen einer Kompaktdisk, Gott sei's gedankt, nicht ewig währt, ja, dann haben wir, so denke ich, einen guten Einblick bekommen in die verkorkste Psyche eines in jeder Beziehung zu kurz gekommenen. Ja, lassen Sie mich das schlimme Wort aussprechen, das uns alle auf der Zunge liegt: Arschlochs. Gerade zuletzt noch in seinem plump als Ratgeber getarnten Schmuddelporno mit Onkel Hotte. Abstoßend und widerlich wie die ganze umsonst gelebte Existenz dieses eitrigen Subjekts. Wollen wir hoffen, dass die letzten beiden Stücke, die noch kommen, auch die letzten sein werden, die je von ihm erscheinen. Als erstes ein frühes Werk zur Gitarre, das uns den qualligen Kotzbrocken als jungen Liedermacher zeigt in einer üblen Jam-Session. Ein ebenso überflüssiger wie nichtssagender Song. In der Erinnerung Gott sei Dank überdeckt von der genialen Nachdichtung der elfengleichen Bardin Nicole, die ihn in ihrer Version als ein bisschen Frieden zum Welterfolg führte. Und als zweites noch einmal eine Kindheitserinnerung des schmuddeligen Ekelpakets. Diesmal blickt Onkel Hotte zurück auf eines der zahlreichen vergeigten Weihnachtsfeste seiner Jugend. Schade nur, dass kein Zimmerbrand je die Welt erlöste von der fetten Drecksau. Seine Erinnerungen wären uns heute erspart geblieben. Auf Wiederhören, Ihr Kassowart von Sondermühlen.
1: Ja, scheiße, was ist denn jetzt los?
2: Am Mikrofon Eckart Stieg mit dem Verkehrsservice. Nein! Ich möchte das nicht mehr. Ich habe keine Lust mehr, immer nur den Verkehrsservice zu lesen. Ich kann mehr. Das interessiert doch keinen, ob es auf der A2 14 Kilometer Stau gibt, weil dort ein Igel herumläuft oder einer eine Krähe wämst oder eine Aufsichtsratssitzung abgehalten wird oder was weiß ich noch. Ich bin zu mehr geboren. Ich kann singen, ich kann steppen oder jonglieren. Sehen Sie! Ich kann auch sehr unterhaltsam sein auf Partys, wenn keiner zuschaut. Und ich kann Fertiggerichte kaufen und mir philosophische Gedanken machen. Und auch ohne Alkohol fröhlich sein. Und einen Baum pflanzen. Und weggehen. Und wieder nach Hause kommen. Und...
1: Klappe, Sackgesicht. Also Mädels, nochmal von vorne. 1, 2, 3, 5.

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für ein paar Stunden. Gemütlich laden, dann geht's wieder los. Ein bisschen Mitleid, mal kurz betroffen. Ein Gläschen Shampoos, dann stinkbesoffen. Ein bisschen schleimen, ein bisschen heucheln. Ach, wisst ihr was? Leckt

0: Sie reiten für Freiheit und Gerechtigkeit. Die drei Musketiere. Heute
1: in der Radarfalle.
2: Tut mir leid, meine Herren, Sie sind mit 75 km/h hier vorbeigefahren. Abzüglich 3%, das macht 71, macht 60 Mark. Und die Führerscheine hätte ich gerne nochmal.
3: Potzblitz, kennt er denn den Führer der Bourbonen nicht?
4: Im Namen des Königs, er ist ein Verräter. Nieder mit ihm.
1: Das war die 75. Folge der drei Musketiere, abzüglich 3%.

0: Der kleine Tierfreund.
1: Nicht alle sind zu Gast bei Freunden dieser Tage, besonders wenn es sich dabei um haarige Italiener namens Bruno handelt. In den frühen Morgenstunden des 26. Juni Anno Domini 2006 wurde der tapfere Petz von feigen Abgesandten der bayerischen Staatsregierung ermordet. Worin bestand seine Schuld? Nun, er hatte das eine oder andere Schaf geraubt und wohl auch verzehrt. Aber steht auf Mundraub in Bayern die Todesstrafe? Wundern sollte es mich allerdings nicht. Sein größtes Vergehen war es jedoch, Edmund Stoiber und sein Regime wochenlang an der Nase herumgeführt zu haben. Was hatten sie nicht alles aufgeboten, um Brunos habhaft zu werden? Finnische Bärenhunde, pelzige Prostituierte aus Hannover und einen ganzen bajuwarischen Staatsapparat, der Ausschau hielt nach dem braunen Petz. Doch Bruno führte sie alle an der Nase herum, womit endgültig bewiesen ist, was wir längst vermuteten, dass ein stinknormaler Brown Bear um einige schlauer ist als Edmund Stoiber. Das war nun aber einer zu viel. Von Gerhard Schröder ließ er sich abmeiern, sogar von einer Zonenfrau zum Blödmannsgehilfen zweiter Klasse deklassieren, jetzt auch noch vor einem italienischen Braunbären wie der letzte Idiot dastehen, das kann ein Edmund Stoiber nicht verkraften. Darum erließ der weiß-blaue Oligarch über seinen Umwelthiwi den Befehl zum Töten. Und die Tinte auf dem Todesurteil war noch nicht trocken, da hatten die Schergen der Stoiber das arme Tier schon erlegt. Ausgestopft ins Museum soll er nun, unser Bruno, ein Held und Europäer, der es verdient hätte, dass Plätze nach ihm benannt würden. In unseren Herzen wird er ewig fortleben, noch lange nachdem Edmund Stoiber weder ausgestopft noch sonst irgendwie darin eine Rolle spielt. Ihr kleiner Tierfreund.

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1: Beim ersten Mal, da tut's noch weh. Da glaubt man noch, dass man es nie verbinden kann. Doch mit der Zeit, so peu à peu, gewöhnt man sich daran.
2: Nee, also das ist mal vollkommen übertrieben, ne? Das tut an sich gar nicht so weh, ne? Sie müssen sich das so vorstellen, so ein Crashtest, das ist ja mal nur ein Test, ne? Also gar nicht richtige Bedingungen wie draußen beim richtigen Unfall, ne? Sie können also gerne Knieschütze oder manche haben da auch ganz gerne so ein Sackschutz, ne? Wofür weiß ich gar nicht so genau, ne? Ja, und dann nehmen Sie die Brille ab, setzen sich in das Auto, das wird dann auf 120 Stundenkilometer beschleunigt. Da

0: Mark. Tja, aber da kommen sie auf einen Stundenlohn von 360 Mark. Ja, das gibt's ja ganz selten heute, ne? Also selbst manchen Manager, der... Ja, und Sie sind ja ein Ungelernter sozusagen, ne? Ja, müssen Sie sich mal ausrechnen, theoretisch. Eine Mark in 10 Sekunden, das wären am Tag 2.880 Mark. Und in der Woche, also selbst bei einer 35-Stunden-Woche, 12.600 Mark. Überlegen Sie mal, was Sie sich davon alles kaufen könnten, ne? Ja, und das nur für ins Auto steigen und vor die Wand fahren? Lassen, verstehen Sie? Fahren lassen, ja? Das ist es ja, Sie brauchen ja gar nichts zu tun dabei, ne? Na, wie wär's? Wollen Sie nicht doch mal eine Probefahrt machen? Sehen Sie, wusste ich doch, dass Sie Spaß dran haben. Dann setzen Sie sich mal hier ins Auto, gell? Ja, so, ich mach mal die Tür zu. Kommen Sie, ich nehme Ihre Brille. Ja, die brauchen Sie ja jetzt nicht mehr. Möchten Sie was lesen? Na gut, dann geht's los. Achtung!
1: Palette.
2: Beim ersten Mal, da tut's noch weh. Da glaubt man noch, dass man es nie verwenden kann. Doch mit der Zeit so.

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0: well, well. Und jetzt? Ficken?
1: Hm, okay.
0: Na dann, ab dafür.
2: Das war aus der Reihe Große Momente der Weltgeschichte, Shakespeare in Love Teil 2, Stratford-upon-Avon 1603 und ziemlich bald mit vielen Oscars im Kino.
0: Und? Willst du nochmal?
1: Nö.
0: Scheiß Kuh.

0: Buckingham and Eggs.
1: Kleine Schweinereien von der königlichen Tafel. Heute Downing Street Number 10.
2: Hello, John Major. What gibt's?
3: Oh, hallo. Rhine and Rouse. Rouse and Rhine. Lass mich dein Höschen sein.
2: Hello? Who is denn da?
3: Hello.
2: Hello.
3: Rhine and Rouse. Here is the Prince of Wales.
2: Oh, Prince Charles.
3: Hello.
2: What can I für Sie tun?
3: Hm? Hello, Rhine and Rouse. Hello. Lass mich dein Höschen sein.
2: Yes.
3: Du mein Majorlein.
2: Well, but Prince Charles.
3: Rhine and Rouse.
2: So reißen Sie sich doch zusammen. Diese Telefonleitung wird doch aufgehört.
3: Oh, wie schön. Ficky, Ficky.
2: Yes, Prince.
3: Ich will dein
2: Please.
3: Höschen sein.
2: Charles.
3: Hoppala.
2: Sir.
3: Mr. Kaka.
2: Mr. Prince. Tear yourself together, man. You're a Mitglied of the British Königshaus, man.
3: Yes. Kaka. Kuckuck.
2: Yes, of course. Mr. Sir. Mr. Prince. Sir. Well, yeah. Okay. Well, we'll talk about that later. Yes. Well. Of course. You're right. Yes. But...

0: Während Brungs, der Blödmann, im Studio die Sendung runterkurbelt, mach ich mir einen schönen Urlaubstag zu Hause. Was soll ich in den Harzen und die dämlichen Alpenkrajolen, wenn man sich zu Hause genauso gut alles besorgen kann?
1: Dazu hat Pavian Meyer zu Brochterbeck sich in Skiausrüstung vor die offene Kühlschranktür gesetzt und schwenkt ein Glas hochprozentiges Heißgetränk durch die Luft.
0: Mehr Schnee als in meinem nicht abgetauten Gefrierfach gibt's in den kaputten Alpen auch nicht. Da glotz ich doch lieber auf den Karwendel-Streichkäse mit Thunfischaroma als auf so einen dämlichen Arsch vor mir im Sessellift.
1: Auch an das Ozonloch hat Winterurlauber Brochterbeck gedacht. Über dem Kühlschrank hängt ein gebrauchter Anti-Rheuma-Strahler und kokelt am Resthaar des ergrauten Moderators.
0: Das merkt im Betrieb nachher keiner, dass ich gar nicht weg war. Fresse 1A verbrannt, genau wie im Hochgebirge. Wenn's sein muss, breche ich mir auch noch die Gräten in der Wohnung und latsch nächste Woche mit Gipsbein ins Studio.
1: Pavian Meyer zu Brochterbeck ist einer von vielen Urlaubern der neuen Generation, denen die Natur unheimlich geworden ist, mit all ihren Problemen, und die deshalb die schönsten Tage des Jahres lieber in den eigenen vier Wänden verbringen.
0: Für die nächste Woche habe ich mir auch so was überlegt. Dann lasse ich mir eine Schippkarre Weserkies in die Wohnung karren, verteile ein bisschen Hundekacke zwischen den Steinen und mache einen auf Lanzarote. Lanzarote, Lanzarote, schöne Insel weit im Meer. La la la la la la la la la.
1: Urlaub zu Hause, eine umweltschonende Idee des Frühstücksradios. Versuchen Sie es doch auch einmal. Simulieren Sie mit einem Wasserrohrbruch die Flitterwochen an den Niagara-Fällen, mit einer verstopften Toilette ein Wochenende am Mittelmeer oder mit einem Zimmerbrand die spannenden Campingferien in Südfrankreich. 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

0: 40 Tagen um die Welt.
1: Ey, wann sind wir endlich in Sofia?
2: Boah, ey, da werden Erinnerungen wach. Als ich in Sofia war, Mann, das war eine Nacht, ey.
3: Muss Hure gewesen sein bei die Vorname. Hauptstadt hier heißt Sofia.
4: Oh, verschon uns bitte mit deinen feuchten Männerträumen, Kalle. Sieh lieber zu, dass wir endlich irgendwo eine Gaststätte finden. Mir hängt der Magen schon unten raus.
1: Oh ja, oh ja. Bei uns im Balkangrill, ne? Da esse ich immer 10 bis 12 Cevapcici, ne? Die schmecken lecker, ey.
2: Klingt lecker nach Darmverschluss. Also wegen meiner müssen wir in Bulgarien nicht halten. Als ich mal Bulgur gefressen hab, da kam ich 3 Tage lang nicht mehr vom Pott runter.
4: Mann, ihr Blödmannsgehilfen. Bulgur gibt's beim Türken. Aber selbst wenn's bei den Bulgaren nichts anderes als gegrillte Bergziege im eigenen Darm gebe. Ich würde es mir reinziehen. Ich habe nämlich Hunger.
3: Wir haben aber nichts Lef.
1: Was war denn das für ein Satz? Red doch mal Deutsch, Pole.
3: No, Lef eventuell für bezahlen.
1: Lef Kopelef oder was?
2: Lef wie Lewinsky, falls ihr das was sagt. Aber du hast ja nie ein Praktikum bei mir gemacht.
4: Nee, das hat ja wohl eher Sophia absolviert, wie wir vorhin erfahren mussten.
1: Ach ja, wann sind wir denn nun endlich in Sophia?
3: Wie gesagt, Hauptstadt heißt Sophia. Aber die ist auch egal, Leute.

0: Radio FFN Serie.
1: Die Firma.
0: Liebe, Intrigen, Portokosten.
1: Schicksale rund um das Wirtschaftsimperium des Fritz F. Niedmeier.
0: Mit Hilfe einer raffinierten Beamtenbestechung ist es Fritz F. Niedmeier gelungen, aus dem Gefängnis freizukommen. Ja, mehr noch. Er konnte dem Polizeihauptkommissar sogar 100 D-Mark in bar entlocken. Das könnte die Firma vor dem unmittelbaren Ruin retten, wäre da nicht Niedmeiers Vorliebe für erotische Magazine. Gerade will er im Park der Firma wieder einen größeren Posten davon erstehen, da beschleicht ihn ein unheimliches Gefühl. Ängstlich sieht Niedmeier sich um, und da tatsächlich. Das Gebüsch neben ihm teilt sich. Und wer tritt heraus? Suzette, seine bezaubernde Frau. Allerdings ist sie im Moment alles andere als bezaubernd.
2: Fritz, wo hast du gesteckt die ganzen Tage? Immer lässt du mich allein. Ich bin eine attraktive Frau. Und eine attraktive Frau sollte nicht allein sein.
3: Ja, selbstverständlich, Schatz. Deswegen habe ich dir doch auch die Kinder gemacht, ne?
2: Die Kinder? Ich bin eine Frau. Und was ich brauche, ist ein Mann.
3: Ja, sicher.
2: Aber du siehst ja lieber die Frauen in diese Schweineblätter an.
3: Ja, Schatz.
2: Warum? Sind sie schöner als ich?
3: Nein.
2: Hier, sieh dir das an. Ist das etwa nicht?
0: Mit einem zornigen, energischen Griff reißt Suzette sich ihr Kleid vom Leib. Just in diesem Augenblick kommt Frau Graumann dazu.
4: Herr Niedmeier, Herr Niedmeier.
3: Ja, was ist denn?
4: Oh, guten Tag, Frau Niedmeier. Ach, erlauben Sie mir eine Frage. Wo haben Sie diese bezaubernden Dessous gekauft? Wissen Sie, ich habe immer etwas Schwierigkeiten, das Richtige zu bekommen. Neulich wollte man mich sogar in die Herrenabteilung schicken.
2: Bitte, Sie können ja das hier einmal anprobieren.
3: Oh, Schatz.
2: Ja, Chérie, das hast du nicht gedacht, dass ich das auch alles habe, was? Da kannst du ruhig weiter in deine Nacktzeitschrift blättern. Aber vielleicht gibt es ja auch noch Männer, die das Echte lieben. Au revoir, Schatz.
4: Herr Niedmeier, was meinen Sie? Steht mir sowas?
3: Ja, also...
0: Niedmeier dreht sich um und traut seinen Augen nicht. Graumännchen hat ihren Körper, dem man die Höhen und Tiefen der letzten 75 Jahre durchaus ansieht, in Suzettes Dessous gehüllt. Das ist zu viel für ihn.
4: Aber Herr Niedmeier...
0: Suzette irrt inzwischen immer noch zornig durch die Stadt. Trotz ihrer spärlichen Bekleidung zieht sie einige Aufmerksamkeit auf sich. Plötzlich hält der Firmenwagen neben ihr. Hinter dem Lenkrad sitzt Heinz Bärbel Schrage.
5: Ah, Suzette! Sie können sich gar nicht vorstellen, wie sehr ich mich freue, Sie so zu sehen. Kann ich Sie vielleicht ein Stück mitnehmen?
6: Gerne, Monsieur Schrage.
5: Ach, sagen Sie doch Heinz Bärbel zu mir,
6: Ja, Heinz Bärbel. Wohin fahren Sie denn?
5: Wenn Sie wollen, bis ans Ende der Welt.
6: Oh.
0: Wird Heinz Bärbel Schrage wirklich mit Suzette bis ans Ende der Welt fahren? Oder sollte sich hier etwa eine Affäre anbahnen? Wird Fritz F. Niedmeier wieder aus seiner Ohnmacht erwachen? Und wird es Frau Graumann bis dahin gelungen sein, sich aus den engen Dessous zu befreien? Die Antworten auf diese Fragen erfahren Sie in der nächsten Folge von Die Firma.

0: bei Frieda und Anneliese.
1: Na, Frieda, ich bin nur vorbeigekommen, um zu fragen, was macht ihr denn dies Jahr?
2: Ganz groß, Juche. Reinhard hat seine Kollegen eingeladen mit Frauen.
1: Was für Frauen haben die denn solche?
2: Hauptsächlich schiefe oder welche mit Kindern von anderen.
1: Ach, guck an. So, und du musst das Buffet für das Kollegium mit Beiwagen vorbereiten, oder?
2: Die meisten haben ja abgesagt. Außerdem überwache ich das mehr so. Anita macht die Schmutzarbeit.

0: lecker, ja. Was gibt's dabei? Frikadellen?
1: Weiß ich nicht, was die Leute mitbringen.
0: Oh, das ist ja mal eine günstige Feier. Und nun, was ist hier mit so Knallfrösche und Raketen?
1: Wir haben noch Restmunition aus dem Zweiten Weltkrieg.
0: Und Luftschlangen?
1: Schneidet Anita seit Tagen D aus alte Zeitungen.
0: Ja, fehlen ja bloß noch ein paar Flaschen Sekt um 12.
1: Das macht Reinhard schon seit Tagen.
0: Ja, du, dann will ich auch weiter man gar nicht groß nachfragen, nicht? Wir sind ja bei Dieter eingeladen. Der macht ein kaltes Buffet in der warme Wurst.
1: Besser als umgekehrt, der mit seinen Fickelvereinen.
0: Ja, denn guten Rutsch,
1: ja, wünsche ich auch. Auch allen Hörern von FFN und von uns.
0: Und bleibt so, wie ihr seid.
1: Bloß.

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1: Moskau war groß und so kalt, neben mir ging Natalie. Mir gefiel nicht allein ihr Name, Natalie.
2: Alle hielten es für einen Witz. Monsieur 100.000 Volt. Er war bekannt für seine Scherze. Wenn sein Produzent morgens ins Studio kam und die Klinke zum Aufnahmeraum herunterdrückte, die wieder mal unter Starkstrom gesetzt war, dann begriff er sofort, mit wem er heute zu arbeiten hatte. Aber dass Gilbert an diesem Morgen den alten Gag unterlassen hatte, hätte den Produzenten stutzig machen müssen. Doch dazu blieb ihm kaum die Zeit. Denn sobald er die Tür geöffnet hatte, sah er vor sich ein Meer von Ratten. Und mitten unter ihnen der Franzose. Alle im Studio fanden, er nütze seinen Ausländerbonus reichlich aus, der Franzose, aber sie durften sich nicht beschweren. Schließlich hatte der damalige Bundeskanzler Kiesinger höchstpersönlich im Namen der deutsch-französischen Freundschaft ihnen diesen Gastarbeiter aufs Auge gedrückt. Und jetzt rutschte er dort im Aufnahmeraum des Studios auf den Knien herum, flüsterte, hauchte und schrie, verzweifelt immer wieder nach einer Ratte, seiner Ratte, Natalie. 12 Jahre brachte der Exzentriker sie schon mit zu den Plattenaufnahmen. Die Crew hatte sich schon an sie gewöhnt. Und diesmal würden ein paar Freunde von ihr mitkommen, hatte er angekündigt. Dass es über 300 würden, hatte ihn selber überrascht, gestand er uns später. Gott sei Dank hatten wir an diesem Tag den Praktikanten am Mischpult. Nicht nur, dass er vergessen hatte, das alte Band mit den russischen Instrumentaltiteln von der Maschine zu nehmen, nein, glücklicherweise war er auch beim Aufräumen an den Aufnahmeknopf gestoßen und sicherte uns dadurch eine wochenlange Nummer 1 in den deutschen Charts.

0: Guck mal, da vorne.
1: Ach, lass mich doch schlafen.
0: Mensch, guck doch mal, da vorne, da ist was.
1: Ja, und dann ist da eben was. Ist eben...
0: Aber, Mensch, guck doch mal, ich glaube, da ist Land.
1: Jetzt lass mich doch endlich schlafen, Chris.
0: Mensch, du, ich glaube, da waren wir noch nicht.
1: Schnauze!
2: Das war aus der Reihe Große Momente der Weltgeschichte, warum Detlef Kolumbus Amerika nicht als Erster entdeckt hat, sondern sein Bruder Christoph, damals auf hoher See. Sie wissen schon.

0: Nur selten lässt sich unser Dichter für einen schnöden, alltäglichen Anlass aus dem Fortschreiben seines Werkes reißen. Allein der Friede auf Erden, eine Sache, für die wohl jeder von uns alles in seiner Macht Stehende unternehmen würden, der Weltfrieden quasi, für ihn hat Onkel Hotte für ein paar Minuten seinen Prosafluss unterbrochen und dafür der Welt 8 aufrüttelnde Zeilen geschenkt, deren lyrische Kraft sich wohl niemand entziehen kann. Auf Veranlassung der Weltfriedenskonferenz wurde dieses kleine Meisterwerk bis jetzt in 43 Sprachen übersetzt, darunter auch Kroatisch und Serbisch.
1: Friedensgedicht am Tag des Friedens von Horst Horstmann. Hört doch auf, euch tot zu hauen. Seid mal nett und nicht gemein. Ist ja nur für ein paar Stunden. Morgen seid ihr wieder Schwein. Wir lassen heut das Totgeschieße, weil man sowas heut nicht tut. Und wer einen Tag sich ausruht, der schießt morgen doppelt gut. Dankeschön. Vielleicht wäre ein Taschentuch.

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0: Durch die Fußgängerzone reiten, meine Herren, das macht 60 Mark Bußgeld für jeden.
2: Hör er mal zu, Kerl. Was glaubt er, wie unsere treuen Pferde sich fortbewegen?
3: Schikane gegen den König. Los, Musketiere, zahlen wir das Bußgeld auf unsere Weise.
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0: Okay.

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1: Vor zig Millionen Jahren zogen riesige Herden pflanzenfressender Echsen über unseren Planeten. Dinosaurier, Brontosaurier oder der zahnlose Paradontosaurier. Sie alle mümmelten sich durch die urzeitlichen Steppe, bis sie satt waren. Wer von Ihnen, liebe Zuhörer, schon mal Pflanzen in großen Mengen verzehrt hat, weiß, dass der Darm damit durchaus seine Probleme hat. Als Nebenprodukt der Verdauungstätigkeit entstehen geruchsintensive Winde, die zumeist über den Hinterausgang das Körperinnere verlassen, ins Unterholz oder ins Fernsehzimmer, je nach Rasse und Aufenthaltsort des Windlassers. Damals in der Kreidezeit gab es weder das eine noch das andere, und so standen die Saurierfurzen wie ölige Morgennebel über der kargen Landschaft. Schwerer als Luft konnten sie sich nicht verflüchtigen, und da der Saurier selbst einen langen Hals hat, roch er seine eigenen Furze in Bodennähe auch nicht. So hielt sich der Gestank über all die Jahrmillionen, die die Riesenechsen auf dem Planeten verbrachten. Jedes Jahr kamen Milliarden Kubikmeter Saurierfurz hinzu, aber die Dinos kratzte es nicht. Lieber bildeten sie immer absurdere Langhälse aus, um ja dem eigenen Aftergeruch nicht nahe zu kommen. Gelitten haben unter dem widerwärtigen Gemüffel am meisten die Säugetiere. Klein und fisselig, wie sie damals noch waren, standen sie in Bodennähe voll im Dunst der Dinowinde. Immerhin waren sie Warmblüter, denn das wärmende Sonnenlicht drang nur selten durch die düstere Nebelbänke. Irgendwann war es aber soweit. Die Furzschicht hatte den größten Saurier an Höhe eingeholt und nach husteten und froren sich die Riesenechsen zu Tode. Was aber blieb, waren ihre schweren Furzgase, die das Sonnenlicht verdunkelten und den Boden auf der Erde gefrieren ließen. Mit der Zeit froren auch die Furze selbst und lagerten sich im Permafrost am Polarkreis ab. Wenn jetzt durch die Abgase des Menschen das Klima sich entwärmt und der Permafrost Sibiriens auftaut, dann wird das furzige Methan aus der Urzeit wieder frei und kurioserweise stirbt dann der Mensch an Jahrmillionen alten Darmwinden. Ihr kleiner Tierfreund.

0: Oh ja, das waren echte Ohrwurm damals. Klaus Lage, Tausend und eine Nacht. Bei mir im Studio ist Thorsten Schwickert. Er ist jahrelang Roadie bei Klaus Lage gewesen. Tja, erzähl doch mal, wie war das denn so on the road?
1: Ja, also damals vor Tausend und eine Nacht, da war alles ja noch überschaubar, weißt du. Jeder hatte so sein Instrument und damit basta, ne? Und
0: ja, aber das ist doch eigentlich auch logical,
1: ja,
0: logisch, oder?
1: Aber mit dem Wahnsinnserfolg damals, mit dem Hit eben, ja, da wurde das schlagartig anders. Der Dicke fing zuerst damit an, ja, mit zwei Gitarren und so. Ja, dann wollte Rolf auch noch eine zweite und Göran drei Keyboards. Und der Manni, der kriegte das Soundcheck-mäßig gar nicht mehr auf die Reihe, weißt du?
0: Moment, okay, Thorsten. Ja. War das denn auch die Zeit, als ihr im Bandbus immer Monopoly gespielt habt?
1: Ach, weißt du, das war ja schon vorbei, diese Monopoly-Phase, weißt du? Damals fing es doch gerade an mit diesen Backgammon. Oder wie das heißt, ne?
0: Ja, und das habt ihr dann wahrscheinlich auch immer geplayt,
1: ja? Ja und nein, ich meine, das ist ja gerade das Problem gewesen, ja? Zuerst konnte es keiner so richtig, ja? Und ja, später gab's dann auch nur noch diese scheiß Zweierklicken in der Band und...
0: Ja, und gab's dann richtig Zoff in der Band oder wie war das?
1: Nee, Streit kannst du nicht sagen, nur sieht man ja heute, wohin das geführt hat, ne?
0: Aber was meinst du damit jetzt genau?
1: Na, pass auf, einige von der Band sind doch jetzt zu Albert Mangelsdorf gegangen, also zu Albi, ja? Und ich würde mich nicht wundern, wenn die ganz da bleiben. Ich kann das auch gut verstehen. Vor allen Dingen, weißt du, da spielen sie mal 11er raus und 32er Hip auf, ja? Das ist irgendwie einfach viel geiler. Ich kann verstehen,
0: Jungs. Ja, das ist okay. Okay, Thorsten, vielen Dank soweit für diese Background-Informationen. Und wir hören uns noch ein Stück Tausend und eine Nacht an mit Klaus Lage und den Original-Mitgliedern of the Klaus Lage Band.
1: Ich grüße euch.

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0: Mahatma, Ehrwürdiger! Mahatma!
1: Nehru, treuer Gefährte! Was für Neuigkeiten bringst du? Übrigens, auch ein Häppchen Eisbein?
0: Nein, danke. Ich komme gerade von den Engländern.
1: Und?
0: Sie weigern sich immer noch, uns in die Unabhängigkeit zu entlassen, Mahatma.
1: Oh, Mist. Ja. Aber du hast ihnen doch gesagt, dass ich so lange weiter essen werde, bis Indien unabhängig ist. Gnadenlos.
0: Ja, sicher. Natürlich, Mahatma. Aber es hat sie überhaupt nicht beeindruckt.
1: Verdammt, und mir speiübel von der tagelangen Fresserei. Ich sehe schon, wir müssen uns was ganz anderes einfallen lassen. Irgendeinen echten Knüller.
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Momente der Weltgeschichte hörten Sie heute: Mahatma Gandhi steht kurz davor, den Hungerstreik als politisches Druckmittel zu erfinden. Neu-Delhi, 12. Januar 1929, während des achten Frühstücks.

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1: Tierschutz in Pommern. Tierschutz an der Lömnitzer Fließ hat eine wechselvolle Geschichte. Ursprünglich eine kleine Fischersiedlung der slawischen Pomeranen, wurde es 1324 von zwei entlaufenen Missionaren neu gegründet. Deutsch Tierschutz, wie es von nun an hieß, blieb jedoch 650 Jahre lang dasselbe langweilige Sumpfnest, das es schon unter den Pomeranen gewesen war. 17 mit Sumpfgras gedeckte Tagelöhnerkarten, eine Wasserstelle mit Waschplatz sowie das Gut Regendorf, auch genannt Klein Versailles an der Lömnitzer Fließ. Dessen Erbauer Eitel Karl von Bregendorf führte 1823 das Huhn in Pommern ein, wodurch sich die Ernährungslage in Tierschütz jedoch schlagartig verschlechterte, da die von ihm favorisierte Bodenhaltung auf fremdem Grund und Boden die kleinen Gemüsegärten der Tagelöhner verwüstete. Der Hühnerwinter 1825-26, als das Bregendorfsche Geflügel selbst über die gesamte Wintersaat herfiel, löste den pommerschen Pouladenaufstand aus, den die bürgerliche Geschichtswissenschaft bis heute systematisch verschweigt. Von nun an bildeten Huhn und Tierschütz eine Schicksalsgemeinschaft. 1835 zählte das Dorf bereits 35 Einwohner und 286.793 freilaufende Hühner. Dennoch blieb Tierschütz immer Provinz. In der gesamten Tierschützer Geschichte ist nur eine einzige wohlwollende Äußerung über diesen deutschen Vorposten in den Döberitzer Sümpfen verbürgt. Tierschützer Vrukenpan, to jede tit wie Dach und Nacht, dieb in min Pansen singt und lacht. Kein geringerer als Justus Machowiak, erster Leibkämmerer beim alten Fritz, prägte dieses geflügelte Wort, als er 1780 beim traditionellen Vrukenbekeek in Tierschütz weihte. Selbst als man 1850 mit dem Bau der Eisenbahn über Schneidemühl nach Bromberg begann, hinterließ dieser Anschluss an die große Welt in Tierschütz lediglich einen kleinen, rotgesichtigen Schreihals, den der litauische Bahnarbeiter Mikutait einer ortsansässigen Minderjährigen beigebracht hatte. Während es mit der Moral der Tierschützer Bevölkerung deutlich bergab ging, verbreitete sich das Tierschützer Masthähnchen über ganz Pommern und wurde als sogenannter Pommerscher Greif in das Landeswappen aufgenommen. Das andere große Ereignis in der Geschichte der kleinen Siedlung war der Ausbau der Reichsstraße 1 über Deutsch Krone. Nur 12 Kilometer von Tierschütz entfernt führte von nun an eine befestigte Straße vorbei. Das hatte nachhaltigen Einfluss auf die Bevölkerungsentwicklung. Im Laufe der Jahre gelang es immer wieder dem einen oder anderen Tierschützer der pommerschen Pouladenhölle für immer zu entfliehen und in der weiten Welt sein Glück zu suchen. So etwa 1937 der jung verheirateten, aber dennoch lebenslustigen Luise von Bregendorf, die angeblich nur mal eben zum Steckrübenautomaten wollte, aber nie mehr gesehen ward. Ein für die Tierschützer nicht untypisches Verhalten. Als auch noch ihr Mann 1938 an Milbenbefall einging, verbrachte der anderthalbjährige Harro von Bregendorf seine Kindheit ausschließlich mit ständig wechselnden Hühnern. Zwei Jahre später bereits, in den ersten Kriegswirren, ergriff dann die Tierschützer Bevölkerung geschlossen die erste Gelegenheit zur Flucht. Die polnische Regierung hat 1945 die Übernahme der Verwaltung dieses Gebietes kategorisch abgelehnt. Erst 1952 wurde auf den massiven Druck Stalins hin die deutsche Enklave widerwillig in den polnischen Staatsverband integriert, ohne allerdings die Hühnerhaltung wieder aufzunehmen. Bis heute harrt Tierschütz unter einer meterdicken Schicht feinsten pommerschen Guanos auf seine Wiederentdeckung durch den Menschen.

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1: Ja, hallo Fans und Innen. Sprungs unterwegs ist mal wieder hier. Und heute was anderes als sonst. Heute eine Art Reality-Radio-Reportage live vom Zahnarzt. Ja, ich hatte nämlich einen Termin und gleichzeitig auch für den Ü-Wagen. Und da haben die im Sender gesagt, machen wir mal einen bunten Live-Take davon. Moment. So, ich betrete jetzt das Wartezimmer. Guten Tag, mein Name ist Brunks. Ich hatte einen Termin.
2: Brunks, sagten Sie?
1: Ja.
2: Da muss ich mal schauen.
1: Nein, Brunks. Hans-Werner Brunks. Der Doktor erwartet mich. Glaube ich jedenfalls.
2: Brunks, ja richtig. Wenn Sie einen Moment noch Platz nehmen möchten, der Herr Doktor kommt gleich.
1: Entschuldigen Sie, ist da drin vielleicht irgendwas nicht in Ordnung? So?
2: Ach, der Herr Doktor hat noch einen Patienten.
1: Ach so.
2: Sie sind sofort dran.
1: Ja. Sollten wir nicht vielleicht doch mal nachschauen? Ich meine.
2: Wieso?
1: Ich meine, das ist doch nicht normal, oder? Ich glaube, ich muss auch gehen. Mir fällt ein, dass ich da noch einen anderen Termin habe.
3: Der nächste, bitte.
2: Herr Brunks, bitteschön. Der Herr Doktor erwartet Sie. Können Sie da mal rübergehen?
1: Ja, ich brauche ihn aber gar nicht mehr. Ich muss leider jetzt gerade los.
3: Ja, das kennen wir ja, Herr Brunks. Wenn es dann ernst wird, dann geht auch dem Tapfersten ein bisschen die Muffe. Was? Na, kommen Sie mal mit.
1: Nein.
3: Na, kommen Sie mal. Setzen Sie sich nicht.
1: Ja, hier.
3: Keine Angst. Ne?
1: Ja. Aber ist es wirklich nicht nötig?
3: Ja.
1: Ihr anderer Patient ist ja auch noch gar nicht wieder rausgekommen, nicht?
3: Wer?
1: Der Patient, der vor mir hier drin war.
3: Hier war niemand.
1: Ach.
3: So, und jetzt machen Sie mal bitte den Mund auf, ja? Aha, na was sehe ich denn da? Da waren wir wohl auch schon ein paar Jährchen nicht mehr beim Zahnarzt, was? Was machen Sie denn so beruflich, wenn ich mal fragen darf? Beim Bau vielleicht, oder?
1: Nein, ich bin Journalist.
3: Ach, Journalist?
1: Ja.
3: Aha. Wieder mal Fragen stellen, was?
1: Ja.
3: Sie können einfach keine Ruhe geben, wie?
1: Oha.
3: Immer wieder müssen Sie kommen, ne? Mir vorgaukeln, Sie wären ein Patient und dann...
1: Aber das bin ich doch auch, ich bin
3: ach,
1: doch Patient.
3: Ja? Na, dann wollen wir doch mal ein bisschen behandeln, ne? Den Herrn Patienten, was? Na, gut so? Ja? Ich werde Ihnen nichts sagen, ne? Nichts anderes als Ihren Kollegen und der Polizei auch, ne? Ich weiß nicht, wo die 17 Vermissten geblieben sind, ne? Was kann ich denn dafür, dass Sie meine Patienten waren, hä? Und alle vor Ihrem Verschwinden hier einen Termin hatten? Es gibt nun mal Zufälle im Leben, oder nicht? Ach, da bin ich wohl abgerutscht, was? Ja, nicht so zappeln, Herr Brunks, nicht so zappeln, ne?

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1: Ferientage in Deutschland. Faulenzerzeit. In der Sonne an Müllkugeln liegen, rülpsen, den Wolken nachsehen, nichts tun. Ein alter Regenschirm hebt seinen zerzausten Fächerschopf hoch über die Kreidler Florette, in deren Schatten ich die heißen Tage verbringe. Der herumliegende Müll ist warm und rieselt durch meine Finger. Ich bin wohl eingeschlafen, aber da stupst mich etwas an. Unwillig drehe ich mich nach der Seite und sehe in die beiden braunen Augen einer serbischen Ferkelratte. »Was willst du denn, kleiner Schelm?« frage ich das stattliche Tier, dem von seinem letzten Angriff auf einen Spaziergänger noch immer ein Brillenbügel aus dem After lugt. Aber die Ferkelratte antwortet nicht. Stattdessen beginnt sie an mir herumzufressen, verzehrt laut schmatzend meine linke Herrensandale und will sich hernach auch noch über deren Insassen hermachen. »Halt, den brauche ich noch«, versuche ich, ein Argument für den Fuß zu landen. Davon gänzlich ungerührt verspeist die serbische Ferkelratte zwei meiner Zehen. Nun wird es mir doch zu bunt und ich scheuche den kleinen Schelm zurück in die Müllkuhle. Ja, liebe Tierfreunde, wie viele Menschen haben schon ihre Glieder verloren, nur weil sie nicht Nein sagen konnten? Eine alte Frau in meiner Nachbarschaft verlor ihren linken Arm beim Tauziehen mit einer streunenden Dogge. Männer büßen ihre Glieder ein, weil sie zu nah an der Pferdekoppel ihr Wasser abschlagen. Gerade in den Sommermonaten gehen viele Menschen allzu freigebig mit ihren Gliedern um. Uneingedenk der Tatsache, dass das Zeug nicht mehr nachwächst. Da wird mit dem laufenden Rasenmäher herumgeschäkert, als ob man 100 Füße hätte. Da wird die Heckenschere überm Kopf geschwenkt, als ob Ohr und Nase nur überflüssiger Rübenstuck seien. Kinder versuchen, laufende Kettensägen zu streicheln, weil sie die schelmischen Rabauken von Papas Videokassetten kennen. Ja, liebe Zuhörer, der Sommer ist voller Gefahren. Jeder will sich ein Stück von unserem Wohlstand abschneiden. Hier die Rasenkantenschere, dort die serbische Ferkelratte. Seien wir auf der Hut, ihr kleiner Tierfreund. And it goes a little something like this.

0: sich nächstens wieder hin. Die Seligkeiten.
1: Na hören Sie mal, was heißt hier die Knefe, ihr Koffer? Ich glaube, ich spinne, wa? Ich bin Wohnungsmakler und ich will dir mal was sagen. 40 Jahre haben sie mir verarscht. Aber inzwischen haben wir dazugelernt, wa? Ich lass mir doch nicht für doof verkaufen. Das ist mein Koffer, verstehst du? Den hab ich von der Arbeiterwohlfahrt, der stand ganz leal. Das war 1958 gewesen. 22,50 Mark. Hab ich dafür hingeblättert, wa? Und weißt du, was ich jetzt dafür kriege? 2800 Merker im Monat, verstehst du? Natürlich, ganz normal vermietet hab ich den. Ja, was meinst denn du, was da alle drin geht in so einem Überseekoffer? Ich habe da so ein Pärchen, ganz nette Leute, wa? Die sind nicht von hier. Ja, die sind froh, wenn sie ein Dach über dem Kopf haben, verstehst du? Und das haben sie ja mit dem Koffer, wa? Und außerdem passt da ja eine ganze Menge drin in so einem Koffer, hä? Nicht nur die Mieter, nee, jetzt wo es die Mini-Fernseher und diese Mini-Computer gibt, da kicken so ja die Yuppies bei mir rein und fragen, ob ich nicht noch so ein schickes Wochenendköfferchen für sie habe. Das richten die sich ein, stellen es an den Wannsee und setzen es als Zweitwohnung volle Steuer ab. Mann, die kann ich doch jetzt nicht hängen lassen, gerade jetzt, wo hier wieder Hauptstadt hin soll, wa? Nee, Mann, egal, auch schließlich auch Verantwortung. Ich meine als Makler meinen Mietern gegenüber, verstehst du? Und jetzt habe ich gerade jetzt wieder 250 Industrieposten Samsonites gekauft. Weißt du, wie viel da wieder drinnen wohnen können? Aber mindestens, sag dir. Das ist ein Original-Wohnungsbau-Sofort-Programm, was da läuft bei mir. Da kann die Knefe jetzt nicht kommen und ihren Koffer zurückhaben wollen. Das geht jetzt nicht. Aber mindestens, sag ich dir, das ist ein Original-Wohnungsbau-Sofort-Programm, was da läuft bei mir. Da kann die Knef jetzt nicht kommen und ihren Koffer zurückhaben wollen. Das geht jetzt nicht, das ist aus dem total unsozial, verstehst du? Nee, für mich ist klar, wenn du als Makler nochmal richtig Verantwortung übernehmen willst, dann gibt es nur eins, Berlin, die Hauptstadt.
0: Ich hab noch einen Koffer in Berlin, der bleibt auch dort und das hat seinen Sinn. Weil

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0: 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Daisy und Donald Duck in der Hochzeitsnacht. Entenhausen Beach Motel, Flitterwochensuite, 3 Uhr morgens.
1: Du, Donald Baby, ich glaube, ich krieg ein Ei.

0: Sunke ist tot, Chef.
1: Du hast recht, Robert. Jetzt stehen wir wieder am Anfang.
2: Der Kommissar. Mord am Muttertag. Teil 2.
3: Chef, ich kenne noch einen gewissen Schubiak, der diesen Tanzschuppen hinten am Güterbahnhof.
1: Gut, Walter, dann knöpfen wir uns den mal vor.

0: Whisky, Herr Kommissar, Whisky?
1: Ein Cognac, ich bin im Dienst.
0: Sehr wohl, Herr Kommissar, was kann ich für Sie tun?
1: Sie sind doch Schubiak.
0: Ja, der bin ich.
1: Und Ihnen gehört der Tanzschub mir?
0: Das ist meiner, das stimmt.
1: Robert, Walter, schnappt ihn euch.
0: Ich habe nichts mit dem Mord an der blonden 1,63 Meter großen Frau mit den roten Stöckelschuhen und dem blauen Kleid da draußen im Wald, Herr Kommissar.
1: Zu tun.
0: Zu tun.
2: Schubiak weiß Bescheid, Chef.
1: Das hat gar nichts zu sagen, Harry. Frauen sehen doch alle gleich aus.
3: Was machen wir jetzt mit ihm, Chef?
1: Lass ihn laufen. Er ist unschuldig.
0: Unschuldig, Chef?
1: Unschuldig, Walter.
3: Aber wieso denn, Chef?
1: Das Kleid der Leiche ist grün.
2: Grün, Chef? Für mich sah das eindeutig blau aus.
1: Walter? Hm? Robert? Was meint ihr?
4: Schwer zu sagen, Chef.
1: Gut, er schießt ihn. Aber ich sag euch, er war es nicht. Wir stecken fest. Ich brauche jetzt einen Cognac. Danke, Walter.
2: Vielleicht kommen wir weiter, wenn wir die Identität der Leiche feststellen, Chef?
1: Sehr gute Idee, Harry. Du fährst jetzt in den Wald, schnappst dir die Tote und zeigst sie überall in der Stadt herum.
2: Reicht nicht ein Foto?
1: Dazu fehlt die Zeit, Harry. Beeil dich.
4: Und was machen wir, Chef?
1: Wir knöpfen uns den Schubiak nochmal vor.
4: Aber der ist doch tot, Chef.
1: Ich bin aber noch nicht fertig mit ihm.
3: Meinen Sie, wir kriegen noch was raus aus ihm, Chef?
1: Man kann nie wissen, Robert.
5: Hören Sie auch den dritten Teil der Kommissarfolge: Mord am Muttertag.

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1: Ja, liebe Frühstücksradiohörer, heute bin ich zu Gast bei Peter, genannt Sunny, wegen seines Gemüts Rübbecke. Hallo Kurt, vielen Dank, dass Sie etwas Zeit für uns haben.
2: Peter heiße ich, Herr Blunks. Keine Ursache.
1: Ja, natürlich, kann natürlich mal passieren, wenn ich immer so mit den Prominenten dieser Welt zusammen bin, da bringt man schon mal was durcheinander. Ja gut, jetzt aber zu Ihnen. Sie sind Deutschlands ältester Kampfmittelräumer, also jemand, der immer dann in Erscheinung tritt, wenn irgendwo eine alte Bombe, Mine oder so ein Zeug gefunden wird. Dann kommen Sie, lieber Peter, und machen diese Sachen unschädlich.
2: Ah, ganz richtig, Herr Blunks, ganz richtig. Und wissen Sie was? Ich mach das ganz gerne.
1: Ist ja auch eine schöne Sache, den anderen so eine gefährliche Sache abzunehmen.
2: Nein, nicht deswegen, ihr wisst, Herr Brunks. In meinem Beruf lernt man ganz andere Dinge zu schätzen. Aha. Ich glaube, keine andere als ein Kampfmittelräumer kennt diese wunderbare Stille.
1: Was für eine Stille?
2: Ja, also diese tiefe Ruhe, die immer dann eintritt, wenn gerade evakuiert worden ist, nicht?
1: Ach so, ja.
2: Alle sind Frauen und Kinder in den ganzen angrenzenden Turnhallen, nicht? Die Kneipen sind leer, die Straßenbahn fährt nicht mehr, das ganze Stadtviertel hat dann immer so eine majestätische Ruhe, nicht? Nur noch die engsten Mitarbeiter und die Arbeit, die man vor sich hat. Das ist eine wunderbare Sache, soweit,
1: ja,
2: nicht?
1: Und ja, aus diesem Grund entschärfen Sie also alte Bomben.
2: Ja, wieso reicht das nicht? Ich meine ja, wenn Sie mir sagen würden, dass Sie wegen Ihrer tollen Aussprache zum Radio gegangen sind, würde ich Ihnen das ja auch irgendwo glauben, nicht?
1: Dankeschön. Aber gab es denn auch mal Momente der Angst, wo Sie dachten, gleich ist es aus?
2: Ja, das war bei der Ziehung der Lottozahlen im März 85 und meine Frau hat den Schein nicht abgegeben. Ist aber dann doch noch alles gut gegangen.
1: Ja,
2: ne?
1: Womit klar ist, dass auch Kampfmittelräumer Gefühle haben und nicht diese oberharten Jungs sind, für die man sie hält. Ja, ich würde unseren Hörern jetzt gerne mal was demonstrieren, was zeigen. Haben Sie vielleicht irgendwo eine alte Bombe rumliegen, die Sie mal entschärft haben? Die würde ich dann gerne mal beschreiben, Herr Rübbecke.
2: Herr Rübbecke? Moment, im Keller liegt noch eine alte englische 50-Kilo-Bombe rum.
1: Oh, ja.
2: War mein erster Auftrag vor 30 Jahren. Hat man damals bei Bauarbeiten für die Niedmeier-Säule in Ovelgönne-Schleerhausen gefunden. Warten Sie. Die liegt da noch im Keller. Ich hole sie mal gerade hoch. Nicht?
1: Moment, ja. Nein. Ich warte dann einen Moment. Ja, meine Damen und Herren, solche Typen wie Peter, Sunny, Rübbecke, die geben einem doch tatsächlich das Gefühl, es kann eigentlich gar nichts passieren. Man kann alles schaffen, wenn man nur will. Ich würde sagen, toller Kerl mit seinen 63 Jahren. Raus hier aus der Hütte! Der Idiot hat das Ding hochgehen lassen! Gottverdammter Idiot!

0: Es liegt was in der Luft im neuen Jahrtausend. Besorgte Menschen in allen Ländern sind davon überzeugt, dass in absehbarer Zeit der dritte Weltkrieg ausbrechen wird. Der Kampf um die letzten Rohstoffreserven, Dürre, Verknappung der Nahrungsmittel, Überbevölkerung, Kampf der Kulturen. All das wird notwendigerweise zu kriegerischen Auseinandersetzungen führen müssen, fürchten die Menschen. Wenn ein Schmetterling einen Orkan auslösen kann, so steht auch am Beginn des dritten Weltkriegs ein zunächst ganz harmloses Ereignis. Viertel vor sechs an einem Touristenstrand irgendwo im Süden. Das deutsche Urlauberpaar Heinz und Marlies Pöttering genießt die letzten Sonnenstrahlen am Strand.
1: Schau doch mal. Hier, Heinz und Mausi, wie süß. Hier, die beiden Eingeborenen, die spielen doch da drüben und versuchen, ein Delfinbaby zu retten.
2: Sieht eher so aus, als ob sie ihm die Kehle durchschneiden.
1: Um es künstlich zu beatmen? Sag, dass es so ist, mein Hengst.
2: Sicher, sicher, Pummelchen. Wahrscheinlich besorgen sie ihm auch noch vier Beinprothesen, damit der Kleine sich an Land zurechtfindet.
1: Oh nein, wie rührend die sind, diese einfachen Menschen hier, ne?
0: Heinzi Mausi Pöttering ist Stabsunteroffizier der Bundeswehr im Auslandseinsatz und verbringt seine zwei Wochen Urlaub von der Truppe mit Pummelchen Pöttering im Parkinson-Club irgendwo am Meer. Wie das Land heißt, weiß er nicht, ist ihm auch egal. Im Grunde ist er froh, wenn er in drei Stunden wieder ausgeflogen wird, die vielen Rentner nicht mehr sehen, das Geplappere vom Pummelchen nicht mehr hören muss und sich endlich wieder der ruhigen Routine an der Front widmen kann. Die letzten Stunden am Strand möchte er einfach nur seine Ruhe haben.
3: Hello, hello, hello, my friend, hello, my friend. Where do you come from? Are you from England, eh?
2: Sag mal, sehe ich aus wie ein 1,50 Meter großer Taschenkrebs, oder was?
1: Sei nicht so unhöflich, Heinzi Schmusi, bitte.
3: Are you from Germany?
1: Yes, we are from Osnabrück.
2: Halt den Mund, Marlies.
3: Haha, Osnabrück. Is it near Stuttgart?
1: No.
3: Mercedes, very good car. My cousin worked in Cologne. Tuki Tuki, you are my friend.
1: Was meint der denn, Heinz?
2: Tuki Tuki ist Wort für Transit und jetzt verpiss dich, Kollege.
1: Sei nicht so streng. Der nette Mann möchte sich doch nur mit uns unterhalten,
3: tuki,
1: nicht?
3: Tuki Tuki, Tuki Tuki is good car from Germany, my friend. You want to buy a carpet? Zabuki makes special price. What is your name? My name is Zabuki. I have 21 children. My wife is called Makanavaka. That means a big frog with murder tits. What is the name of your wife, my friend?
1: Marlies.
2: Halt den Mund.
3: Means little red without any tits. What's a joke from Zabuki? Two carpets of the price of one and you can additionally fuck my goat. All inclusive.
1: Was hat er gesagt, Heinzilein?
2: Ich soll ihm den Hobel pusten.
1: Was? Also sowas, dabei wirkte der echt so nett am Anfang.
3: Hello, hello, hello, hello, hello, my friend. I have 1 million other carpets in my home. Be my guest. I make special price for friends from Osabik. Makanavaka will cook traditional Bakamancha meal, you know. It is very special.
2: So, jetzt reicht's, mein Freund. Hau ab oder ich zieh den Säbel blank.
1: Mensch, nun lass uns doch mal probieren, Heinzilein. Vielleicht schmeckt das ganz ausgezeichnet, dies Bakamancha. Klingt doch irre authentisch, ne?
3: Bakamancha is rotten asshole from Bakamonkey. My little monkey. Hahaha, tiny little monkey. Best quick, quick. Very special. Only for you, my friend. 5 carpets for the price of 1. And you can fuck me, my goat, and let me show you what is inside the carpet. Russian cruise missile, lady size. I make you special price, my friend.
1: Guck doch mal, wie schön, Heinz, die Schatzi, so eine Bodenvase. Also sowas fehlt doch noch bei uns im Living Room, hä? Huh?
3: What does the flat-breasted lady say?
1: Und hier, die vielen Verzierungen, die lassen sich sogar bewegen. Guck mal hin und her. Guck doch mal, Heinz, die Schatzi, da!
2: Nimm um Gottes Willen die Finger da weg, Pummel! Ah!
4: Liebe Zuschauer, ich begrüße Sie zu unserem Brennpunkt. Wie Sie eben in den Nachrichten gehört haben, soll ein deutscher Bundeswehrsoldat mit einer Boden-Boden-Rakete den Iran angegriffen haben. In Berlin wartet man seitdem auf den Vergeltungsschlag, hofft aber immer noch, dass er nur Magdeburg trifft. Der amerikanische Präsident hat unterdessen die schnelle Eingreiftruppe alarmiert und im Pentagon ist der nationale Krisenstab zusammengetroffen.
3: Hallo, hey, my friend from Germany. 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
2: Während durch Schrages Erfindung des zweifach beschichteten Blechwaschlappens für die Firma Niedmeier ein Silberstreif am Horizont zu erkennen ist, steckt Fritz F. Niedmeier persönlich in einer äußerst misslichen Situation. Unter dem dringenden Tatverdacht, an einem groß angelegten Diebstahl von Fliegenfang-Klebestreifen in öffentlichen Toiletten beteiligt gewesen zu sein, wurde er festgenommen.
3: Herr Niedmeier, Sie bestreiten also, an der Aktion der militanten Tierschützer beteiligt gewesen zu sein?
4: Also, Herr Polizeihauptkommissar, Sie glauben doch nicht im Ernst, dass ich irgendwas mit diesem Unsinn zu tun habe. Ich habe weiß Jott andere Sorgen, als mich mit solchen ekligen Streifen zu befassen.
3: Wie mir scheint, beschäftigen Sie sich ausgesprochen gerne mit ekeligen Streifen. Hier, diese abartigen Filme haben wir in Ihrer Privatwohnung beschlagnahmt.
4: Ja, aber hören Sie mal.
3: Animalische Lust, tierische Ekstase, alle lieben Furi.
4: Das ist meine Sammlung, das können Sie nicht machen. Das hat doch ja nichts damit zu tun.
3: Das werden wir noch feststellen. Meier, bringen Sie dieses Beweismaterial zu mir nach Hause. Ich werde es heute Abend in Ruhe sichten. Aber Herr Niedmeier, wie erklären Sie sich, dass dieser Bekennerbrief auf dem Briefpapier Ihrer Firma geschrieben wurde? Wer, wenn nicht Sie, steckt dahinter?
2: Ja, wer nur? Niedmeiers Gehirn arbeitet fieberhaft. Die Kinder, da können doch nur die beiden Rotzbelger hinterstecken.
4: Boris und Steffi,
2: entfuhr es ihm.
3: Boris und Steffi? Wer?
4: Ich dachte nur, dass ich jetzt leider das Tennisspiel heute Abend im Fernsehen verpassen tue.
3: Wenn Sie sich weiter so stur stellen, Herr Niedmeier, werden Sie die Tennisspiele der nächsten 20 Jahre verpassen.
2: Während Fritz F. Niedmeier um einen Einfall ringt, der ihn aus den unbarmherzigen Fängen des Polizeihauptkommissars Durchbiss befreit, treibt die Firma ohne die sichere Hand ihres Steuermanns durch die tosende See der Finanzwelt.
5: Ach du Gott, zu allem Elend auch noch ein Brief von der Bank. Jetzt ist alles aus.
6: Wieso denn, Frau Gaumann? Wollen die, dass wir die Kredite zurückzahlen?
5: Nein, Herr Schrage, Gott bewahre.
6: Was wollen Sie denn dann, Zinsen?
5: Nein, die Kontoführungsgebühren, 3,85 €. Das bedeutet den Konkurs.
2: Wird sich der drohende Konkurs noch einmal abwenden lassen? Und wird Fritz F. Niedmeier wirklich die Tennisspiele der nächsten 20 Jahre verpassen? Stecken tatsächlich seine Kinder Boris und Steffi hinter dem Raub der Fliegenfang-Klebestreifen? Was treibt Suzette eigentlich, während ihr Mann im Gefängnis schmort? Vor allen Dingen aber, wird Niedmeier jemals seine Filme von Polizeihauptkommissar Durchbiss zurückbekommen? Versäumen Sie deshalb auf keinen Fall die nächste Folge von Die Firma.

0: Frieda und Anneliese.
1: Anneliese, wie siehst du denn aus? Schlachtet ihr schon im Frühling?
2: Ach, das ist doch kein Blut. Ich bin allemal an den Saften. Wir hatten noch so viel Obst von letztes Jahr.
1: Und du bist sicher, dass euren Heinz da nicht aus Versehen mit in die Presse gerutscht ist?
2: Och, Heinz ist doch noch in Damme.
1: Och, haben sie ihn wieder eingefangen?
2: Heinz trinkt nicht. Und außerdem ist Alkohol eine Krankheit. Nee, was ich eigentlich wollte, sag mal, hast du doch so eine Flasche Sprit? Wir machen ja Most.
1: Most? Da muss man doch nur den Obstsaft in eine Flasche abfüllen. Ein Salicylhäutchen obendrauf, Gummiproppen und fertig.
2: Ach, ohne Sprit schmeckt doch der ganze dösige Saft nicht. Außerdem flambieren wir den sonntags immer auf den Pudding.
1: Und Heinz kriegt der extra Pudding?
2: Oh was. Was meinst du, was der hinter meinen Saft her ist? Da kann der sich ja reinlegen in meinen Apfelmost.
1: Bei 70% Alkohol gegen deinen Saft ist der Doppelkorn die reinste Kindernahrung. Wie oft sagst du, haben sie Heinz schon weggebracht?
2: Ach, alles dummes Gequater. Dieter und ich, wir mögen den Most auch ganz gern. Und? Hat es uns geschadet?
1: Weiß ich nicht. Aber neulich diesen komischen Unfall, wo du mit dem Fahrrad vors Ortsschild gebrettert bist.
2: Ich hatte den verkehrten Brill auf.
1: Und Dieter saß nackig vor der Apotheke und alle Mann an Mundharmonika spielen.
2: Ja, nur, ich meine, es war heiß und der Junge ist ja so himmelmusikalisch.

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0: Arnstädter Heimatchronik.
1: Moin, Herr Pastor.
2: War das schön gewesen?
3: Da sind alle erkältet.
2: Und wie ist bei euch?
4: Und du den Mul.
3: Soll wieder schlechter werden morgen.
2: Das sag auch, Mann.
5: In den feuchten Wiesen hinter dem Lidlmarkt, dort wo zuweilen noch Meister Adebar und das seltene Stinkelieschen anzutreffen sind, murmelt seit Jahrtausenden die Bunke, der Bach, der unserem kleinen Dorf und dem ganzen Bunkengau den Namen gab. Ach, was hat er nicht schon alles gesehen in seinem langen Leben? Vor 123.000 Jahren verlor ein Mastodon das kaum geschlüpfte Kälbchen in seinen Fluten und weinte gar bitterlich. Vor 6 Wochen erst verlor Bauer Kampmeier die Schutzabdeckung seiner Treckerzapfwelle in der Bunke, was allerdings nicht sofort beklagt wurde. 3 Tage später jedoch, als Kampmeiers Opa den Miststreuer am Trecker anhängen wollte und sich mit seinem langen grauen Kittel über die schnell rotierende Welle beugte, ja, da erinnerte sich unser kleiner Bach an das ertrinkende Mastodon-Kälbchen, 122.999 Jahre und ca. 46 Wochen früher. So vergingen die Jahrhunderte und aus der Sicht des vor sich hin murmelnden Gewässers wiederholten sich die ewig gleichen Ereignisse. Kinder wurden an seiner Böschung gezeugt, junge Katzen starben friedlich in seinen Seitenarmen, tote Schweine trieben Bauch nach oben mit ihm dem fernen Meere zu. Warum, dachte er zuweilen, existiere ich eigentlich? Eine Frage, die sich wohl so mancher kleine Bach auf dieser Welt schon gestellt haben mag, zumindest so lange, wie sich kein Chemieunternehmen an seinen Ufern ansiedelte und damit der Frage die Grundlage entzog. Warum das alles, wenn mich doch niemand versteht? Geschwätzig murmelte auch die Bunke an diesem sonnigen Tag wie eh und je durch die feuchten Wiesen hinter dem Lidlmarkt. Da näherte sich ihm ein kleines Mädchen, lustig vor sich hin trällernd. Und das Wunder geschah. Nach Hunderttausenden von Jahren erschien zum ersten Mal ein Wesen, das ihn verstand. Unseren kleinen Bach. Überglücklich sprudelte es aus ihm heraus und er erzählte ihr aus seinem Leben.
6: Junges Mädchen, ich kenne ganz viele versaute Witze.
2: Was labert der Typ denn für einen Scheiß?
5: Und so plötzlich er gekommen war, so plötzlich war er auch wieder verschwunden. Der einzig glückliche Augenblick im Leben des kleinen Baches.

0: Ich werde mich von dir trennen. Ich habe da einen Jüngeren. Wie machen wir es?
1: Okay, du stinkst mir sowieso schon lange. Also das zweite Mammut kannst du behalten.
0: In Ordnung. Ich bleibe in der Höhle. Die Wandmalereien kannst du von mir aus mitnehmen.
1: Geschenkt. Die Kinder?
0: Bleib natürlich bei mir, dafür kannst du deine Waffen komplett mitnehmen.
1: Dann lasse ich dir das Feuer hier, dafür nehme ich deine Schwester mit.
0: Kein Problem. Ja, dann kommen wir doch ohne Anwalt klar.
1: Ohne was?
2: In der Reihe Große Momente der Weltgeschichte hörten Sie, auch in der Steinzeit gab es durchaus schon zivilisierte Umgangsformen zwischen den Geschlechtern. Vor vielen tausend Jahren im heutigen Schleswig-Holstein.

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2: Guten Morgen.
1: Vielen Dank.
2: Ja, du dich auch. Halt, Sabrina, so einfach ziehst du mir nicht den Fuß aus der Bärenfalle. Mit einem unschuldigen, euer Ehren, ich hab doch gar nichts gemacht. Und außerdem, als die Sendung lief, spielte ich gerade Strip-Poker mit einer osteuropäischen Eishockeymannschaft. Kommst du uns nicht davon? Die Anklage lautet, Fox, du hast die Show vermackelt, gib sie wieder her. Oder schick wenigstens über RTLs Verzeih mir ein paar Millionen Blumensträuße los an alle, denen du den Samstagabend versaut hast. Was soll eigentlich dieser Traumschiss-Mist oder wie das ja heißt, hm?
1: Wir vergeben Träume.
2: Behalt sie doch.
1: Jetzt könnten wir sie zum Beispiel mit Geld überschütten oder ihnen Autos nachwerfen.
2: Wäre doch nett.
1: Aber
2: das ist uns leider viel zu teuer.
1: Sondern wir vergeben Traumjobs.
2: Ja, super Idee. Arbeitsamt und ZDF vergeben die letzten freien Stellen auf dem Arbeitsmarkt. Erster Kandidat Hans Beimer. Kein Zeugnis, aber mal sehen, ob er lustig reagiert, wenn wir ihm bei versteckter Kamera einen Eimer rote Farbe und Puffreis in die Hose schütten. Hahaha, schade, nicht spontan genug. Den Job für 3 Jahre als Gehirnchirurg bekommt dann doch der pockennarbige, einarmige Sozialpädagoge mit den nervösen Zuckungen. Der war viel lustiger. Für Hansemann als Trostpreis ein gehäkelter Folklore-Poncho, eine Blechbüchse und eine Panflöte. Plus ein freier Stehplatz vor der nächsten Hortenfiliale. Dankeschön, Hans, zum nächsten Gast.
1: Haben Sie denn einen Traumjob, gnädige Frau?
5: Ich habe mir früher immer mal vorgestellt, Kriminalistin zu sein.
2: Ui.
5: Der Traum hat sich leider nicht erfüllt.
2: Oh Gott, würde ich nicht sagen. Du bist doch inzwischen fast genauso alt und dick wie Miss Marple. 4 Zentner und ein Mord, wäre doch ein schöner Buchtitel. Aber genug des unfairen Wortwitzes. Sehen wir uns mal so ein paar spannende Spielebeispiele an. Thema Schnupperjob.
1: Sie wissen ja, wie das ist. Man muss sich immer früher entscheiden, was für einen Beruf man denn ausüben will. Und da wäre es doch ganz praktisch, wenn man da vorher mal ein paar Wochen üben kann. Genauer gesagt 4 Wochen. Und da geht es um einen Schnupperjob als Flugbegleiter im Lufthansa Express.
2: Schnupperjob, wie niedlich. Bei uns in der Realität nennt man sowas übrigens Praktikum, Sabrina. Aber hört sich natürlich viel putziger an. Du, ich bin jetzt 4 Wochen in der Fischabteilung vom GV-Markt, den Makrelen die Augen zu drücken. Schnupperjob, du verstehst? Großartig. Aber zurück zur Lufthansa.
1: Was kann denn so ein Flugbegleiter von Ihnen erwarten?
6: Wir machen eine kleine Gruppenaufgabe, da wird was gebastelt.
2: Hübsch.
6: Es ist für uns auch wichtig, dass Sie ein bisschen Serviceerfahrung haben, dass Sie Spaß im Service haben. Dass sie kontaktfreudig sind und auch gut Englisch können. Das ist schon wichtig.
2: Ja, also auf Deutsch, man muss im Notfall aus alten Klorollen eine neue Tragfläche und aus einem Schlüpfer einen Fallschirm basteln können, sollte schon mal gekellnert haben und muss bereit sein, sich in mindestens 3 Sprachen in den Hintern kneifen zu lassen. Ein echter Traumjob halt.
1: Ist denn immer noch ein Traumjob?
7: Ja, bei Lufthansa Express auf jeden Fall. Ich fliege jeden Tag in verschiedene europäische Städte.
2: Och, toll.
7: Und bin abends wieder zu Hause.
2: Nein, meine Fresse, ich glaube, ich breche. Ich drehe gern die Bratwürstchen in Gerdas Fettschmiere. Ich arbeite viel mit Mayonnaise und bin abends wieder zu Hause. Sag mal, so plumpe Werbung macht ja noch nicht mal RTL in seinen Shows. Und wenn sich dort nackte Playmates auf einem Augenzeugenvideo bei einem vermissten Cockerspaniel entschuldigen, dass der Preis nicht mehr heiß ist, dann gibt es dafür wenigstens keine Gebühren. Aber hier zahle ich für 90 Minuten Schleichwerbung und öde Schulfunk-Berufsinfo-Filmchen, die schon bei Was bin ich langweiliger waren als eine Großaufnahme der Porzellanschweine. Hör zu, von mir aus bringt diese Genshow ins Kino und nennt sie einfach Valium der Film. Aber lasst uns damit hier in Ruhe. Ja?
1: Das alles war sehr aufregend und wir kommen gleich zu dem nächsten aufregenden Part.
2: Dem Vorlesen der Nebenwirkungen auf dem Beipackzettel oder gibt's noch einen 30-Minuten-Film über die Arbeit eines Karussellbremsers im Heidepark Soltau? Danke, ich verzichte. Und auch auf Sabrina Fox Sandmännchen. Ihr nur deshalb eine Samstagabendshow zu geben, weil sie mal früher klein und dick war, sehe ich echt nicht ein. Ich bin das heute noch und moderiere ich etwa Wetten, dass? Na also, ich fordere Mitbestimmungsrecht des Zuschauerbetriebsrats und sofortige Umänderung der Show vom Traumjob in Traumentlassung mit einer Kündigungsfrist von 90 Minuten. Frau Fox, Herr Fixi, Sie sind gefeuert.
1: Wiedersehen.